0: behauptet, es habe Wahlbetrug gegeben. Der belgische Radprofi Tim Merlier hat die 12. Etappe der Tour de France gewonnen. Der 33-Jährige siegte nach gut 179 Kilometern von Magny-Cours nach Chalons-sur-Saône im Massensprint. Für Merlier war es bereits der dritte Tagessieg bei dieser Tour. Das gelbe Trikot trägt weiter Tadej Pogacar aus Slowenien.
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0: Vorsicht auf der A3 Würzburg Richtung Frankfurt zwischen Bessenbach-Walderschaff und Hößbach, ein Unfall. Dann die A6 Nürnberg Richtung Heilbronn in der Ausfahrt Roth, eine ungesicherte Unfallstelle. Und B12 Mühldorf-Passau in beiden Richtungen zwischen Passau-Mitte und Westendstraße, ein Unfall.

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1: Heute starten wir den Tag mit einem Sonne-Wolken-Mix bei 29 Grad in der Spitze. Ja, leider hält das nicht so lange. Im Laufe des Tages werden die Wolken dicker und dann gibt's richtig heftige Unwetter.
0: Es ist 2:30. 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
2: Ich bin Moritz Einzel. Die deutsch-französischen Beziehungen haben zuletzt holprig gewirkt, doch Frankreichs Präsident Macron stellt das anders dar. Die letzten Monate hätten eine echte deutsch-französische Annäherung in der europäischen Agenda gebracht, sagte Macron am Abend auf Schloss Bensberg bei Köln. Dort empfing ihn Kanzler Merz, um den heutigen deutsch-französischen Ministerrat vorzubereiten. Der findet auf Schloss Augustusburg in Brühl statt. Im Prozess gegen eine mutmaßliche NSU-Unterstützerin wird heute vor dem Oberlandesgericht Dresden das Urteil erwartet. Die Angeklagte ist die Ehefrau eines bereits verurteilten NSU-Unterstützers. Zudem gilt sie als enge Freundin der Rechtsterroristin Beate Zschäpe. Die Bundesanwaltschaft wirft der Frau unter anderem vor, Zschäpe ihren Personalausweis und ihre Krankenkassenkarte überlassen zu haben. Das waren die Nachrichten um 5:30.
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2: Vorsicht auf der A3 Würzburg Richtung Frankfurt zwischen Bessenbach-Walderschaff und Hößbach, ein Unfall. Dann die A6 Nürnberg Richtung Heilbronn in der Ausfahrt Roth, eine ungesicherte Unfallstelle. Und B12 Mühldorf-Passau in beiden Richtungen zwischen Passau-Mitte und Westendstraße, ein Unfall.
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1: In den Freitag mit um die 17 Grad und zum Start in den Tag schaut's echt noch richtig gut aus. Sonne und Wolken im Mix bei 29 Grad in der Spitze. Na, später, da bauen sich dann kräftige Schauer und Gewitter auf. Selbes Spiel auch am Samstag.
0: Es ist 3 Uhr. 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
2: Ich bin Moritz Einzel. Die geplante Zuckersteuer soll wohl schon im kommenden Jahr 650 Millionen Euro einbringen. Bundesgesundheitsministerin Warken sagte dem Redaktionsnetzwerk Deutschland, so sollten die gesetzlichen Krankenkassen gestärkt und Versicherte entlastet werden. Den Plänen zufolge soll bei Getränken mit einem Zuckergehalt zwischen 5 und 8 Gramm je 100 Milliliter ab 2027 ein Satz von 26 Cent je Liter fällig werden. Über 8 Gramm soll ein Satz von 32 Cent pro Liter gelten. Zuletzt lief es nicht so gut in den deutsch-französischen Beziehungen. Ein großes Regierungstreffen im Rheinland soll neue Impulse bringen. Einer der Schwerpunkte dürfte dabei die Kooperation im Verteidigungsbereich sein. Diana Kramer berichtet.
3: Zuerst tagt am Morgen der deutsch-französische Verteidigungs- und Sicherheitsrat auf dem Fliegerhorst Nörvenich unter Leitung von Bundeskanzler Merz und Frankreichs Präsident Macron. Bei einem Treffen der beiden hatte Macron am Abend erklärt, er wolle neuen Schwung in die Zusammenarbeit bringen und bei internationalen Schlüsselthemen mit Berlin an einem Strang ziehen. Zweiter Schauplatz ist heute Schloss Augustusburg in Brühl. Dort tagt am Vormittag der sogenannte Ministerrat.
2: Unionsfraktionschef Spahn muss viel Kritik einstecken, seitdem bekannt geworden ist, dass er und sein Ehemann Eltern geworden sind über eine Leihmutter in den USA. Der grünen Gesundheitsexperte Dahmen hat dem Redaktionsnetzwerk Deutschland gesagt, es gehe hier um politische Glaubwürdigkeit und Doppelstandards. Spahn hatte das Konzept der Leihmutterschaft, das in Deutschland verboten ist, mehrfach abgelehnt. Der private Bahnbetreiber Agilis soll ab 2030 das Verkehrsnetz des Regionalverkehrs Mainfranken betreiben. Das Unternehmen habe den Zuschlag der Bayerischen Eisenbahngesellschaft erhalten und werde damit zum größten privaten Betreiber im Schienennahverkehr Bayerns, teilte Agilis mit. Das Netz werde die Ballungsräume Nürnberg und Frankfurt sowie Schweinfurt, Bamberg und Würzburg verbinden. Zwei Weltkriegsbomben, die in der Nähe von Neu-Ulm entdeckt wurden, sind keine Gefahr mehr. Ein Blindgänger wurde am Abend entschärft, der andere gesprengt, wie ein Stadtsprecher sagte. Sperrungen auf der Bundesstraße 10 seien aufgehoben, der Verkehr rolle wieder. Die beiden Bomben waren bei Sondierungsarbeiten im Fuhler Ried gefunden worden.
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2: Eine Meldung von der A8 München Richtung Stuttgart. Zwischen Augsburg-Ost und Augsburg-West haben wir eine Sperre auf der rechten Spur wegen Reinigungsarbeiten noch bis 5 Uhr früh.

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1: Heute starten wir den Tag mit einem Sonne-Wolken-Mix bei 29 Grad in der Spitze. Ja, leider hält das nicht so lange. Im Lauf des Tages werden die Wolken dicker und dann gibt's richtig heftige Unwetter.
0: Es ist 3:30. 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
2: Ich bin Moritz Einzel. Die geplante Zuckersteuer soll wohl schon im kommenden Jahr 650 Millionen Euro einbringen. Bundesgesundheitsministerin Warken sagte dem Redaktionsnetzwerk Deutschland, so sollten die gesetzlichen Krankenkassen gestärkt und Versicherte entlastet werden. Den Plänen zufolge soll bei Getränken mit einem Zuckergehalt zwischen 5 und 8 Gramm je 100 Milliliter ab 2027 ein Satz von 26 Cent je Liter fällig werden. Über 8 Gramm soll ein Satz von 32 Cent pro Liter gelten. Zuletzt lief es nicht so gut in den deutsch-französischen Beziehungen. Ein großes Regierungstreffen im Rheinland soll neue Impulse bringen. Einer der Schwerpunkte dürfte dabei die Kooperation im Verteidigungsbereich sein. Diana Kramer berichtet.
3: Zuerst tagt am Morgen der deutsch-französische Verteidigungs- und Sicherheitsrat auf dem Fliegerhorst Nörvenich unter Leitung von Bundeskanzler Merz und Frankreichs Präsident Macron. Bei einem Treffen der beiden hatte Macron am Abend erklärt, er wolle neuen Schwung in die Zusammenarbeit bringen und bei internationalen Schlüsselthemen mit Berlin an einem Strang ziehen. Zweiter Schauplatz ist heute Schloss Augustusburg in Brühl. Dort tagt am Vormittag der sogenannte Ministerrat.
2: Das waren die Nachrichten um 3:30.
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2: Eine Meldung von der A8 München Richtung Stuttgart. Zwischen Augsburg Ost und Augsburg West haben wir eine Sperre auf der rechten Spur wegen Reinigungsarbeiten noch bis 5 Uhr früh.
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1: In den Freitag mit um die 17 Grad und zum Start in den Tag schaut's echt noch richtig gut aus. Sonne und Wolken im Mix bei 29 Grad in der Spitze. Na, später, da bauen sich dann kräftige Schauer und Gewitter auf. Selbes Spiel auch am Samstag.
0: Es ist 4 Uhr. 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
2: Ich bin Moritz Einzel. Der Chef des Sozialflügels der CDU, Radke, hat gefordert, die Krankschreibungsregel ab dem ersten Tag zurückzunehmen. Den Funke-Zeitungen sagte der CDA-Vorsitzende, es gehöre zu einer guten Fehlerkultur, sagen zu können, an dieser Stelle haben wir uns verrannt. Aus Radkes Sicht stehen Ertrag und öffentlicher Streitwert in diesem Fall in keinem Verhältnis mehr zueinander. Die Entscheidung von Unionsfraktionschef Spahn und seinem Ehemann, ein Kind durch eine Leihmutter in den USA zu bekommen, sorgt politisch für viel Unmut. Der Chef der Seniorenunion Hüppe hat sich persönlich geschockt gezeigt. Im Spiegel schlug er vor, in Deutschland auch die Leihmutterschaft im Ausland zu verbieten. Der grünen Gesundheitsexperte Dahmen sprach mit dem Redaktionsnetzwerk Deutschland und warf Spahn Doppelmoral vor. Bundesaußenminister Wadefuhl hat Finnland besucht. Dabei sicherte er Deutschlands Unterstützung zu, wer die finnische Grenze schütze, schütze die Sicherheit Europas, so Wadefuhl.
3: Denn wer heute glaubt, Sicherheit beginne erst an der eigenen Landesgrenze, hat die Realität unserer Sicherheitslage nicht verstanden. Sie beginnt hier, an den Außengrenzen der Europäischen Union und der NATO.
2: Sicherheit könne es nur gegen Russland geben, so Wadefuhl. Der CDU-Politiker lobte den finnischen Zivilschutz. Davon könne sich Deutschland eine große Scheibe abschneiden. Von der Vorsorge in Finnland könne man viel lernen. Finnland hat eine gut 1300 Kilometer lange Grenze zu Russland. Die britische Regierungspartei Labour bekommt heute einen neuen Vorsitzenden. Die Kür des früheren Bürgermeisters von Greater Manchester, Andy Burnham, ist ohne Gegenkandidaten Formsache. In der Folge wird der 56-Jährige am kommenden Montag von König Charles mit der Regierungsbildung beauftragt und wird dann britischer Premierminister. Burnham folgt auf Keir Starmer, der im Juni als Parteichef zurückgetreten war. Im Müritz-Nationalpark in Mecklenburg-Vorpommern stemmen sich die Einsatzkräfte weiter gegen die Ausbreitung des Großbrandes auf einem ehemaligen Truppenübungsplatz. Inzwischen sind mehr als 300 Hektar betroffen. Bundeswehrhubschrauber unterstützten gestern die Brandbekämpfung. Immer wieder kommt es zu Detonationen auf dem brennenden Gelände.
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2: Eine Meldung von der A8 Stuttgart Richtung München zwischen Augsburg-West und Augsburg-Ost. Wegen Reinigungsarbeiten ist hier die rechte Spur gesperrt.
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1: Heute starten wir den Tag mit einem Sonne-Wolken-Mix bei 29 Grad in der Spitze. Ja, leider hält das nicht so lange. Im Laufe des Tages werden die Wolken dicker und dann gibt's richtig heftige Unwetter.
0: Es ist 4:30. 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
2: Ich bin Moritz Einzel. Der Chef des Sozialflügels der CDU, Radke, hat gefordert, die Krankschreibungsregel ab dem ersten Tag zurückzunehmen. Den Funke-Zeitungen sagte der CDA-Vorsitzende, es gehöre zu einer guten Fehlerkultur, sagen zu können, an dieser Stelle haben wir uns verrannt. Aus Radkes Sicht stehen Ertrag und öffentlicher Streitwert in diesem Fall in keinem Verhältnis mehr zueinander. Die Entscheidung von Unionsfraktionschef Spahn und seinem Ehemann, ein Kind durch eine Leihmutter in den USA zu bekommen, sorgt politisch für viel Unmut. Der Chef der Seniorenunion Hüppe hat sich persönlich geschockt gezeigt. Im Spiegel schlug er vor, in Deutschland auch die Leihmutterschaft im Ausland zu verbieten. Der grünen Gesundheitsexperte Dahmen sprach mit dem Redaktionsnetzwerk Deutschland und warf Spahn Doppelmoral vor. Das waren die Nachrichten um 5:30.
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2: Eine Meldung von der A8 Stuttgart Richtung München zwischen Augsburg West und Augsburg Ost. Wegen Reinigungsarbeiten ist hier die rechte Spur gesperrt.
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0: das Niederbayern-Wetter.
1: In den Freitag mit um die 17 Grad und zum Start in den Tag schaut's echt noch richtig gut aus. Sonne und Wolken im Mix bei 29 Grad in der Spitze. Na, später, da bauen sich dann kräftige Schauer und Gewitter auf. Selbes Spiel auch am Samstag.
0: Es ist 5 Uhr. 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
2: Ich bin Moritz Einzel, guten Morgen. Zuletzt lief es nicht so gut in den deutsch-französischen Beziehungen. Ein großes Regierungstreffen im Rheinland soll neue Impulse bringen. Einer der Schwerpunkte dürfte dabei die Kooperation im Verteidigungsbereich sein. Diana Kramer berichtet.
3: Zuerst tagt am Morgen der deutsch-französische Verteidigungs- und Sicherheitsrat auf dem Fliegerhorst Nörvenich unter Leitung von Bundeskanzler Merz und Frankreichs Präsident Macron. Bei einem Treffen der beiden hatte Macron am Abend erklärt, er wolle neuen Schwung in die Zusammenarbeit bringen und bei internationalen Schlüsselthemen mit Berlin an einem Strang ziehen. Zweiter Schauplatz ist heute Schloss Augustusburg in Brühl. Dort tagt am Vormittag der sogenannte Ministerrat.
2: Wenige Monate vor den Zwischenwahlen hat US-Präsident Trump wieder mal Misstrauen an fairen und freien Wahlen in den USA geweckt. In einer Rede an die Nation warf er China unter Berufung auf Geheimdiensterkenntnisse massive Einflussnahme auf Wahlen vor. In keinem Drittweltland sei die Situation bei Wahlen so schlecht wie in den Vereinigten Staaten, so Trump.
4: This is worse than any third world country. There's no third world country that has elections like we have.
2: Bis heute hat Trump seine Wahlniederlage von 2020 nicht eingestanden. Er behauptet, es habe Betrug gegeben, obwohl das vielfach widerlegt ist. Unionsfraktionschef Spahn muss viel Kritik einstecken. Er und sein Ehemann sind ja Eltern geworden über eine Leihmutter in den USA. Ein Konzept, das in Deutschland verboten ist. Der grünen Gesundheitsexperte Dahmen sagte dem Redaktionsnetzwerk Deutschland, es gehe hier um politische Glaubwürdigkeit und Doppelstandards. Die geplante Zuckersteuer soll wohl schon im kommenden Jahr 650 Millionen Euro einbringen. Bundesgesundheitsministerin Warken sagte dem Redaktionsnetzwerk Deutschland, so sollten die gesetzlichen Krankenkassen gestärkt und Versicherte entlastet werden. Den Plänen zufolge soll etwa bei Getränken mit einem Zuckergehalt zwischen 5 und 8 Gramm je 100 Milliliter ab 2027 ein Satz von 26 Cent je Liter fällig werden. Zwei Weltkriegsbomben, die in der Nähe von Neu-Ulm entdeckt wurden, sind keine Gefahr mehr. Ein Blindgänger wurde am Abend entschärft, der andere gesprengt, wie ein Stadtsprecher sagte. Sperrungen auf der Bundesstraße 10 seien aufgehoben, der Verkehr rolle wieder.
5: Dankeschön und ab geht's zum Verkehr. Es ist ruhig auf den Straßen, ihr kommt gut durch. Blitzer habt ihr uns heute Morgen noch keine gemeldet. Wenn ihr irgendwo einen entdeckt, gerne durchklingeln oder eine WhatsApp schicken. Geht beides unter der 0800 14 15 800. Gute Fahrt.
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7: In Italien, da geht's jetzt dem Billig-Aperol an den Kragen.
8: Oh.
7: Weil viele Bars in den Touristenhochburgen den nachgebauten Aperol ausschenken, gibt's jetzt ein offizielles Zertifikat für die Eingangstür des Restaurants. Aperol Spritz Originale. Also 3 Teile Prosecco, 2 Teile Aperol, 1 Teil Wasser.
8: Komm, gib's zu, bei dir auf der Terrasse, da hängt auch so ein Schild. Du als inoffizielle Markenbotschafterin.
7: Ja, also da bin ich der Richtige.
8: Hey, es ist Sommer, was soll man sonst trinken? Das ist so ein Aperol Spritz und die Playlist deines Sommers dazu. Läuft.
7: Michael Schulte mit Beautiful Reason. Oder wie wär's mit Take That?
8: Und die Nummer, die klingt schon wie so ein gemütlicher Aperol-Spritz zum Sonnenuntergang auf der Terrasse oder dem Balkon. Cat's Eye, Gabriella. Guten Morgen.
9: Hi.

0: genau richtig, um in den Tag zu starten. Lenny Kravitz mit Stillness of Heart. Guten Morgen am Freitag.
1: Jubel in NRW. Da gehen heute die Sommerferien los. Unsere niederbayerischen Schüler, die müssen sich noch ein bisschen gedulden. Heute in 2 Wochen ist der letzte Schultag.
0: Heute außerdem der Welttag der Emojis. Die kommen ursprünglich aus Japan. 1999 hat da ein Japaner das erste Emoji gezeichnet.
1: 37 Jahre später sind die aus WhatsApp-Nachrichten nicht mehr wegzudenken.
0: Stimmt.
1: Super, um Gefühle im Text auszudrücken.
0: Naja, also ich verwende die immer, um möglichst wenig schreiben zu müssen. Also Daumen hoch auf eine Frage und schon ist alles gesagt. Hey, oder noch besser, ausgestreckter Mittelfinger und es kommen keine weiteren Fragen.
1: Ja, ein klassischer Fall von Fehlanwendung. Die Freiwillige Feuerwehr feiert heute Geburtstag. Vor 185 Jahren ist die erste gegründet worden. Das Feuerlöschkorps in Meißen. Das ist doch ein guter Grund, Danke zu sagen an alle, die freiwillig ihren Dienst für uns tun.
0: Vor 71 Jahren, da beginnt in Kalifornien was ganz, ganz Großes. Disney World wird damals eröffnet, der bekannteste Freizeitpark der Welt.
1: Promi-Geburtstagskind heute, Lilly Schweiger, die Tochter von Til Schweiger und ebenfalls Schauspielerin. 28 wird die.
0: Unser Tageshit heute, der kommt von Take That. Die sind vor 33 Jahren auf Platz 1 der Charts mit Pray.
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0: Michael Schulte in der Playlist für deinen Sommer. Beautiful Reason, guten Morgen am Freitag. Nur das ist doch allein schon ein guter Grund. Der hoffentlich letzte Arbeitstag der Woche für euch. Wetter wird ab morgen auch wieder besser. Wir starten ins Wochenende.
1: Ja, das geht aber nur mit euch zusammen, weil irgendwer muss das ja einläuten. Wer haut auf unseren Wochenendgang? Jeden Freitag um 3:45. Ihr wollt es sein? Ja, dann meldet euch. WhatsApp ins Studio 0800 14 15 800.
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0: Wir machen uns auf den Weg Richtung Wochenende. Guten Morgen am Freitag.
1: Es wird 5:30. Wir haben ein News-Update für euch, unter anderem mit dem Thema:
0: Die Wirtschaft in Niederbayern hat zu kämpfen.
1: Die ausführlichen Infos gleich von Adrian Heimerl aus unserer Nachrichtenredaktion.
0: Sauna-Feeling heute in der Region. Nicht, weil wir alle nackert rumlaufen, es wird dampfig. Sonne und Wolken und schwülwarme 26 bis 29 Grad. Und es kann teilweise recht ungemütlich werden heute. Es ziehen heftige Schauer und Gewitter durch. Lokal können die in Unwetter ausufern. Hoffen wir mal das Beste. Morgen beruhigt sich das Ganze dann ein bisschen. Vereinzelt

0: kann es noch schauern und gewittern. Es geht auf 24 bis 27 Grad.
1: Es ist 5:30. 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
2: Mit Adrian Heimerl. Was gibt's Neues in unserer Wirtschaft? Darüber sprechen diese Woche rund 200 Vertreter aus Handwerk, Industrie, Handel und Dienstleistungen beim Empfang der niederbayerischen Wirtschaft in Passau. Mit welchen Herausforderungen Firmen in der Region zu kämpfen haben, weiß IHK-Präsident Thomas Lebmann.
3: Wir haben zum Beispiel das Thema Arbeitskosten immer vorne mit dabei. Wir haben das Thema Bürokratisierung immer vorne mit dabei, wenn wir über die Probleme von unseren Mitgliedern reden. Das mag mal an Stelle 1, 2 oder 3 sein, aber das wechselt immer hin und her. Dazu kommt natürlich noch der Fachkräftemangel. Und deshalb kommt eben auch manchmal dieser Unmut bei unseren Mitgliedern hoch, dass sie sagen, wann erfolgt denn hier endlich die Änderung?
2: Um Unternehmen zu unterstützen, investiert Bayerns Wirtschaftsministerium fleißig. Im vergangenen Jahr fließen rund 35 Millionen Euro nach Niederbayern.
1: Der Blick in die Regionen mit unseren Niederbayern-Reportern. Landkreis Landshut, aktuell.
4: Vogelschlag, keine Chance. Zumindest am Landshuter Landratsamt. Hier wird sich besonders dafür eingesetzt, dass Vögel nicht gegen die Fensterscheiben fliegen und sich dabei verletzen. Dafür gibt's vom Landesbund für Vogelschutz die Plakette Vogelfreundliche Glasfläche. Am Montag wird die feierlich verliehen. Aus dem Landratsamt in Essenbach, Alexander Kramer.
1: Der Sport in der Region.
5: Wenn die Baskets Vilsbiburg im Herbst in die neue Saison der Regionalliga starten, fehlt ein bekanntes Gesicht in der Halle. Waldemar Weber trennt sich vom Verein. Er wechselt in die Pro B, also die zweite Bundesliga. Welches Trikot Weber künftig statt dem der Baskets trägt, ist noch nicht bekannt. Aus der Sportredaktion Michaela Westermeier.
1: Und jetzt maximal informiert über Deutschland und die Welt.
2: Meterhohe Flammen heute Nacht in Oberschwaben. Bei Eberhard Zell brennt ein Holzbaubetrieb. Der Brand breitet sich auch auf ein Autogeschäft in der Nähe aus. 50 Wagen werden beschädigt. Bitte lächeln. Der Fotodienstleister CEWE übernimmt Fotostationen des Unternehmens Kodak. Für den Deal zahlt CEWE 72 Millionen Euro, knapp die Hälfte seines Jahresumsatzes. Großer Rückschlag beim US-Raumfahrtunternehmen SpaceX. Der Testflug einer Starship-Rakete muss abgebrochen werden. Grund sind technische Probleme bei den Triebwerken. Das könnte die geplante Mondmission für 2028 gefährden. Soweit unser News-Update. 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
0: Danke, Adrian. Jetzt geht's auf die Straßen und in den Verkehr. Schaut gut aus. Ihr kommt überall zügig durch. Blitzer, heute Morgen noch Fehlanzeige. Ihr habt einen für uns, dann klingelt durch oder schickt uns eine WhatsApp ins Studio 0800 14 15 800. Danke und gute Fahrt.
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7: Guten Morgen am Welttag der Emojis. 1999, da hatten Japaner das erste Emoji gezeichnet. 37 Jahre später sind die aus WhatsApp-Nachrichten gar nicht mehr wegzudenken. Super geeignet, um Gefühle im Text auszudrücken.
8: Also ich verwende die immer, um möglichst wenig schreiben zu müssen. Daumen hoch auf eine Frage und schon ist alles gesagt. Hey, oder noch besser, ausgestreckte Mittelfinger und es kommen keine weiteren Fragen mehr.
7: Ja, ein klassischer Fall von Fehlanwendung.
8: Ja, Hauptsache wir wenden den Musikmix deines Lebens immer richtig an. Den ganzen Tag, die ganze Woche gleich mit einem Millennium-Hit von Robbie Williams.
7: Und ein Megasong, der gerade richtig steil geht. Olivia Rodrigo, Drop Dead.
8: Und den Anfang, den machen die 90er. Roxette mit June Afternoon. Guten Morgen.
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0: 2002 hat er damit ein Riesen-Comeback gefeiert. Herbert Grönemeyer, Der Weg. Guten Morgen am Freitag, der 17. Juli heute.
1: Heute in zwei Wochen wird ein Haken gesetzt. Schuljahr 2025/26, check. Erledigt. Dann ist der letzte Schultag vor den Sommerferien.
0: Auch für unsere Erklärzwergerl.
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3: 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Der muss dann im Haushalt alles selber machen und es kriegt ja kein Mann alleine hin.
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1: Das ist echt mal eine kuriose Kombi. Paw Patrol, also die Helden auf vier Pfoten, kommen am 6. August in die Kinos. Ein Zeichentrick für Kinder ab 6 Jahren. Den Soundtrack dazu, den liefern die Backstreet Boys.
2: Ja, wahrscheinlich, weil die Fangirls von damals jetzt alle Mamas sind. Also so bekommst du dann die Mamas und die Kids ins Kino. Die Single, die ist auf alle Fälle schon raus und klingt richtig gut. Die Backstreet Boys. Bottle up.

0: ganz neu und schon in der Playlist für deinen Sommer. Die Backstreet Boys mit dem Soundtrack zum Paw Patrol Kinofilm Bottle Up.
1: Wir drehen gleich an der Uhr und es geht in die 80er. Good old rock. Survivor. Burning Heart.
0: 6 Uhr wird's. In unseren Nachrichten geht's jetzt darum.
1: Vermiest uns die Blaualge den Badespaß? Das und mehr gleich.
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0: Jetzt checken wir noch das Wetter.
1: Ah, dampfig wird es heute. Schwülwarme 26 bis 29 Grad. Im Tagesverlauf da rauschen immer mal wieder Gewitter und Schauer durch. Teilweise können die unwetterartig werden.
0: Ja, morgen beruhigt sich das Wetter dann wieder. Ein paar letzte Schauer und Gewitter bleiben. Und die Wolken überwiegen bei 24 bis 27 Grad.
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3: Mit Adrian Heimerl. Nur kurz in der Donau abkühlen, endet für 2 Menschen und mehrere Hunde im Kreis Kelheim mit einer Blaualgenvergiftung. Ein Tier stirbt sogar durch die Bakterien. Deswegen haben die Gesundheitsämter in Niederbayern gerade ein Auge auf die Gewässer. Tobias Welk vom Landratsamt Straubing-Bogen sagt uns dazu:
4: Das Hauptproblem ist eigentlich weniger, dass diese Blaualgen irgendwo vorkommen und es dann durch das Fließen der Donau irgendwo anders hinwandert, sondern es ist so, dass im Sommer eigentlich bei allen Gewässern es die Gefahr gibt, dass solche Blaualgen entstehen können.
3: Schon jetzt gilt eine Warnung fürs Baden in 3 Weihern im Raum Straubing. In Kelheim sind die Blaualgen auch schon nachgewiesen. Hier gilt also weiterhin raus aus der Donau.
2: Der Blick in die Regionen mit unseren Niederbayern-Reportern. Stadt Landshut, aktuell.
5: Am Wochenende durch die Altstadt bummeln, ja, mit dem Auto kommen wir aber nicht durch. Landshut verwandelt sich fürs Altstadtfest in einen riesigen Biergarten. Für alle auf Rädern wird die Altstadt deswegen ab dem Vormittag gesperrt. Bis Sonntag früh heißt es dann Umleitung fahren. Aus Landshut, Michael Wimmer.
2: Neues aus dem Landgericht.
6: Seit Jahren landet sie immer wieder in den Schlagzeilen. Die Klimaschakira. Anja Windel aus dem Raum Straubing. Vor kurzem sitzt sie wieder auf der Anklagebank. Das Klagenfurter Landgericht in Österreich verurteilt die Aktivistin zu 4 Monaten auf Bewährung. Grund? Sie soll die Zentrale der ÖVP mit Hundekot beschmiert und andere online zum Nachmachen aufgerufen haben. Das Urteil ist noch nicht rechtskräftig. Aus dem Landgericht Klagenfurt, Erich Schemmer.
2: Und jetzt maximal informiert über Deutschland und die Welt.
3: Meterhohe Flammen heute Nacht in Oberschwaben. Bei Eberhard Zell brennt ein Holzbaubetrieb. Der Brand breitet sich auch auf ein Autogeschäft in der Nähe aus. 50 Wagen werden beschädigt. Bitte lächeln. Der Fotodienstleister CEWE übernimmt Fotostationen des Unternehmens Kodak. Für den Deal zahlt CEWE 72 Millionen Euro, knapp die Hälfte seines Jahresumsatzes. Großer Rückschlag beim US-Raumfahrtunternehmen SpaceX. Der Testflug einer Starship-Rakete muss abgebrochen werden. Grund sind technische Probleme bei den Triebwerken. Das könnte die geplante Mondmission für 2028 gefährden. Soweit unser News-Update. 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
1: Danke, Adrian. Wir schauen kurz, was auf den Straßen gerade los ist. Nix, keine größeren Behinderungen. Ihr kommt gut durch. Blitzer habt ihr uns heute Morgen noch keine gemeldet. Wenn ihr irgendwo einen entdeckt, gerne durchklingeln oder eine WhatsApp schicken. Geht beides unter der 0800 14 15 800. Gute Fahrt.
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1: So, das Finale steht am Sonntag. Spanien gegen Argentinien und wir spielen WWW. Wer wird Weltmeister und warum? Eure Tipps gerne per Sprachnachricht an die 0800 14 15 800.
0: Morgen spielen Frankreich und England um Platz 3. Heute ist spielfrei. Zu erzählen gibt es natürlich trotzdem nach wie vor viel vom größten WM-Turnier, das jemals stattgefunden hat. Gleich im WM-Studio. Vorher starten starten wir den Musikmix deines Lebens mit einem Klassiker von Madonna.
1: Hey! 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
0: Guten Morgen!

0: Schönen guten Morgen, gleich 17:45. Es war ein harter Fight, lange war nicht so klar, wer gewinnt. Jetzt stehen die beiden Gegner fürs Endspiel fest, Spanien gegen Argentinien.
1: Die Frage aller Fragen, www. Also, wer wird Weltmeister und warum? Was ist denn euer Tipp? Schickt uns eine kurze Sprachnachricht per WhatsApp an die 0800 14 15 800.
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0: WWW. Die Frage ist noch offen, aber vieles ist schon klar. Anstoß ist am Sonntag um 21 Uhr in New York. Gespielt wird im MetLife Stadium, das aber nicht so heißen darf. Keine Werbung, deswegen der sperrige Name New York New Jersey Stadium.
1: Also normalerweise teilen sich dieses Stadion die beiden Football-Clubs, New York Jets und die New York Giants.
0: Daher Vitamin.
1: Was meinst du?
0: Der Aufreger im Vorfeld. Also Party zur Halbzeit. Shakira, Madonna, Justin Bieber, alle treten in so einer großen Halbzeitshow.
1: Ja, und wo ist das Problem?
0: Die Halbzeitshow dauert so mindestens 30 Minuten. Heißt, so lange warm machen können sich die Spiele ja gar nicht. Das ist eine Fußball-WM und kein Festival. Bitte, da kommt dann ein Messi aus der Kabine aufgewärmt und dann muss er warten, bis Justin Bieber fertig ist mit seinem Boyband-Zeugs.
1: Also ich finde es cool, das ist mal was Neues.
0: Ja.
1: Aber weil du gerade Messi sagst, der hat ja ein Trauma in Verbindung mit diesem Stadion.
0: Echt jetzt?
1: 2016, Finale der Copa Americana Champions. Szenario. Argentinien hat im Elfmeterschießen gegen Chile verloren. Messi hat verschossen. Er hat geheult wie ein Schlosshund und aus Frust ist er sogar kurzzeitig aus der Nationalmannschaft ausgetreten.
0: Naja, das ist jetzt 10 Jahre her. Da wird er doch wohl drüber weg sein, oder? Wer wird Weltmeister? Was denkt ihr? Schickt uns kurz eine WhatsApp. Wer und warum an die 0800 14 15 800.
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0: Klingt nach einem lauen Sommerabend mit einem Glasal Wein oder einem Aperol Spritz. Elton John zusammen mit Britney Spears, Hold Me Closer.
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1: Jetzt wird's dann gleich 6:30. Wir checken die Lage. Wetter, Nachrichten, Verkehr und vorher noch die Nummer. Sarah Larsson, Can't Tame Her.
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3: Guten Morgen am Freitag. Schön, dass ihr dabei seid. Es wird 6:30.
4: Adrian Heimel hat das nächste News-Update für uns, unter anderem mit dem Thema: Schockanrufern geht's an den Kragen.
3: Mehr dazu gleich.
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3: Jetzt noch der Wettercheck.
4: Na, Schwitzen ist angesagt, dampfige 26 bis 29 Grad, dazu Sonne und Wolken und es ziehen immer wieder Schauer und Gewitter durch. Teilweise können die ziemlich heftig ausfallen.
3: Morgen bekommen wir dann die letzten Ausläufer ab. Vereinzelt kann es noch regnen und gewittern, ansonsten Sonne und Wolken im Wechsel bei 24 bis 27 Grad.
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7: Mit Adrian Heimerl. Klamme Kassen in unseren Kommunen, davor warnt der Bezirk Niederbayern. Grund: der Bund beschließt neue Regeln, für die Städte und Gemeinden letztlich zahlen müssen. Deutlich wird das am Beispiel Pflege, wie Bezirkstagspräsident Olaf Heinrich in einem Statement erklärt.
8: In unserem Land ist eine große Entsolidarisierung entstanden. Das hat die Politik gefördert. Zum Beispiel dadurch, dass jemand, der sein Haus rechtzeitig an die Kinder übergibt, nämlich 10 Jahre, bevor er vielleicht Pflege braucht, vom Sozialstaat gepflegt wird. Die Kinder müssen aus dem eigenen Vermögen nichts beitragen. Ich bin überzeugt davon, dass das so nicht dauerhaft funktionieren kann.
7: Auch bei uns können die Renten nicht mit den steigenden Pflegekosten mithalten. Der Sozialstaat muss also immer mehr ausgeben. In Niederbayern fließen rund 90% der Bezirksgelder in Soziales.
6: Der Blick in die Regionen mit unseren Niederbayern-Reportern. Natur und Umwelt.
9: Jeder von uns kann helfen beim Artenschutz in der Region. Als kleinen Anreiz verleiht das Bayerische Umweltministerium jedes Jahr den Biodiversitätspreis, inklusive 25.000 Euro Preisgeld. Heuer

0: läuft der unter dem Motto »Mehr Biodiversität durch naturnahe Hecken und Säume«. Unter den Gewinnern die Kreisgruppe des Bund Naturschutz in Kelheim. Sie belegen mit ihrem Umweltprojekt rund um Hecken Platz 3. Aus der Umweltredaktion Emma Schmieder.
1: Neues aus dem Landgericht.
2: Die Masche ist mittlerweile bekannt, trotzdem haben Telefonbetrüger in Niederbayern immer wieder Erfolg. Bereits vergangenes Jahr schnappt die Polizei 2 Gauner. In 14 Fällen sollen sie bundesweit Rentner abgezockt haben. Mehrere 10.000 Euro holen sie sich auch rund um Landshut und Straubing. Die beiden Männer sitzen aktuell in Regensburg vor Gericht. Der jüngere Verdächtige will gestehen, ihm drohen zwischen 5 und 6 Jahren Haft. Aus dem Landgericht Regensburg, Lisa Gruppwinkler.
1: Und jetzt maximal informiert über Deutschland und die Welt.
3: Hier herrscht dicke Luft. Bayern führt Deutschlands Feinstaubranking an. Der dreckigste Ort ist demnach in der Theresienstraße im mittelfränkischen Fürth. Hier wird die größte Menge an Feinstaub pro Kubikmeter gemessen. Gute Freunde kann niemand trennen. Frankreichs Präsident Emmanuel Macron will neuen Schwung in die Zusammenarbeit mit Deutschland bringen. Beide Länder sollen auch bei den künftigen Herausforderungen wie Klima- und Sicherheitspolitik an einem Strang ziehen. US-Präsident Donald Trump wirft China Datendiebstahl und Wahlbeeinflussung vor. Laut Trump soll China seit 2020 die Daten von 220 Millionen US-Wählern gestohlen haben. Die Regierung in Peking weist die Vorwürfe zurück. Soweit unser News-Update. 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
4: Danke Adrian. Wir schauen, was auf den Straßen los ist. Oder startet ihr mit keinen größeren Behinderungen in den Tag? Blitzer, heute Morgen noch Fehlanzeige. Ihr habt einen für uns, dann klingelt durch oder schickt uns eine WhatsApp ins Studio 0800 14 15 800. Danke und gute Fahrt.
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7: Guten Morgen am Freitag.
8: Morgen.
7: Auf geht's in den letzten Arbeitstag der Woche. Heute ziemlich gewitterig und dampfig. Ach. Morgen wird's wieder besser.
8: Es gibt nur ein Thema. Finale bei der WM. Wer wird Weltmeister? Was meint ihr?
7: Ja, also ein paar andere Veranstaltungen gibt's schon auch noch in der Region. Wir haben die für euch zusammengefasst. Den Überblick gleich.
8: Vorher noch der Musikmix deines Lebens. Die 80er mit Bruce Springsteen.
7: Hungry Heart oder wie wär's mit Ray Dawson? Blood Running.
8: Los geht's mit Scary Baby, Sporty Ginger und Porsche Spice, die Spice Girls. 90er Sound mit Wannabe. Guten Morgen.
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0: Ray Dalton bei dem Untermachen. Blood Running, na, heute eher der Schweiß. Es wird ein dampfiger Freitag.
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0: Eine riesen Geburtstagsparty steht heute an in Landshut. Der Löschzug der Freiwilligen Feuerwehr am Hofberg, der feiert sein 150-jähriges Bestehen. Heute geht es um 19 Uhr los mit der großen Hallenparty. Morgen und am Sonntag dann Familienprogramm, Live-Musik, Barbetrieb und Festgottesdienst. 150 Jahre Feuerwache am Hofberg in Landshut.
2: Lust auf Shakespeare oder doch lieber modern? Heute Abend, da geht beides. Beim Poetry Slam Dead vs. Alive im Rahmen der Landshuter Hofmusiktage. Was uns erwartet, sagt der künstlerische Leiter Bernhard Hirtreiter.
3: Da treten die modernen Poeten, die ja ihre Texte selbst verfassen, gegen Texte von bereits verstorbenen Literaten an, von einem Schauspieler gesprochen, quasi, wo das Publikum entscheiden kann, welcher Text ihnen besser gefällt.
2: Wir haben also das letzte Wort. Los geht's um 19:30 im Sandora-Garten.
0: Gute Musik für den guten Zweck. Morgen im Schreinerhof Dummeldorf im Rottal beim Benefiz Open Air zugunsten der Kinderkrebshilfe Rottal Inn. Ab 18 Uhr, da spielt die Band Meyers Finest im Schreinerhof Dummeldorf.
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1: Passt perfekt, um Richtung Wochenende zu starten.
2: Bruno Mars, ein Hammer-Album und eine Hammer-Single.
1: Klingt wie ein entspannter Abend am Wochenende. Risk it all.

0: also was der macht, das klingt einfach immer gut. Mhm. Und die ganz besonders zu Recht im Musikmix deines Lebens. Bruno Mars, Risk It All.
1: Na, wir riskieren jetzt gleich einen Blick auf die Nachrichten und dann geht's in die 80er. Absolut kultig. NXS. Mystify. Gleich.
0: Was ist heute Morgen wichtig? Wir haben wieder ein News-Update für euch. Mit der Meldung zum Beispiel.
1: Wenn E-Autos zum Verbrenner werden. Das und mehr gleich.
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0: Unser Wetter heute, schwülwarm und dampfig bei 26 bis 29 Grad. Sonne und Wolken im Wechsel. Ja, und teilweise können ziemlich heftige Gewitter und Regenschauer aufziehen.
1: Morgen, da streifen uns dann noch so die letzten Ausläufer davon. Ansonsten mehr Wolken als Sonne, aber immerhin warme 24 bis 27 Grad.
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5: Mit Adrian Heimerl. Immer öfter enden unsere Autokennzeichen mit einem E. Elektroautos werden immer beliebter, trotzdem gibt's Vorurteile, zum Beispiel zur Brandgefahr. Ist die wirklich höher als bei Verbrennermotoren? Nein, meint Nikolaus Höfer vom Niederbayerischen Bezirksfeuerwehrverband.
6: Ich traue mir schon sagen, dass unsere niederbayerischen Feuerwehren auf Pkw-Brände von E-Fahrzeugen bestens vorbereitet sind. Natürlich kommen auch Giftstoffe im Rauch dazu, die durch die Batterie verursacht sind, aber beim Pkw-Brand von Haus aus durch die vielen Kunststoffe muss man eh mit Atemschutzgeräten vorgehen. Wo man vorsichtig sein muss, ist im Endeffekt, wir reden ja von Hochvolt-Batterien, heißt die Feuerwehr muss gewisse Abstände, die er vordefiniert hat, einhalten, um eben sich vor der elektrischen Spannung zu schützen.
5: Probleme bei E-Auto-Bränden? An die Lithium-Batterien kommen die Feuerwehrleute oft nur schwer ran. Deswegen dauern die Löscharbeiten länger als bei einem normalen Autobrand.
4: Der Blick in die Regionen mit unseren Niederbayern-Reportern. Stadt Eggenfelden aktuell.
7: Achtung, dieser Bereich ist videoüberwacht. Pläne dafür gibt's schon. Wegen Ruhestörung und Vandalismus denkt die Stadt über Überwachungskameras nach. In den Bereichen Stadtgarage, Stadtpark und Schulzentrum. Der Stadtrat diskutiert jetzt über rechtliche Hürden. Neben Kameras sei auch ein privater Sicherheitsdienst eine Option. Der könnte nachts den Fischbrunnenplatz im Auge behalten. Aus Eggenfelden, Lorenz Grupa.
4: Neues aus dem Landgericht.
8: Seit Jahren landet sie immer wieder in den Schlagzeilen. Die Klimaschakira. Anja Windel aus dem Raum Straubing. Vor kurzem sitzt sie wieder auf der Anklagebank. Das Klagenfurter Landgericht in Österreich verurteilt die Aktivistin zu 4 Monaten auf Bewährung. Grund? Sie soll die Zentrale der ÖVP mit Hundekot beschmiert und andere online zum Nachmachen aufgerufen haben. Das Urteil ist noch nicht rechtskräftig. Aus dem Landgericht Klagenfurt, Erich Schemmer.
4: Und jetzt maximal informiert über Deutschland und die Welt.
5: Hier herrscht dicke Luft. Bayern führt Deutschlands Feinstaubranking an. Der dreckigste Ort ist demnach in der Theresienstraße im mittelfränkischen Fürth. Hier wird die größte Menge an Feinstaub pro Kubikmeter gemessen. Gute Freunde kann niemand trennen. Frankreichs Präsident Emmanuel Macron will neuen Schwung in die Zusammenarbeit mit Deutschland bringen. Beide Länder sollen auch bei den künftigen Herausforderungen wie Klima- und Sicherheitspolitik an einem Strang ziehen. US-Präsident Donald Trump wirft China Datendiebstahl und Wahlbeeinflussung vor. Laut Trump soll China seit 2020 die Daten von 220 Millionen US-Wählern gestohlen haben. Die Regierung in Peking weist die Vorwürfe zurück. Soweit unser News-Update. 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
1: Dankeschön und ab geht's zum Verkehr. Es ist ruhig auf den Straßen, ihr kommt gut durch. Blitzer habt ihr uns heute Morgen noch keine gemeldet. Wenn ihr irgendwo einen entdeckt, gerne durchklingeln oder eine WhatsApp schicken. Geht beides unter der 0800 14 15 800. Gute Fahrt!
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0: In Italien, da geht's jetzt dem Billig-Aperol an den Kragen. Weil viele Bars in den Touristenhochburgen den nachgebauten Aperol ausschenken, gibt's jetzt ein offizielles Zertifikat für die Eingangstür des Restaurants. Aperol Spritz Originale. Also drei Teile Prosecco, zwei Teile Aperol, ein Teil Wasser.
11: Da gibt's zu, bei dir auf der Terrasse, da hängt auch schon so ein Schild. Du als inoffizielle Markenbotschafterin.
0: Na, da redet der Richtige.
11: Hey, es ist Sommer, was sollten wir da sonst trinken? So ein Aperol-Spritz und dazu unser Sun & Fun Hit. Das ist die perfekte Kombi.
0: Auf welchen Hit müsst ihr heute achten? Auf den hier. Edward Meyer mit Stereo Love. 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

0: Chris Merton im Musikmix deines Lebens. Why so serious?
1: Warum so ernst?
2: Hast du das mitbekommen? Das Bundeskabinett hat ein neues Gesetz auf den Weg gebracht. Das soll es Angestellten erlauben, während sie noch beim alten Arbeitgeber angestellt sind, bis zu 6 Wochen bei einem neuen Arbeitgeber reinzuschnuppern. Das soll vor allem dafür genutzt werden, es den Leuten in Krisenbranchen zu erleichtern, den Job zu wechseln.
0: Das ist echt unfassbar, oder? Wie wäre es eigentlich mal mit was gegen die Krise tun?
2: Ich glaube, die sind echt der Meinung, sie tun was gegen die Krise. Andi, bitte die News im schönsten Dialekt der Welt.
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4: Ich bin der Nickel Andi. Grüß euch. Die Flüsse in Bayern sind zu warm und haben zu wenig Wasser, sagen die Fischer. Beim Landesfischereiverband meinen sie, da gehört was da. Die Isar hat in Minger dieses Jahr schon einmal 21 Grad gehabt, sagen sie. Für Forellen wird es da schon gefährlich, meinen die Fischer. Und auch die Esche und der Huchen brauchen ein kaltes Wasser. Der Spaniens, der Fraktionschef von der Union im Bundestag, ist Vater geworden mit einer Leihmutter aus Amerika. Seine eigene Partei sagt aber, sowas muss in Deutschland verboten bleiben. Aus dem Familienministerium heißt es auch, das soll da so bleiben. Die Frauenunion findet das nicht lustig und sagt, der Spahn müsse zurücktreten, weil glaubwürdig ist das nimmer. Dieses Wochenende wird wieder ein Haufen los sein auf der Autobahn. Nordrhein-Westfalen hat ab heute auch Sommerferien und wenn sich das Bundesland mit den mehreren Einwohnern Urlaub aufmacht, dann spannt man das schon. Ganz früh oder ganz spät sollte man fahren, damit man nicht im Stau steht, heißt's. So, jetzt kennt's euch aus. Servus, macht's es gut.
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0: 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Tall Black Man, she's so high.
1: Ein Hoch auf das Wochenende. Heute Nachmittag geht's rein. Es ist ganz schön viel los. Mhm. Und noch einmal kleben wir vorm Fernseher. Das Finale der Fußball-Weltmeisterschaft. Was sagst denn eigentlich du? Wer wird Weltmeister?
0: Ja, ganz klar Argentinien.
1: Und warum?
0: Weil die einfach mehr und besser grillen.
1: Ah ja, okay. Wir werden sehen. Was sagt denn ihr? Wer wird Weltmeister und warum? Je lustiger euer Grund, desto besser. WhatsApp-Sprachnachricht an die 0800 14 15 800.
0: Na, wir sind gespannt. In ein paar Minuten wird es 8:30 Niederbayern startet in den Freitag. Natürlich immer bestens informiert mit unserem News-Update. Gleich nach der Dame. Ariana Grande. No tears left to cry.
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2: Wir machen uns auf den Weg Richtung Wochenende. Guten Morgen am Freitag.
3: Es wird 7:30. Wir haben ein News-Update für euch. Unter anderem mit dem Thema
2: spektakulärer Weltrekordversuch heute in Eggenfelden.
3: Die ausführlichen Infos gleich von Adrian Heimerl aus unserer Nachrichtenredaktion.
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2: Sauna-Feeling heute in der Region? Nein, nicht, weil wir alle nackert rumlaufen. Es wird dampfig.

0: Sonne und Wolken und schwülwarme 26 bis 29 Grad. Es kann richtig ungemütlich werden heute. Es ziehen heftige Schauer und Gewitter durch. Lokal können die in Unwetter ausufern. Morgen beruhigt sich das Ganze dann ein bisschen. Vereinzelt kann es noch schauern und gewittern. Es geht auf 24 bis 27 Grad.
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2: Mit Adrian Heimerl. Liegt da ein neuer Rekord in der Luft? 4 Niederbayern wollen es ins Guinness-Buch schaffen. Heute versuchen sie, mehrere Gefährte mit Feuerlöschern anzutreiben und das so schnell es geht. Allein bis zum Weltrekordversuch war der Weg schon weit, erzählt uns Tüftler und Geschäftsmann Martin Lindner.
3: Die größte Hürde ist die technische Umsetzung. Egal wie viele Feuerlöscher man nimmt, die nicht gleichzeitig starten will, sondern hintereinander. Der hat ja nur eine bestimmte Laufzeit und die wollte man verlängern. Jetzt haben wir bei manchen Geräten eben 3 Stufen eingebaut. Also grob haben wir bis jetzt 500 Feuerlöscher vertestet. Beim Rennen werden es nochmal 30 werden.
2: Bei dem Event werden außerdem Spenden für den Hospizverein Rottal Inn gesammelt. Ernst wird's heute Abend ab 17 Uhr am Flugplatz Eckenfelden. Wir von Maximal Radio sind für euch beim Weltrekordversuch mit dabei.
1: Der Blick in die Regionen mit unseren Niederbayern-Reportern. Landkreis Landshut, aktuell.
4: Vogelschlag. Keine Chance. Zumindest am Landshuter Landratsamt. Hier wird sich besonders dafür eingesetzt, dass Vögel nicht gegen die Fensterscheiben fliegen und sich dabei verletzen. Dafür gibt's vom Landesbund für Vogelschutz die Plakette Vogelfreundliche Glasfläche. Am Montag wird die feierlich verliehen. Aus dem Landratsamt in Essenbach, Alexander Krammer.
1: Der Sport in der Region.
5: Wenn die Baskets Vilsbiburg im Herbst in die neue Saison der Regionalliga starten, fehlt ein bekanntes Gesicht in der Halle. Waldemar Weber trennt sich vom Verein. Er wechselt in die Pro B, also die zweite Bundesliga. Welches Trikot Weber künftig statt dem der Baskets trägt, ist noch nicht bekannt. Aus der Sportredaktion Michaela Westermeier.
1: Und jetzt maximal informiert über Deutschland und die Welt.
2: Gratulieren oder kritisieren? Die Reaktionen auf Jens Spahns Vaterglück gehen in der Union auseinander. Der CDU-Politiker und sein Mann sind durch eine Leihmutter in den USA Eltern geworden. Kritik gibt's deswegen, weil die Partei die Leihmutterschaft für Deutschland erst im Februar noch abgelehnt hat. Aktuell laufen unsere Krankenkassen eh schon auf Sparflamme. Jetzt kommt heraus, mindestens 17 Krankenkassen verlieren mehrere Millionen Euro. Sie haben das Geld durch riskante Investments in den Sand gesetzt. Tödliches Urlaubsdrama im Süden Italiens. Hier verliert eine deutsche Rentnerin beim Schwimmen im Mittelmeer das Bewusstsein. Andere Urlauber eilen der 70-Jährigen zu Hilfe, die kommt aber zu spät. Die Frau stirbt noch am Strand. Soweit unser News-Update. 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
0: Danke Adrian fürs News-Update. Wir checken jetzt noch die Straßen. A9 München Richtung Nürnberg zwischen Pfaffenhofen und dem Dreieck-Holledau hier Unfall. Der Standstreifen ist blockiert, es kommt zu Behinderungen. Ansonsten haben wir natürlich den üblichen Berufsverkehr um diese Zeit. An den bekannten Stellen dauert's etwas länger. Blitzer, heute Morgen noch Fehlanzeige. Ihr habt einen für uns, dann klingelt durch oder schickt uns eine WhatsApp ins Studio 0800 14 15 800. Danke und gute Fahrt.
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0: Kurz nach 7:30, guten Morgen.
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0: Oh, wir starten ganz entspannt in den hoffentlich letzten Arbeitstag der Woche für euch. Ich schicke da einen ganz großen George Michael mit Faith.
7: Also, ich habe mir Musik aus Deutschland herausgesucht. Die Münchner Freiheit. Ohne dich.
0: Na, guten Morgen, nicht einschlafen, aufwachen.
7: Also das geht mit der Münchner Freiheit super.
0: Echt jetzt? Seid ihr der gleichen Meinung oder wollt ihr doch lieber George Michael?
7: Stimmt jetzt ab auf unseren Social Medias oder schickt uns eine WhatsApp ins Studio. 0800 14 15 800. Und zwei Songs habt ihr wieder Zeit.
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1: Bisschen wackeln mit der Hufte. Shakira mit Sommersound. Hallo, jetzt will ich Musik nichts deines Lebens.
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1: Hipster und Lai.
2: Das will echt niemand sehen.
1: Hör mit dem Gewackel auf.
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1: Jetzt wird nicht mehr gewackelt, jetzt wird geschwuft, so wie es sich für Gänsehaut-Sound gehört. Dein Hit?
2: Also ganz klar, die Münchner Freiheit.
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2: Ohne dich, der Klassiker.
1: Na stimmt, egal ob Bierzelt, Hochzeit oder Party, die Nummer, die geht immer. Halte ich aber dagegen, mit einem ganz, ganz großen.
5: 'Cause I gotta have faith.
1: George Michael und Faith.
2: Ich sehe schwarz für dich. Hab gerade schon mal kurz quer gelesen im Voting. Da schau, also Hans aus Straubing, ein Herzerl für die Münchner Freiheit. Genauso wie der Micha. Oder da die Gerlinde aus Vilsbiburg. Soll ich weiterzählen?
1: Ja, wir brauchen schon ein genaues Ergebnis. Und da nicht vergessen, die Martina, die hat für George Michael gestimmt.
2: Ja, damit gehört sie zu so einer handverlesenen Gruppe. Also die große Mehrheit von euch ist für die Münchner Freiheit. Ihr wollt ohne dich hören.
1: Dann drehen wir jetzt mal richtig laut auf und feiern den Freitag mit dem Gewinner unseres Hit-Duells, die Münchner Freiheit, ohne dich.
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1: Gestern, da hat der Dingolfing richtig gerockt. Milo.
2: Oh ja, später rufen wir mal den Bürgermeister Valentin Walk an, ob der auch begeistert war. Also ich gehe davon aus.
1: Wart ihr auch begeistert? Schickt uns gerne eure Eindrücke durch. Fotos, Videos, Sprachnachrichten.
2: Lucky Day im Bonus.

0: Gestern noch beim Gratiskonzert in Dingolfing auf der Bühne, heute im Bonussong. Milo bei den Muntermachern. Lucky Day.
1: Wir starten glücklich in den Freitag mit frischem Sound von Glockenbach und Tom Walker.
0: Oh, gleiche Musikmix deines Lebens.
1: 8 Uhr wird's. In unseren Nachrichten geht's jetzt darum.
0: Die Wirtschaft in Niederbayern hat zu kämpfen. Das und mehr gleich.
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1: Jetzt checken wir noch das Wetter.
0: Ja, dampfig wird's heute. Schwülwarme 26 bis 29 Grad. Im Tagesverlauf rauschen immer wieder mal Gewitter und Schauer durch. Teilweise können die sogar unwetterartig werden.
1: Ja, morgen beruhigt sich das Wetter dann wieder. Ein paar letzte Schauer und Gewitter bleiben und die Wolken überwiegen bei 24 bis 27 Grad.
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4: Mit Adrian Heimerl. Was gibt's Neues in unserer Wirtschaft? Darüber sprechen diese Woche rund 200 Vertreter aus Handwerk, Industrie, Handel und Dienstleistungen beim Empfang der niederbayerischen Wirtschaft in Passau. Mit welchen Herausforderungen Firmen in der Region zu kämpfen haben, weiß IHK-Präsident Thomas Lebmann.
5: Wir haben zum Beispiel das Thema Arbeitskosten immer vorne mit dabei. Wir haben das Thema Bürokratisierung immer vorne mit dabei, wenn wir über die Probleme von unseren Mitgliedern reden. Das mag mal an Stelle 1, 2 oder 3 sein, aber das wechselt immer hin und her. Dazu kommt natürlich noch der Fachkräftemangel. Und deshalb kommt eben auch manchmal dieser Unmut bei unseren Mitgliedern hoch, dass sie sagen, wann erfolgt denn hier endlich die Änderung?
4: Um Unternehmen zu unterstützen, investiert Bayerns Wirtschaftsministerium fleißig. Im vergangenen Jahr fließen rund 35 Millionen Euro nach Niederbayern.
3: Der Blick in die Regionen mit unseren Niederbayern-Reportern. Neues aus dem Landgericht.
6: Die Masche ist mittlerweile bekannt, trotzdem haben Telefonbetrüger in Niederbayern immer wieder Erfolg. Bereits vergangenes Jahr schnappt die Polizei 2 Gauner. In 14 Fällen sollen sie bundesweit Rentner abgezockt haben. Mehrere 10.000 Euro holen sie sich auch rund um Landshut und Straubing. Die beiden Männer sitzen aktuell in Regensburg vor Gericht. Der jüngere Verdächtige will gestehen, ihm drohen zwischen 5 und 6 Jahren Haft. Aus dem Landgericht Regensburg, Lisa Gruppwinkler.
3: Landkreis Dingolfing-Landau, aktuell.
7: Groß ist der Bayernpark hier bei Reisbach schon lange. Jetzt steigt der Freizeitpark aber auch groß ins Musikbusiness ein, als Drehort. Schon 2 Künstler nutzen die Kulisse für ihre Musikvideos. Zuletzt dreht die Hip-Hop-Band Dicht und Ergreifend im Park. Gestern bringt Rapper Dream ein neues Video raus, auch mit Szenen in den bekannten Fahrgeschäften. Aus Reisbach, Tabea Mann.
3: Und jetzt maximal informiert über Deutschland und die Welt.
4: Gratulieren oder kritisieren? Die Reaktionen auf Jens Spahns Vaterglück gehen in der Union auseinander. Der CDU-Politiker und sein Mann sind durch eine Leihmutter in den USA Eltern geworden. Kritik gibt's deswegen, weil die Partei die Leihmutterschaft für Deutschland erst im Februar noch abgelehnt hat. Aktuell laufen unsere Krankenkassen eh schon auf Sparflamme. Jetzt kommt heraus, mindestens 17 Krankenkassen verlieren mehrere Millionen Euro. Sie haben das Geld durch riskante Investments in den Sand gesetzt. Tödliches Urlaubsdrama im Süden Italiens. Hier verliert eine deutsche Rentnerin beim Schwimmen im Mittelmeer das Bewusstsein. Andere Urlauber eilen der 70-Jährigen zu Hilfe, die kommt aber zu spät. Die Frau stirbt noch am Strand. Soweit unser News-Update. 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
0: Danke Adrian, wir schauen noch ganz schnell auf die Straßen und in den Verkehr. Wir kennen es ja, der übliche Berufsverkehr um die Zeit an den bekannten Kreuzungen und Ampeln, da dauert's etwas länger. Alles in allem geht's aber zügig voran.
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0: Einen Blitzer habt ihr schon entdeckt, der steht in Harburg bei Landau. Danke Daniela fürs Melden. Ihr habt auch irgendwo einen gesehen, dann klingelt einfach durch die Maximal Radio Blitzer Community 0800 14 15 800. Danke und gute Fahrt.
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0: Kurz nach acht, gerade hat's Gong gemacht an den Schulen. Der Countdown ist gestartet. In zwei Wochen letzter Schultag vor den Sommerferien.
1: Ah, heute geht's dampfig Richtung Wochenende und wir heizen gleich noch mehr auf. Karin, unsere Hit-Dolmetscherin, übersetzt uns diesen Sommerhit.
10: This is the rhythm of the night.
0: Vorher noch im Musikmix deines Lebens, Bon Jovi. Blaze of Glory. Und los geht's mit Glockenbach und Tom Walker.

0: Blaze of Glory, die 90er mit Bon Jovi. Schönen guten Morgen bei den Muntermachern.
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3: Auf gut Niederbayerisch. Heute hören wir mal rein in The Rhythm of the Night for Corona. Gut, viel brauche ich da jetzt nicht übersetzen. Das ist der Rhythmus von der Nacht, das ist der Rhythmus von meinem Leben. Die Übersetzung hättest du jetzt wahrscheinlich selber auch hingekriegt. Aber das ist halt ein tanzbarer Sommerhit und mehrer muss man da dann auch nicht wissen. Im Grunde geht es darum, dass alles tagsüber ein bisschen zäh ist, also die Arbeit, der Stress, die Mannsbilder. Aber sobald die Nacht anbricht und der Beat einsetzt, lebt man plötzlich wieder. Und das ist doch das Schöne und das Wichtige bei der Muse, dass die Sorgen für kurze Zeit im Hintergrund bleiben. Also, egal wie deppert der Tag war, die Nacht kannst du vielleicht wieder wettmachen. Auf geht's! Rausgehen, abfeiern, Schmerz daheim lassen und Maximal Radio hören.

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1: An die gleiche Nummer könnt ihr uns auch euren Tipp schicken. Wer wird Weltmeister? Wir haben in der Redaktion mal rumgefragt.
2: Ich habe leider überhaupt keine Ahnung von Fußball, aber ich tippe jetzt einfach auf Argentinien, denn die haben den Messi.
3: Boah, mir ist ehrlich gesagt ein bisschen wurscht. Ich warte nämlich für die Engländer gewinnen. Ja, der Zug ist leider abgefahren, aber wenn ihr so drüber nachdenkt, dann doch die Spanier. Dann war es zumindest ein europäischer Sieg.
4: Also ich glaube, Argentinien holt das Ding, weil ich würde es Messi auf die wahrscheinlich letzte WM schon nochmal gönnen.
0: Eine Damenrunde.
1: Ja, fehlt dein Tipp noch. Oh, wer wird Weltmeister?
0: Spanien.
1: Warum?
0: Und zwar, weil ich nicht will, dass der kleine Bruder von Jamal weinen muss. Der ist so putzig. Hast du das gesehen, wie der seinem Bruder auf der Kisscam die Zunge rausgestreckt hat? Das war zu süß.
1: Ja, das ist mal eine Begründung. In ein paar Minuten wird es 9:30 vor unserem News-Update. Zählen wir nochmal durch, ob alles dran ist, wo es hingehört.
0: Head, shoulders, knees and toes. Ja, ist noch alles da. Offenbach und Quarterhead gleich bei den Muntermachern.
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3: Guten Morgen am Freitag. Schön, dass ihr dabei seid. Es wird 8:30.
4: Adrian Heimal hat das nächste News-Update für uns, unter anderem mit dem Thema: Vermisst uns die Blaualge den Badespaß?
3: Mehr dazu gleich. Jetzt noch der Wettercheck.
4: Na, Schwitzen ist angesagt. Dampfige 26 bis 29 Grad, dazu Sonne und Wolken. Es ziehen heute immer wieder mal Schauer und Gewitter durch. Teilweise können die ziemlich heftig ausfallen.
3: Morgen bekommen wir dann die letzten Ausläufer ab. Vereinzelt kann es noch regnen und gewittern. Ansonsten Sonne und Wolken im Wechsel bei 24 bis 27 Grad.
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6: Mit Adrian Heimal. Nur kurz in der Donau abkühlen, endet für zwei Menschen und mehrere Hunde im Kreis Kelheim mit einer Blaualgenvergiftung. Deswegen haben die Gesundheitsämter in Niederbayern gerade ein Auge auf die Gewässer. Tobias Welk vom Landratsamt Straubing-Bogen sagt uns dazu:
7: Das Hauptproblem ist eigentlich weniger, dass diese Blaualgen irgendwo vorkommen und es dann durch das Fließen der Donau irgendwo anders hinwandert, sondern es ist so, dass im Sommer eigentlich bei allen Gewässern es die Gefahr gibt, dass solche Blaualgen entstehen können.
6: Schon jetzt gilt eine Warnung fürs Baden in drei Weihern im Raum Straubing. In Kelheim sind die Blaualgen auch schon nachgewiesen. Hier gilt also weiterhin raus aus der Donau.
5: Der Blick in die Regionen mit unseren Niederbayern-Reportern. Stadt Eggenfelden aktuell.
8: Achtung, dieser Bereich ist videoüberwacht. Pläne dafür gibt's schon. Wegen Ruhe

0: Zerstörung und Vandalismus denkt die Stadt über Überwachungskameras nach, in den Bereichen Stadtgarage, Stadtpark und Schulzentrum. Der Stadtrat diskutiert jetzt über rechtliche Hürden. Neben Kameras sei auch ein privater Sicherheitsdienst eine Option, der könnte nachts den Fischbrunnenplatz im Auge behalten. Aus Eckenfelden, Lorenz Grupa.
1: Natur und Umwelt.
2: Jeder von uns kann helfen beim Artenschutz in der Region. Als kleinen Anreiz verleiht das Bayerische Umweltministerium jedes Jahr den Biodiversitätspreis, inklusive 25.000 Euro Preisgeld. Heuer läuft der unter dem Motto Mehr Biodiversität durch naturnahe Hecken und Säume. Unter den Gewinnern die Kreisgruppe des Bund Naturschutz in Kelheim. Sie belegen mit ihrem Umweltprojekt rund um Hecken Platz 3. Aus der Umweltredaktion Emma Schmieder.
1: Und jetzt maximal informiert über Deutschland und die Welt.
3: Riecht's hier komisch? Ein Ammoniak-Austritt löst in der Nacht einen Großeinsatz in der Oberpfalz aus. In Amberg muss deswegen eine Straße mehrere Stunden gesperrt werden. Verletzt wird niemand. Diese Steuererhöhung stößt Süßigkeitenfans sauer auf. Die Regierung plant eine Zuckersteuer, schon ab nächstem Jahr soll die greifen. Bundesgesundheitsministerin Wanken erhofft sich dadurch zusätzliche Einnahmen von rund 650 Millionen Euro. Film ab für die künstliche Intelligenz. Streamingdienst Netflix setzt heuer bei rund 300 Produktionen KI ein. Filmszenen mit vielen Menschen können dank KI schnell und günstig produziert werden, so Netflix. Soweit unser News-Update. 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
4: Vielen Dank, Adrian. Jetzt checken wir noch die Straßen in Landshut-Schweinbach. Da staut es sich gerade ziemlich. An der Baustellenampel, da geht so gut wie nichts voran. Circa 15 Minuten braucht ihr hier länger, wenn es geht um Fahrt den Bereich. Ansonsten haben wir natürlich noch den ein oder anderen Berufsverkehr. An den bekannten Stellen, da dauert es ein bisschen länger. Die Daniela hat uns einen Blitzer gemeldet. In Harburg bei Landau steht der. Weitere Blitzer verratet ihr uns bitte. 0800 14 15 800 durchklingeln oder WhatsApp schicken. 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Mit uns wisst ihr zuverlässig, wo es blitzt. Danke und kommt gut ans Ziel.
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4: Auf dem Weg in den letzten Arbeitstag der Woche. Könnte stellenweise heute ziemlich ungemütlich werden. Dampfig ist es und es rauschen ziemliche Gewitter und Schauer durch. Badewetter heute eher so semi.
6: Ja, dann muss eben die Playlist für den Sommer herhalten. Sommerfeeling mit J-Lo und David Guetta. Save me tonight.
4: Na, oder wie wär's mit so dezentem leichten Abrocken? One Night Love Affair, Bryan Adams.
6: Und jetzt lassen wir die Sonne aufgehen mit der Sunrise Avenue. Fairy Tale Gone Bad. Guten Morgen. This is

0: Die neue von David Guetta und J-Lo, Save Me Tonight. Guten Morgen am Freitag.
1: Morgen.
0: Heute ist der Welttag der Emojis. 1999 hat ein Japaner das erste Emoji gezeichnet. 37 Jahre später sind die aus WhatsApp-Nachrichten überhaupt nicht mehr wegzudenken. Ja. Super, um Gefühle im Text auszudrücken.
1: Also echt jetzt, ich verwende die immer, um möglichst wenig zu schreiben. Daumen hoch auf eine Frage, schon ist alles gesagt. Oder noch besser, ausgestreckter Mittelfinger und es kommen keine weiteren Fragen mehr.
0: Ein klassischer Fall von Fehlanwendung.
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3: Spruchbeidel. Ja, die kennen wir ja alle irgendwie, oder? Ein Spruchbeidel ist ein Großmaul mit Übertreibungsprogramm. Der Sprücheautomat mit Hemd und Hose, der aus dem Kiesel gleich ein Gebirge macht. So eine Mischung aus Karl Valentin und Arnold Schwarzenegger. Ich weiß jetzt nicht, warum ich beim Spruchbeidel an Politiker denken muss. Aber es sind nun mal Menschen, die mehr versprechen, als das liefern. Aber vielleicht übertreibe ich ja bloß wieder einmal.
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1: Noch 2 Wochen bis zum letzten Schultag. Schön langsam werden die Packlisten für den Urlaub geschrieben. Und dann rein in den Flieger und ab an den Strand.
2: Und jetzt schon mit den Wenger Boys. 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Unser Bonussong.
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0: einfach mega. Die Wenger Boys. Es leben die 90er.
1: Und wenn ihr jetzt richtig Bock auf die 90er habt, nächste Woche spielen die live in Landshut. Die Wenger Boys, Hathaway und Rednecks bei der ultimativen 90er Party auf der Burg Trausnitz. Tickets gibt's noch.
0: Er hier, der spielt gleich für uns. Ray Garvey. Can't say no. Gleich bei den Muntermachern.
1: Was ist heute Morgen wichtig? Wir haben wieder ein News-Update für euch. Mit der Meldung zum Beispiel:
0: Klammerkassen bei unseren Kommunen. Das und mehr gleich.
1: Unser Wetter heute: schwülwarm und dampfig bei 26 bis 29 Grad. Sonne und Wolken im Wechsel. Ja, und teilweise können ziemlich heftige Gewitter und Regenschauer aufziehen.
0: Morgen, da streifen uns dann noch so die letzten Ausläufer davon. Ansonsten mehr Wolken als Sonne. Immerhin bei warmen 24 bis 27 Grad.
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3: Mit Adrian Heimerl. Klamme Kassen in unseren Kommunen, davor warnt der Bezirk Niederbayern. Grund, der Bund beschließt neue Regeln, für die Städte und Gemeinden letztlich zahlen müssen. Deutlich wird das am Beispiel Pflege, wie Bezirkstagspräsident Olaf Heinrich in einem Statement erklärt.
4: In unserem Land ist eine große Entsolidarisierung entstanden. Das hat die Politik gefördert. Zum Beispiel dadurch, dass jemand, der sein Haus rechtzeitig an die Kinder übergibt, nämlich 10 Jahre, bevor er vielleicht Pflege braucht, vom Sozialstaat gepflegt wird. Die Kinder müssen aus dem eigenen Vermögen nichts beitragen. Ich bin überzeugt davon, dass das so nicht dauerhaft funktionieren kann.
3: Auch bei uns können die Renten nicht mit den steigenden Pflegekosten mithalten. Der Sozialstaat muss also immer mehr ausgeben. In Niederbayern fließen rund 90% der Bezirksgelder in Soziales.
2: Der Blick in die Regionen mit unseren Niederbayern-Reportern. Stadt Landshut, aktuell.
5: Recycling beim Straßenbau. Nachdem die kleine Isarbrücke wieder befahrbar ist, gehen die Bauarbeiten an der großen weiter. Dafür wird die gleiche Behelfsbrücke verwendet. Damit die von der kleinen zur großen Brücke kommt, ist eine Straßensperre nötig. Deswegen ist die Konrad-Adenauer-Straße in den Nächten vom 28. bis 30. Juli dicht. Mitte August sind nochmal Arbeiten geplant. Wir halten euch auf dem Laufenden. Aus Landshut, Robert Beer.
2: Neues aus dem Landgericht.
6: Seit Jahren landet sie immer wieder in den Schlagzeilen. Die Klimaschakierer. Anja Windel aus dem Raum Straubing. Vor kurzem sitzt sie wieder auf der Anklagebank. Das Klagenfurter Landgericht in Österreich verurteilt die Aktivistin zu 4 Monaten auf Bewährung. Grund? Sie soll die Zentrale der ÖVP mit Hundekot beschmiert und andere online zum Nachmachen aufgerufen haben. Das Urteil ist noch nicht rechtskräftig. Aus dem Landgericht Klagenfurt, Erich Schemmer.
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3: Riecht's hier komisch? Ein Ammoniak-Austritt löst in der Nacht einen Großeinsatz in der Oberpfalz aus. In Amberg muss deswegen eine Straße mehrere Stunden gesperrt werden. Verletzt wird niemand. Diese Steuererhöhung stößt Süßigkeiten-Fans sauer auf. Die Regierung plant eine Zuckersteuer, schon ab nächstem Jahr soll die greifen. Bundesgesundheitsministerin Wanken erhofft sich dadurch zusätzliche Einnahmen von rund 650 Millionen Euro. Film ab für die künstliche Intelligenz. Streamingdienst Netflix setzt heuer bei rund 300 Produktionen KI ein. Filmszenen mit vielen Menschen können dank KI schnell und günstig produziert werden, so Netflix. Soweit unser News-Update. 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
0: Danke fürs News-Update. Wir checken die Straßen. In Landshut, Schweinbach, da staut es sich gerade ziemlich. An der Baustellenampel geht so gut wie nichts voran. Hier dauert es ca. 15 Minuten länger, wenn es geht um Fahrt diesen Bereich. Eure Blitzer, Direktion sind Studio 0800 14 15 800. Die Daniela hat das schon gemacht. Dankeschön. In Harburg bei Landau wird geblitzt. Die Maximal Radio Blitzer Community, WhatsApp oder durchklingeln. Wir geben es dann weiter. Danke und gute Fahrt.
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0: Kurz nach neun am Freitag. Ja, da sind noch einige müde von gestern. Nein, Fußball war keins. Dafür aber ein Mega-Konzert. Milo beim Dingfest in Dingolfing.
1: Wir haben ihn getroffen und wollten wissen, wie ihm Niederbayern gefällt. Heute noch mehr davon. Und gleich rufen wir bei Bürgermeister Valentin Weig an und fragen, wie es ihm gefallen hat. Vorher noch der Musikmix deines Lebens.
0: Die neue von Taylor Swift. Der Soundtrack zu Toy Story 5, I Knew It, I Knew You.
1: Und es geht in die 90er mit Charles und Eddie.
0: Na, den Anfang, den macht Ray Garvey. Can't say no. Schönen Freitag, guten Morgen.
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0: So, jetzt ist 9 Uhr durch. Ich rufe jetzt beim Bürgermeister in Dingolfing an. Ich will jetzt endlich wissen, wie es ihm gestern bei Milo am Dingfest gefallen hat.
1: Hey, du kannst so nerven, wenn du was willst. Der arme Mann, lass den doch mal ausschlafen. Das ist sicher spät geworden gestern.
0: Es ist 9. Da hat er mit Sicherheit ausgeschlafen.
2: Walk, guten Morgen, hallo.
0: Guten Morgen, Herr Walk, die Muntermacher hier.
1: Herr Walk, sorry, guten Morgen. Die Alex, die ist so neugierig, die will unbedingt wissen, wie es Ihnen gestern beim Dingfest mit Milo gefallen hat. Haben wir Sie jetzt hoffentlich nicht aufgeweckt, oder?
2: Nein, ich bin schon eine Zeit wach, bin schon wieder im Büro. Wobei natürlich gestern ein bisschen länger geworden ist mit Milo am Dingfest. Tausenden Besuchern am Marienplatz, in der ganzen Innenstadt verteilt. Ich bin schon wieder wach, bin schon wieder da, keine Sorge.
0: Herr Walk, wie war denn die Stimmung gestern und wie cool war der Abend mit Milo?
2: Gestern war super, es war wahnsinnig viel los, ich habe es gerade schon gesagt, Stimmung war gigantisch, Milo hat eine tolle Show abgeliefert. Viele Lieder kennt man einfach aus dem Radio, war echt richtig cool.
1: Ah, wir hören schon, Sie hatten richtig Spaß. Dann gibt es nächstes Jahr eine Wiederholung mit einem anderen Künstler.
2: In 2 Jahren ist es wieder soweit und wir werden mal wieder andere Künstler haben, vielleicht haben manche ja wieder die gleichen dabei. Müssen wir schauen, soweit haben wir noch nicht.
0: Okay, Herr Walk, wir halten Sie jetzt nicht mehr länger auf. Danke, dass Sie mit uns telefoniert haben. Schönen Tag Ihnen noch und ganz viel Spaß die letzten Tage am Dingfest.
2: Ja, herzlichen Dank. Heute müssen wir nochmal alle nach Dingolfing. Heute kommt Gentleman abends, also wir freuen uns wieder auf viele Besucher. Danke für den Anruf.
1: So, geht's dir jetzt besser?
0: Na, jetzt ärgert's mich, dass ich immer so früh ins Bett muss und nicht selber dort war.
1: Ja, Mai, dafür waren unsere Hörer da. Und, wie war's? Wie hat's euch gefallen? Schickt uns eure Eindrücke und Stimmungen per WhatsApp-Sprachnachricht an die 0800 14 15 800. Dann können wir die Alex noch mehr ärgern. Jetzt gibt's erstmal die Playlist für deinen Sommer. Mindestens genauso toll.
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0: Schönen guten Morgen bei den Muntermachern. Viertel nach neun vorbei. Am Sonntag, da ist es endlich soweit. Finale der Fußball-Weltmeisterschaft. Gefühlt geht die ja schon irgendwie ein halbes Jahr, oder? Wie lang war der Marathon jetzt?
1: Ja, exakt 39 Tage. Seit dem 11. Juni hecheln wir von einem Spiel zum nächsten. Das Rekord. Die längste WM aller Zeiten.
0: Jetzt also der Showdown am Sonntag. Und natürlich die Frage, wer wird Weltmeister? Wir haben wieder ein paar heiße Tipps aus der Redaktion bekommen.
2: Also, Spanien wird Weltmeister. Wie war Spanien?
3: Also ich finde, Spanien sollte auf jeden Fall Weltmeister werden, weil Argentinien wurde ja schon letztes Mal Weltmeister.
4: Boah, das sind 22 Jungs und ein Ball, oder? Keine Ahnung, wer da gewinnt. Das ist nicht mein Thema.
5: Ich hoffe wirklich, es wird Spanien. Die haben erst einen WM-Titel und sind auch deutlich sympathischer, das muss man jetzt einmal so sagen. Allo, wenn man die beiden Halbfinalspiele vergleicht, haben die Spanier so viel schöner gespielt und Argentinien hackt auf dem Rasen rum und vor allem auf seine Mitspieler bis zum Davorlaufer. Also klar haben die Argentinier auch ein paar so Asse im Ärmel, aber Spanien war einfach ein Traum. Und ja, ich hoffe, ich setze mir jetzt da nicht in die Nesseln, aber dieses Messi hier, Messi da, ja, ist jetzt einmal gut, oder?
1: Boah, das war jetzt aber ein ziemlicher Spanien-Überhang. Was meint denn ihr? Wer wird Weltmeister? WWW und warum?
0: Schickt uns eure Sprachnachricht an die 0800 14 15 800.
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1: Wir machen uns auf den Weg Richtung Wochenende. Guten Morgen am Freitag. Es wird 9:30. Wir haben ein News-Update für euch, unter anderem mit dem Thema, wenn E-Autos zum Verbrenner werden. Die ausführlichen Infos dazu gleich von Adrian Heimerl aus unserer Nachrichtenredaktion. Wir schauen noch aufs Wetter, da haben wir heute Sauna-Feeling, ja, nicht weil wir alle nackt rumlaufen, es wird dampfig. Sonne und Wolken und schwülwarme 26 bis 29 Grad, ja, und es kann ziemlich ungemütlich werden, es ziehen nämlich heftige Schauer und Gewitter durch, lokal können die sogar zum Unwetter werden. Hoffen wir mal das Beste. Morgen beruhigt sich das Ganze dann ein bisschen, vereinzelt kann es noch schauern und gewittern, es geht auf 24 bis 27 Grad.
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3: Mit Adrian Heimerl. Immer öfter enden unsere Autokennzeichen mit einem E. Elektroautos werden immer beliebter, trotzdem gibt's Vorurteile, zum Beispiel zur Brandgefahr. Ist die wirklich höher als bei Verbrennermotoren? Nein, meint Nikolaus Höfer vom Niederbayerischen Bezirksfeuerwehrverband.
4: Ich traue mir schon sagen, dass unsere niederbayerischen Feuerwehren auf Pkw-Brände von E-Fahrzeugen bestens vorbereitet sind. Natürlich kommen auch Giftstoffe im Rauch dazu, die durch die Batterie verursacht sind, aber beim Pkw-Brand von Haus aus durch die vielen Kunststoffe muss man eh mit Atemschutzgeräten vorgehen. Wo man vorsichtig sein muss, ist im Endeffekt, wir reden ja von Hochvolt-Batterien, heißt, die Feuerwehr muss gewisse Abstände, die er vordefiniert hat, einhalten, um eben sich vor der elektrischen Spannung zu schützen.
3: Probleme bei E-Auto-Bränden? An die Lithium-Batterien kommen die Feuerwehrleute oft nur schwer ran. Deswegen dauern die Löscharbeiten länger als bei einem normalen Autobrand.
2: Der Blick in die Regionen mit unseren Niederbayern-Reportern. Stadt Landshut. Aktuell.
5: Am Wochenende durch die Altstadt bummeln? Ja, mit dem Auto kommen wir aber nicht durch. Landshut verwandelt sich fürs Altstadtfest in einen riesigen Biergarten. Für alle auf Rädern wird die Altstadt deswegen ab dem Vormittag gesperrt. Bis Sonntag früh heißt es dann Umleitung fahren. Aus Landshut, Michael Wimmer.
2: Landkreis Dingolfing-Landau. Aktuell.
6: Groß ist der Bayernpark hier bei Reisbach schon lange. Jetzt steigt der Freizeitpark aber auch groß ins Musikbusiness ein, als Drehort. Schon zwei Künstler nutzen die Kulisse für ihre Musikvideos. Zuletzt dreht die Hip-Hop-Band Dicht und Ergreifend im Park. Gestern bringt Rapper Dream ein neues Video raus. Auch mit Szenen in den bekannten Fahrgeschäften. Aus Reisbach, Tabea Mann.
2: Und jetzt maximal informiert über Deutschland und die Welt.
3: München pegelt sich wieder ein. Nachdem die Stadt zum Wassersparen aufgerufen hat, normalisiert sich der Wasserverbrauch. Mit 330 Millionen Liter pro Tag liegt der Verbrauch wieder im Durchschnitt. Die aktuelle Bundesregierung ist alles andere als beliebt. Fast zwei Drittel der Deutschen sind unzufrieden mit den neuen Reformen. Nur 27% bewerten die Arbeit des Bundeskanzlers als gut. Laut aktueller Umfrage bekäme Schwarz-Rot weiterhin keine Mehrheit. Die EU will der europäischen Industrie unter die Arme greifen. Geplant ist, die CO2-Grenzwerte zu lockern. Das fordern Unternehmen schon seit langem und hoffen jetzt auf sinkende Energiepreise. Soweit unser News-Update. 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
1: Danke Adrian, wir schauen fix auf die Straßen. Da ist es ruhig und ihr kommt gut durch. Danke an die Daniela fürs Blitzermelden. In Harburg bei Landau steht der. Mehr Blitzer? Dann kommt in die Maximal Radio Blitzer Community 0800 14 15.

0: 15 800, einfach durchklingeln oder WhatsApp ins Studio.
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3: Guten Morgen am Freitag.
0: Guten Morgen.
3: Auf geht's in den letzten Arbeitstag der Woche. Heute ziemlich gewitterig und dampfig. Morgen wird's wieder besser.
0: Ja, jede Menge Veranstaltungen stehen an. Wir haben sie für euch zusammengefasst. Den Überblick, den bekommt ihr gleich. Vorher noch der Musikmix deines Lebens. Die 80er mit Rod Stewart. Oder wie wär's mit der neuen von Teddy Swims? Mr. Know-It-All. Guten Morgen.

0: geiler 80er Sound im Musikmix deines Lebens. Rod Stewart, Baby J.
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2: Lust auf Shakespeare? Oder doch lieber modern? Heute Abend, da geht beides. Beim Poetry Slam Dead vs. Alive im Rahmen der Landshuter Hofmusiktage. Was uns erwartet, sagt der künstlerische Leiter Bernhard Hirtreiter.
3: Da treten die modernen Poeten, die ja ihre Texte selbst verfassen, gegen Texte von bereits verstorbenen Literaten an, von einem Schauspieler gesprochen, quasi, wo das Publikum entscheiden kann, welcher Text ihnen besser gefällt.
2: Wir haben also das letzte Wort. Los geht's um 7:30 im Sandora-Garten.
0: Eine Riesenleinwand und eine große Tüte Popcorn. Kino ist für die Kleinen mega spannend. Dieses Wochenende gibt's mein erster Kinobesuch im Kinopolis. Morgen und am Sonntag jeweils von 14 bis 16 Uhr. Zu sehen gibt's den Film Peterchens Mondfahrt. Ohne Werbung oder Trailer, gedimmte Saalbeleuchtung und reduzierte Lautstärke. Perfekt für alle Kids ab 3, um die ersten Kinoerfahrungen zu sammeln. Der Eintritt kostet 3,99 €. Ganz egal, ob für Kinder oder Erwachsene.
2: Mal eben schnell einen Weltrekord aufstellen. Dieser Versuch startet heute auf dem Flugplatz Eckenfelden. Der Plan? Mit Skateboard, Fahrrad, Rollstuhl und Go-Kart Highspeed erreichen. Angetrieben nur von Feuerlöschern. Martin Lindner ist mit dabei und die planen das schon richtig lange.
4: Also die Planungs- und Entstehungsphase, das sind jetzt 1,5 Jahre, weil wir erst einmal um ein Go-Kart geschaut haben und wollten eigentlich nur mit einem Go-Kart das einmal ausprobieren. Dann haben wir uns aber immer weiter reingesteigert und dann eben mit Fahrrad, Rollstuhl und Skateboard auch geplant und haben wir schon einige Testphasen auch durchlaufen.
2: Heute ist es dann schon soweit und wir können alle zuschauen. Um 17 Uhr geht's los.
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1: Wir durften ihn schon mal treffen bei kalten Temperaturen an einem grauen Novembertag.
2: Ja, und selbst da war Sommerfeeling angesagt. Nico Santos, der Strahlemann mit seiner neuen Single Why Don't You Stay?

0: So klingt der Sommer 2026, die neue von Nico Santos. Why don't you stay?
1: Ja, weil Tim Neumann gleich dran ist. Der Tim, der bringt euch jetzt durch den Vormittag, gleich mit Alex Warren. Fever Dream im Musikmix deines Lebens. Schönes Wochenende.
0: 10 Uhr wird's. In unseren Nachrichten geht's jetzt darum.
1: Spektakulärer Weltrekordversuch heute in Eckenfelden. Das und mehr gleich.
0: Jetzt checken wir noch das Wetter.
1: Ah, dampfig wird's heute. Schwülwarme 26 bis 29 Grad. Im Tagesverlauf der rauschen immer wieder mal Gewitter und Schauer durch. Teilweise können die unwetterartig werden.
0: Ja, morgen beruhigt sich das Wetter dann wieder. Ein paar letzte Schauer und Gewitter bleiben. Und die Wolken überwiegen bei 24 bis 27 Grad.
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3: Mit Adrian Heimerl. Liegt da ein neuer Rekord in der Luft? 4 Niederbayern wollen es ins Guinness-Buch schaffen. Heute versuchen sie, mehrere Gefährte mit Feuerlöschern anzutreiben und das so schnell es geht. Allein bis zum Weltrekordversuch war der Weg schon weit, erzählt uns Tüftler und Geschäftsmann Martin Lindner.
4: Die größte Hürde ist die technische Umsetzung. Egal wie viele Feuerlöscher man nimmt, die nicht gleichzeitig starten will, sondern hintereinander. Der hat ja nur eine bestimmte Laufzeit und die wollte man verlängern. Jetzt haben wir bei manchen Geräten eben 3 Stufen eingebaut. Also grob haben wir bis jetzt 500 Feuerlöscher vertestet. Beim Rennen werden es nochmal 30 werden.
3: Bei dem Event werden außerdem Spenden für den Hospizverein Rottal Inn gesammelt. Ernst wird's heute Abend ab 17 Uhr am Flugplatz Eckenfelden. Wir von Maximal Radio sind für euch beim Weltrekordversuch mit dabei.
2: Der Blick in die Regionen mit unseren Niederbayern-Reportern. Stadt Eckenfelden aktuell.
5: Achtung, dieser Bereich ist videoüberwacht. Pläne dafür gibt's schon. Wegen Ruhestörung und Vandalismus denkt die Stadt über Überwachungskameras nach. In den Bereichen Stadtgarage, Stadtpark und Schulzentrum. Der Stadtrat diskutiert jetzt über rechtliche Hürden. Neben Kameras sei auch ein privater Sicherheitsdienst eine Option. Der könnte nachts den Fischbrunnenplatz im Auge behalten. Aus Eckenfelden, Lorenz Grupper.
2: Landkreis Dingolfing-Landau, aktuell.
6: Beide Autos sind Schrott, eines davon liegt sogar auf der Seite. Ein Unfall in Gottfrieding wirkt auf den ersten Blick schlimm, geht aber nochmal gut aus. Ein 75-Jähriger nimmt einem jungen Autofahrer die Vorfahrt. Beide Wagen krachen zusammen, eines landet auf der Seite. Der Rentner muss zwar befreit werden, trotzdem verletzen sich die beiden Beteiligten nur leicht. Aus Gottfrieding, Johannes Stettner.
2: Und jetzt maximal informiert über Deutschland und die Welt.
3: München pegelt sich wieder ein. Nachdem die Stadt zum Wassersparen aufgerufen hat, normalisiert sich der Wasserverbrauch. Mit 330 Millionen Liter pro Tag liegt der Verbrauch wieder im Durchschnitt. Die aktuelle Bundesregierung ist alles andere als beliebt. Fast 2/3 der Deutschen sind unzufrieden mit den neuen Reformen. Nur 27% bewerten die Arbeit des Bundeskanzlers als gut. Laut aktueller Umfrage bekäme Schwarz-Rot weiterhin keine Mehrheit. Die EU will der europäischen Industrie unter die Arme greifen. Geplant ist, die CO2-Grenzwerte zu lockern. Das fordern Unternehmen schon seit langem und hoffen jetzt auf sinkende Energiepreise. Soweit unser News-Update. 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
7: Dann weiter auf die Straßen, high in die Autos und Laster. Alles in Ordnung momentan. Blitzer stehen am Essenbacher Ortsausgang Richtung Unterwattenbach und in Harburg bei Landau. Danke Jenny und Daniela. Wenn ihr noch was habt, dann macht's wie die beiden und rührt euch bei uns unter der 0800 14 15 800. Gute Fahrt!
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7: Im Internet kriegen wir alles, bloß zu welchem Preis? Kann besonders billig vielleicht auch besonders gefährlich sein? Gleich Thema nach dem Musikmix deines Lebens. Dua Lipa mit Illusion. Und mit Rick Springfield geht's in die 80er. Love Somebody. Den Anfang macht Alex Warren. Fever Dream um kurz nach 10.
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0: Das sind die 80er mit Rick Springfield, Love Somebody. Ihr braucht neue Küchengeräte, ein Tablet oder vielleicht Deko fürs Wohnzimmer. Im Internet gibt's praktisch alles und oft auch noch super billig. Problem an der Sache, super billig ist dann auch die Verarbeitung. Teils sogar echt gefährlich für uns. In Einzelfällen haben Forscher giftige Stoffe da drin gefunden. Wie sollten wir mit solchem Billigschrott aus dem Internet umgehen? Tatjana Halm von der Verbraucherzentrale Bayern kennt sich super mit dem Thema aus. Sind die Produkte wirklich so ein großes Problem?
1: Also das Problem wird immer größer und gerade mit zusätzlichen Anbietern aus Asien erleben wir, dass das Problem auch weiterhin wächst. Und sobald ein Angebot vom Betreiber gelöscht wird, stellen wir fest, dass dann eben ein weiteres Angebot mit geringen Änderungen wieder eingestellt wird. Das heißt, man kommt eigentlich nicht mehr so richtig hinterher.
0: Es ist einfach die Masse, das kann keiner so wirklich kontrollieren, diese Mengen an Produkten, die da online gehen. Frau Halm, wer haftet denn, wenn dann wirklich mal was passieren sollte?
1: Ausgangspunkt und grundsätzlich haftet erstmal der Hersteller eines Produkts. Hat dieser aber keinen Sitz in der EU, haftet dann sein Bevollmächtigter oder der Einführer oder der Händler oder jemand anderes, der daran beteiligt ist. Hier gibt es ein abgestuftes Verhältnis und dann muss man genau prüfen, an wen man sich wenden kann.
0: Der billige Schrott hat halt doch seinen Preis. Solche Produkte sollten wir auf keinen Fall weiter hernehmen. Außerdem dringend dem Onlineshop oder der Verbraucherzentrale Bayern melden. Sonst werden die ja noch weiterverkauft.
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0: Es ist halb Zeit für die Nachrichten. Adrian Heimal hat auch dieses Thema dabei. So dreist schon wieder eine neue Betrugsmasche. Wir schauen noch zum Wetter. Höchstwerte um die 29 Grad, Sonne und ein paar Wolken ziehen durch, später auch Regen. Morgen ähnlich, manchmal auch Gewitter dabei. Am Sonntag dann nur noch 23 Grad, viel Regen und grau.
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2: Mit Adrian Heimal. Die Geldanlage scheint zu schön, um wahr zu sein? Dann Finger weg. Meist stecken Betrüger hinter den Online-Plattformen. Zuletzt fallen drei Niederbayern auf ihre Masche rein. Ein 64-Jähriger aus dem Kreis Deckendorf verliert über 100.000 Euro. Ähnlich geht's einer Rentnerin aus Freyung-Grafenau. Im Landkreis Landshut überweist ein Mann 8.000 Euro an Betrüger. Die Polizei warnt, bei zu hohen Gewinnen, Kryptowährungen oder Konten im Ausland sollten wir misstrauisch werden.
1: Der Blick in die Regionen mit unseren Niederbayern-Reportern. Stadt Landshut, aktuell.
3: Recycling beim Straßenbau. Nachdem die kleine Isarbrücke wieder befahrbar ist, gehen die Bauarbeiten an der großen weiter. Dafür wird die gleiche Behelfsbrücke verwendet. Damit die von der kleinen zur großen Brücke kommt, ist eine Straßensperre nötig. Deswegen ist die Konrad-Adenauer-Straße in den Nächten vom 28. bis 30. Juli dicht. Mitte August sind nochmal Arbeiten geplant. Wir halten euch auf dem Laufenden. Aus Landshut, Robert Beer.
1: Stadt Dingolfing, aktuell.
4: Gestern Abend zog der Marienplatz, Superstar Milo rockt das Ding fest. Heute legen die Veranstalter mit dem nächsten Highlight nach, Reggae-Künstler Gentleman. Eine Top-Besetzung, auf der sich die Stadt aber nicht ausruht.
5: Ja, in zwei Jahren ist schon wieder Dingfest und wir werden uns jetzt dann bald schon wieder auf die Suche nach den nächsten Acts machen müssen oder dürfen, besser gesagt, weil wir treiben uns auch schon wieder auf die Planung vom Dingfest und wir werden mal wieder andere Künstler haben, vielleicht haben manche ja wieder die gleichen dabei. Müssen wir schauen, soweit haben wir noch nicht.
4: Erklärt Dingolfings Bürgermeister Valentin Walk. Heuer geht das Dingfest noch bis diesen Sonntag. Aus Dingolfing, Lisa Grubwinkler.
1: Und jetzt maximal informiert über Deutschland und die Welt.
2: 30 Grad im Schatten, vor allem für Arbeiter im Freien eine Tortur. Bei hohen Temperaturen steigt deswegen auch die Zahl der Arbeitsunfälle. Der Deutsche Gewerkschaftsbund fordert jetzt ein Hitzeausfallgeld. Das soll Beschäftigte und Arbeitgeber finanziell unterstützen. Social Media ab 13 Jahren, das schlägt eine Expertenkommission der EU vor. Bundesfamilienministerin Prien ist gegen den Entwurf. Sie findet es nicht richtig, Kinder und Jugendliche von der digitalen Welt abzuschotten. You're my heart, you're my soul. Klappt's nochmal bei diesem musikalischen Traumpaar? Pop-Titan Dieter Bohlen will Modern Talking wieder aufleben lassen. Ob der Plan klappt, entscheidet Thomas Anders. Ihn hat Bohlen bereits angefragt. Soweit unser News-Update. 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
0: Danke Adrian. Noch ein kurzer Blick auf die Straßen. Da ist soweit normaler Verkehr. Blitzer stehen am Essenbacher Ortsausgang Richtung Unterwattenbach und in Harburg bei Landau. Vielen Dank Jenny und Daniela. Wenn ihr noch mehr habt, WhatsApp an die 0800 14 15 800. Gute Fahrt.
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0: Kenny Loggins mit Footloose. Kurz nach 11:30. Es kann schon mal stressiger sein im Leben, ne? Haushalt, Kids, Arbeit und so weiter. Da fallen uns wahrscheinlich tausende Dinge ein. Wir lassen uns vielleicht ein bisschen zu leicht aus der Ruhe bringen. Oma und Opa sind daher total entspannt.
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0: Aber warum? Thomas aus Ottering hat sich bei uns gemeldet. Wie können Oma und Opa immer so entspannt sein? Die haben doch bestimmt auch mal Stress. Ja, Leonie Hagen aus der Redaktion ist dem auf die Spur gegangen.
2: Sie können halt einfach besser mit Stress umgehen und sind auch anders gestartet. In ihrer Jugend hat es nicht ständig Druck gegeben, immer erreichbar zu sein. Kein Social Media, keine unmöglichen Schönheitsideale. Sie leben einfach viel mehr im Moment. Außerdem haben sich unsere Omas und Opas übers Leben auch stabile Freundschaften und Kontakte aufgebaut. Und mal ganz ehrlich, wenn wir die Zeit hätten, einfach mal zu schlafen oder wirklich gar nichts zu tun, dann wären wir wahrscheinlich auch entspannter. Was können wir also tun? Weniger vergleichen, mehr genießen und regelmäßig Pausen machen. Dann wird auch unser Leben ein bisschen weniger stressig.
0: Danke, Leonie. Ja, so eine echte Pause, ne, mit wirklich nichts tun, das passiert immer seltener. Dann macht's doch jetzt. Schickt uns einfach entspannt eure Fragen zu, setzt euch hin. Wir recherchieren für euch. WhatsApp an die 0800 14 15 800.
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1: Im Jahr 1984 kommt ein Film über Geisterjäger ins Kino und plötzlich braucht Hollywood ganz, ganz schnell noch einen Titelsong. Ray Parker Jr. soll ihn liefern und er hat nur ein paar Tage dafür Zeit. Also setzt er sich hin, schreibt, singt und produziert alles selbst. Das Ergebnis einer der bekanntesten Filmsongs aller Zeiten. Und die Message, auch wenn es eng ist, auch wenn ihr massiv unter Druck steht, packt's an, es kann was draus werden. Ghostbusters im Bonussong.

0: Filmmusik bei Maximal Radio. Ray Parker Jr. mit Ghostbusters. Gleich was Lockeres. Ganz entspannt durch den Vormittag mit Jack Johnson. Upside Down. Kurz nach 11. Noch kurz zu den News. Die hat Adrian Heimal für uns, auch mit diesem Thema. Freizeitpark wird Videokulisse. Mehr dazu gleich.
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0: Beim Wetter schaut's nicht so rosig aus. Momentan bis zu 29 Grad, Sonne und Wolken. Richtung Abend dann Schauer und auch Gewitter. Morgen geht's ähnlich weiter. Am Sonntag deutlich unter 25 Grad, grau und nass.
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3: Mit Adrian Heimal. Was gibt's Neues in unserer Wirtschaft? Darüber sprechen diese Woche rund 200 Vertreter aus Handwerk, Industrie, Handel und Dienstleistungen beim Empfang der niederbayerischen Wirtschaft in Passau. Mit welchen Herausforderungen Firmen in der Region zu kämpfen haben, weiß IHK-Präsident Thomas Lebmann.
4: Wir haben zum Beispiel das Thema Arbeitskosten immer vorne mit dabei. Wir haben das Thema Bürokratisierung immer vorne mit dabei, wenn wir über die Probleme von unseren Mitgliedern reden. Das mag mal an Stelle 1, 2 oder 3 sein, aber das wechselt immer hin und her. Dazu kommt natürlich noch der Fachkräftemangel. Deshalb kommt eben auch manchmal dieser Unmut bei unseren Mitgliedern hoch, dass sie sagen, wann erfolgt denn hier endlich die Änderung?
3: Um Unternehmen zu unterstützen, investiert Bayerns Wirtschaftsministerium fleißig. Im vergangenen Jahr fließen rund 35 Millionen Euro nach Niederbayern.
2: Der Blick in die Regionen mit unseren Niederbayern-Reportern. Landkreis Dingolfing-Landau, aktuell.
5: Groß ist der Bayernpark hier bei Reisbach schon lange. Jetzt steigt der Freizeitpark aber auch groß ins Musikbusiness ein, als Drehort. Schon zwei Künstler nutzen die Kulisse für ihre Musikvideos. Zuletzt dreht die Hip-Hop-Band Dicht und Ergreifend im Park. Gestern bringt Rapper Dream ein neues Video raus, auch mit Szenen in den bekannten Fahrgeschäften. Aus Reisbach, Tabea Mann.
2: Der Sport in der Region.
6: Wenn die Baskets Vilsbiburg im Herbst in die neue Saison der Regionalliga starten, fehlt ein bekanntes Gesicht in der Halle. Waldemar Weber trennt sich vom Verein. Er wechselt in die Pro B, also die zweite Bundesliga. Welches Trikot Weber künftig statt dem der Baskets trägt, ist noch nicht bekannt. Aus der Sportredaktion Michaela Westermeier.
2: Und jetzt maximal informiert über Deutschland und die Welt.
3: 30 Grad im Schatten, vor allem für Arbeiter im Freien eine Tortur. Bei hohen Temperaturen steigt deswegen auch die Zahl der Arbeitsunfälle. Der Deutsche Gewerkschaftsbund fordert jetzt ein Hitzeausfallgeld. Das soll Beschäftigte und Arbeitgeber finanziell unterstützen. Social Media ab 13 Jahren, das schlägt eine Expertenkommission der EU vor. Bundesfamilienministerin Prien ist gegen den Entwurf. Sie findet es nicht richtig, Kinder und Jugendliche von der digitalen Welt abzuschotten. You're my heart, you're my soul. Klappt's nochmal bei diesem musikalischen Traumpaar? Pop-Titan Dieter Bohlen will Modern Talking wieder aufleben lassen. Ob der Plan klappt, entscheidet Thomas Anders. Ihn hat Bohlen bereits angefragt. Soweit unser News-Update. 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
0: Dankeschön, Adrian. Kurzer Blick noch auf die Straßen. Die B11 ist gerade in beiden Richtungen zwischen Tiefenbach und Eching gesperrt. Da ist ein schwerer Unfall passiert. Blitzer stehen am Essenbacher Ortsausgang Richtung Unterwattenbach und in Harburg bei Landau. Danke Jenny und Daniela. Wenn ihr noch was habt, dann macht's wie die beiden und rührt euch bei uns unter der 0800 14 15 800. Gute Fahrt!
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0: Full House gestern in Dingolfing. Milo auf dem Dingfest, der Marienplatz, überall Menschen. Hammerkonzert ist gewesen. Gleich mehr dazu nach der Playlist für deinen Sommer. Natasha Bedingfield, Unwritten. Und Phil Collins ist dabei. Another Day in Paradise. Jetzt Jack Johnson mit Upside Down.

0: Entspannter Sound bei Maximal Radio. Phil Collins, Another Day in Paradise. Was ein Konzert gestern. Superstar Milo auf dem Dingfest in Dingolfing. Full House auf dem Marienplatz. Wie hat's euch gefallen?
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2: Es war sensationell. Der Stadtplatz war voll und es war einfach nur cool.
3: Stimmung top, Wetter geil. Besser kann man es sich eigentlich nicht vorstellen.
4: Das Konzert war super, ganz tolle Stimmung und er ist live so gut wie erhofft.
5: Super cool, mega geil, immer wieder gerne.
0: Hammer, dass es euch so gut gefallen hat. Wir haben sogar eine Sprachnachricht dazu bekommen vom Christian.
6: Ja, cool war das. Vor zwei Jahren hat man da die Juni auf einen 5-Euro-Schein unterschrieben im Dingfest in Dingolfing. Und heute ist der Milo dort, der Konzert nach der Milo. Und ja, dann ist er hinten rausgekommen und hat man natürlich unterschrieben. Jetzt habe ich den auch vom 5er. Haben wir aber ein Foto gemacht. Super netter Kerl, muss ich sagen. Unglaublich.
0: Natürlich haben wir auch direkt mit Milo geredet. Backstage, kurz vorm Konzert. Was er uns da erzählt hat und wie ihm das niederbayerische Bier schmeckt, erfahrt ihr dann um kurz nach 3 bei uns. Jetzt wollen wir erst noch wissen, wie hat's euch gefallen? Schickt uns eine WhatsApp-Sprachnachricht an die 0800 14 15 800.
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0: Viertel nach elf durch, Natasha Bedingfield, Unwritten bei Maximalradio. Abkühlung ist unterwegs, liebe Niederbayern. Regen und 21 Grad im Juli. Ja, die Pflanzen freut's und wir können auch mal durchatmen und die Softshelljacke rausholen. Bei der Arbeit geht's gleich weiter mit Imagine Dragons, Follow You.
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1: Freitag, der 17. Juli. Adrian Heimal updatet uns gleich die Nachrichten um 12:30 mit der blauen Gefahr im Wasser. Gleich Thema bei uns. Kurzer Wettercheck noch. Richtung Nachmittag ziehen Regenwolken durch bei 24 bis 29 Grad. Bis dahin manchmal noch ein bisschen Sonne. Morgen und am Sonntag dann graues Nass. Gewittern kann's auch.
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3: Mit Adrian Heimal. Nur kurz in der Donau abkühlen, endet für 2 Menschen und mehrere Hunde im Kreis Kelheim mit einer Blaualgenvergiftung. Ein Tier stirbt sogar durch die Bakterien. Deswegen haben die Gesundheitsämter in Niederbayern gerade ein Auge auf die Gewässer. Tobias Welk vom Landratsamt Straubing-Bogen sagt uns dazu:
4: Das Hauptproblem ist eigentlich weniger, dass diese Blaualgen irgendwo vorkommen und es dann durch das Fließen der Donau irgendwo anders hinwandert, sondern es ist so, dass im Sommer eigentlich bei allen Gewässern es die Gefahr gibt, dass solche Blaualgen entstehen können.
3: Schon jetzt gilt eine Warnung fürs Baden in 3 Weihern im Raum Straubing. In Kelheim sind die Blaualgen auch schon nachgewiesen. Hier gilt also weiterhin raus aus der Donau.
5: Der Blick in die Regionen mit unseren Niederbayern-Reportern. Neues aus dem Landgericht.
6: Die Masche ist mittlerweile bekannt, trotzdem haben Telefonbetrüger in Niederbayern immer wieder Erfolg. Bereits vergangenes Jahr schnappt die Polizei 2 Gauner. In 14 Fällen sollen sie bundesweit Rentner abgezockt haben. Mehrere 10.000 Euro holen sie sich auch rund um Landshut und Straubing. Die beiden Männer sitzen aktuell in Regensburg vor Gericht. Der jüngere Verdächtige will gestehen, ihm drohen zwischen 5 und 6 Jahren Haft. Aus dem Landgericht Regensburg, Lisa Gruppwinkler.
7: Landkreis Landshut, aktuell.
8: Vogelschlag, keine Chance. Zumindest am Landshuter Landratsamt. Hier wird sich besonders dafür eingesetzt, dass Vögel nicht gegen die Fensterscheiben fliegen und sich dabei verletzen. Dafür gibt es vom Landesbund für Vogelschutz die Plakette Vogelfreundliche Glasfläche. Am Montag wird die feierlich verliehen. Aus dem Landratsamt in Essenbach, Alexander Krammer.
2: Und jetzt maximal informiert über Deutschland und die Welt.
3: Die Auftragsbücher der deutschen Industrie sind so gut gefüllt wie schon lange nicht mehr. Im Mai gibt es knapp 2% mehr offene Bestellungen als im Vormonat. Das ist der stärkste Anstieg seit 2021. Kaputte Autobahnen? Damit hat die Autobahn GmbH schon lange zu kämpfen. Ein weiteres Problem sind die maroden Rastplätze und Autobahnklos. Die Sanierungskosten der Anlagen werden auf 500 Millionen Euro geschätzt. Eine Summe, die der Bund bereitstellen muss, so das Unternehmen. Klare Sicht gibt es in vielen US-Städten aktuell nicht. Wegen der Waldbrände in Kanada versinken viele Metropolen im Rauch. Auch New York versinkt im Dunst. Das WM-Finale hier am Sonntag ist bisher aber nicht in Gefahr. Soweit unser News-Update. 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
1: Dankeschön, Adrian. Wir schauen noch kurz auf die Straßen. Da haben wir eine Meldung von der B11 Moosburg-Landshut. Die ist gerade in beiden Richtungen zwischen Tiefenbach und Eching wegen eines Unfalls gesperrt. Umfahrt hier bitte weiträumig. Blitzer stehen am Essenbacher Ortsausgang Richtung Unterwattenbach und in Harburg bei Landau. Vielen Dank, Jenny und Daniela. Wenn ihr noch mehr habt, WhatsApp an die 0800 14 15 800. Gute Fahrt.
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0: Ray bei Maximal Radio, Where is my husband? Ja, der könnte schon auf dem Weg zum Eggenfeldener Flugplatz sein. Da startet nachmittags ein Weltrekordversuch. Die höchste Geschwindigkeit mit Feuerlöschern schaffen und das auf einem Fahrrad, Rollstuhl, Skateboard und Go-Kart. Übers Rückstoßprinzip. Martin Lindner, Geschäftsleitung der Lindner GmbH, du hattest die Idee und du kannst dir es wahrscheinlich vorstellen, ne? Wir haben viele Fragen. Wie viele Feuerlöscher braucht ihr denn dafür?
1: Also grob haben wir bis jetzt 500 Feuerlöscher vertestet. Beim Rennen werden es nochmal 30 werden.
0: Wahnsinn. Wie kommt ihr da ran?
1: Wir haben einen größeren Kunden in München, der hat 1200 Feuerlöscher ausgemustert und diese wären vom Recyclingbetrieb sowieso nur in die Luft entlassen worden. Und dann haben wir uns gedacht, naja gut, das können wir für einen guten Zweck auch machen und jetzt werden wir sie entsorgen.
0: Okay, cool. Wir können auch vorbeikommen, oder Martin?
1: Na richtig, wir hoffen sogar auf viel Publikum, weil wir vor Ort Spenden entgegennehmen, wenn wer möchte. Eintritt ist frei und wenn jemand eine Spende abgibt, dann kann er auch schöne Preise gewinnen bei uns. Urlaub im Hotel Berghof zum Beispiel in Österreich oder teure Rundflüge, die der Flugverein gestiftet hat. Und für Bier, Essen ist auch gesorgt und von da ist jeder herzlich willkommen.
0: Das gespendete Geld geht dann an den Hospizverein Eggenfelden. Los geht's ab 17 Uhr mit einer Flug- und Fallschirmsprungshow. Danach dann die Weltrekordversuche. Schaut's unbedingt vorbei. Flugplatz Eggenfelden.
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1: Aus Somebody's Watching Me wird Somebody Dance With Me. Die 90er haben auch DJ Bobo fest im Griff. Er geht den Partytrend mit, macht aus einem entspannten Klassiker 1992 einen Dance-Song. Somebody Dance With Me.

0: DJ Bobo im Musikmix deines Lebens. Somebody Dance With Me. Und der hat schon einen Oscar bekommen. Huntrix mit Golden. Bester Filmsong 2026. Gibt's gleich für euch. Wir bringen euch noch auf den neuesten Stand. Adrian Heimal im News Update auch mit diesem Thema. Sind wir etwa alle zu unsolidarisch? Mehr gleich.
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0: Wir schauen noch zum Wetter. Höchstwerte um die 29 Grad, Sonne und ein paar Wolken ziehen durch, später auch Regen. Morgen ähnlich, manchmal auch Gewitter dabei. Am Sonntag dann nur noch 23 Grad, viel Regen und grau.
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3: Mit Adrian Heimal. Klamme Kassen in unseren Kommunen, davor warnt der Bezirk Niederbayern. Grund, der Bund beschließt neue Regeln, für die Städte und Gemeinden letztlich zahlen müssen. Deutlich wird das am Beispiel Pflege, wie Bezirkstagspräsident Olaf Heinrich in einem Statement erklärt.
4: In unserem Land ist eine große Entsolidarisierung entstanden. Das hat die Politik gefördert. Zum Beispiel dadurch, dass jemand, der sein Haus rechtzeitig an die Kinder übergibt, nämlich 10 Jahre, bevor er vielleicht Pflege braucht, vom Sozialstaat gepflegt wird. Die Kinder müssen aus dem eigenen Vermögen nichts beitragen. Ich bin überzeugt davon, dass das so nicht dauerhaft funktionieren kann.
3: Auch bei uns können die Renten nicht mit den steigenden Pflegekosten mithalten. Der Sozialstaat muss also immer mehr ausgeben. In Niederbayern fließen rund 90% der Bezirksgelder in Soziales.
2: Der Blick in die Regionen mit unseren Niederbayern-Reportern. Stadt Landshut, aktuell.
5: Recycling beim Straßenbau. Nachdem die kleine Isarbrücke wieder befahrbar ist, gehen die Bauarbeiten an der großen weiter. Dafür wird die gleiche Behelfsbrücke verwendet. Damit die von der kleinen zur großen Brücke kommt, ist eine Straßensperre nötig. Deswegen ist die Konrad-Adenauer-Straße in den Nächten vom 28. bis 30. Juli dicht. Mitte August sind nochmal Arbeiten geplant. Wir halten euch auf dem Laufenden. Aus Landshut, Robert Beer.
2: Stadt Dingolfing, aktuell.
6: Gestern Abend zog der Marienplatz, Superstar Milo rockt das Ding fest. Heute legen die Veranstalter mit dem nächsten Highlight nach, Reggae-Künstler Gentleman. Eine Top-Besetzung, auf der sich die Stadt aber nicht ausruht.
7: Ja, in 2 Jahren ist schon wieder ein Dingfest und wir werden uns jetzt dann bald schon wieder auf die Suche nach den nächsten Acts machen müssen oder dürfen, besser gesagt, weil wir treiben uns auch schon wieder auf die Planung vom Dingfest und wir werden mal wieder andere Künstler haben, vielleicht haben manche ja wieder die gleichen dabei. Müssen wir schauen, soweit haben wir noch nicht.
6: Erklärt Dingolfings Bürgermeister Valentin Walk. Heuer geht das Dingfest noch bis diesen Sonntag. Aus Dingolfing, Lisa Grubwinkler.
2: Und jetzt maximal informiert über Deutschland und die Welt.
3: Die Auftragsbücher der deutschen Industrie sind so gut gefüllt wie schon lange nicht mehr. Im Mai gibt es knapp 2% mehr offene Bestellungen als im Vormonat. Das ist der stärkste Anstieg seit 2021. Kaputte Autobahnen? Damit hat die Autobahn GmbH schon lange zu kämpfen. Ein weiteres Problem sind die maroden Rastplätze und Autobahnklos. Die Sanierungskosten der Anlagen werden auf 500 Millionen Euro geschätzt. Eine Summe, die der Bund bereitstellen muss, so das Unternehmen. Klare Sicht gibt es in vielen US-Städten aktuell nicht. Wegen der Waldbrände in Kanada versinken viele Metropolen im Rauch. Auch New York versinkt im Dunst. Das WM-Finale hier am Sonntag ist bisher aber nicht in Gefahr. Soweit unser News-Update. 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
0: Dankeschön, Adrian, fürs Update. Wir schauen weiter auf die Straßen. Haben da die B11 Moosburg-Landshut in beiden Richtungen aktuell gesperrt zwischen Eching und Tiefenbach. Da ist ein schwerer Unfall passiert. Und noch ein Unfall, der kommt von der Gerzi per WhatsApp. Vielen Dank. In Essenbach, in der Ortsmitte beim Rathausplatz. Hier bitte aufpassen, es staut sich. Ja, und wir bleiben gleich in Essenbach. Da steht nämlich auch noch ein Blitzer in der Straubinger Straße am Ortsausgang Richtung Unterwattenbach. Und wir haben noch einen in Harburg bei Landau. Danke Jenny und Daniela. Wenn ihr noch mehr gesehen habt, schickt uns eine WhatsApp unter der 0800 14 15 800. Gute Fahrt!
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0: Gute Zeit euch gleich mit Meghan Trainor, Dear Future Husbands. Die Sugar Babes sind auch dabei mit einem Hit aus 2007, About You Now. Und jetzt Oscar-gekrönter Sound, Huntricks starten rein mit Golden.

0: Freddie Mercury, I was born to love you. Ja, wir lieben unsere Volksfeste in Niederbayern. Bloß manchmal ist es einfach zu warm. Und dann das Bierzelt, wo sich die Luft sowieso so staut. Das Volksfest Vilsbiburg hat jetzt den Kampf angesagt. Wegen den Temperaturen sind sogar weniger Besucher gekommen. Und das darf natürlich nicht sein. Deswegen ist heuer die Volksfesthalle klimatisiert worden. Hallo Sibylle Entwistle, erster Bürgermeisterin der Stadt. Hat das auch was gebracht?
1: Ich habe durchwegs, egal mit wem ich gesprochen habe, und es ist was ganz, ganz Seltenes, dass alle gesagt haben, es ist gut und es bringt was. Es hat ja um die 7 Grad Kühlung gebracht und was mich besonders gefreut hat, wir haben ja fragilere Gruppen, wie beispielsweise Senioren, die es schnell mit dem Kreislauf kriegen und die sagen, die Hitze macht was mit mir. Und die waren am Seniorennachmittag so gut drauf, dass sie gesagt haben, schieß, der Herrin, es tut uns richtig gut.
0: Ja, schön, dass es so gut angenommen worden ist. Die Hitze macht ja nicht nur dem Volksfest Probleme. Wie nehmen Sie das gute Feedback mit?
1: Da wird tatsächlich jetzt auch unsere Einrichtungen genauer angeschaut. Wie gehen wir da mit der Grundschule oder mit den Schulen um? Wie gehen wir mit den Kindergärten um? Was braucht es für Konzepte? Wir brauchen Lüftungskonzepte, aber da werden wir uns im Stadtrat die nächsten Wochen und Monate damit beschäftigen.
0: Danke, Vilsbiburgs Bürgermeisterin Sibylle Entwistle. Vielleicht kommt die Klimaanlage ja auch aufs Gäubodenvolksfest.
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0: Der ist schon 2007 einfach gut gewesen. Die Sugar Babes, About You Now. Halb eins wird's. Für viele geht's langsam heim. Und auch Jörg und Alex packen dann zusammen. Ab ins Wochenende.
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3: Halb eins, die Michi hat ein Nachrichten-Update.
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1: Mit Michaela Westermeier. Immer öfter enden unsere Autokennzeichen mit einem E. Elektroautos werden immer beliebter, trotzdem gibt's Vorurteile. Zum Beispiel zur Brandgefahr. Ist die wirklich höher als beim Verbrennermotor? Nein, meint Nikolaus Höfer vom Niederbayerischen Bezirksfeuerwehrverband.
2: Die Trauma schon sagen, dass unsere niederbayerischen Feuerwehren auf Pkw-Brände von E-Fahrzeugen bestens vorbereitet sind. Natürlich kommen auch Giftstoffe im Rauch dazu, die durch die Batterie verursacht sind, aber beim Pkw-Brand von Haus aus durch die vielen Kunststoffe muss man mit Atemschutzgeräten vorgehen. Wo man vorsichtig sein muss, ist im Endeffekt, wir reden ja von Hochvoltbatterien, heißt die Feuerwehr muss gewisse Abstände, die er vordefiniert hat, einhalten, um eben sich vor der elektrischen Spannung zu schützen.
1: Problem bei E-Autobränden, an die Lithium-Ionen-Batterien kommen die Feuerwehrleute oft nur schwer ran. Deswegen dauern die Löscharbeiten länger als bei einem normalen Autobrand.
0: Der Blick in die Regionen mit unseren Niederbayern-Reportern. Landkreis Landshut, aktuell.
3: Auch erfahrene Einsatzkräfte müssen hier tief durchatmen. Auf der B11 bei Eching kommt am Vormittag ein Auto auf die Gegenspur und kracht frontal in einen LKW. Beide Menschen im Wagen sterben noch vor Ort. Auch der Lastwagenfahrer wird verletzt. Nach dem Crash ist die B11 erstmal dicht. Autofahrer werden umgeleitet. Mit einem Gutachten will die Staatsanwaltschaft jetzt herausfinden, wie es zu dem Unfall kommen konnte. Aus Eching, Michael Wimmer.
0: Stadt Landshut, aktuell.
4: Halleluja! 5 Jahre Bauarbeiten haben sich gelohnt. Aus dem alten Ursulinenkloster hier in Landshut wird ein Bildungs- und Kulturzentrum. Jetzt ist der erste Bauabschnitt fertig, das wird heute groß gefeiert. Künftig teilen sich die Ursulinenrealschule, das christliche Bildungswerk und das neue Klostermuseum die Räume. 62 Millionen Euro investiert das Erzbistum München-Freising in die Sanierung. Im Herbst kommenden Jahres soll die komplett abgeschlossen werden. Aus Landshut, Lisa Grubb-Winkler.
0: Und jetzt maximal informiert über Deutschland und die Welt.
1: Unsere Industrie freut sich im Frühjahr über jede Menge Aufträge. Laut Statistischem Bundesamt steigen die im Mai um über 1,5%. Im Vergleich zum Vorjahr gibt es sogar 10% mehr Bestellungen. Wer eine Wohnung besitzt, hat ein Recht auf eine Klimaanlage auf dem Balkon. Das entscheidet der Bundesgerichtshof. Voraussetzung: Andere dürfen dadurch nicht zu sehr genervt werden. Jede Menge Zucker und Koffein in der Dose. England will ab kommendem Jahr den Verkauf von Energydrinks an unter 16-Jährige verbieten. Ein neues Gesetz betrifft Getränke mit mehr als 150 Milligramm Koffein pro Liter. Für Kaffee und Tee gilt die Regelung aber nicht. Soweit unser News-Update. 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
5: Danke Michi, wir schauen noch kurz auf die Straßen. Die B11 Landshut-Moosburg ist gerade in beiden Richtungen gesperrt. Zwischen Eching und Tiefenbach, da ist ein schwerer Unfall passiert. Weiter auf der A93 Richtung Regensburg. Hier Stau an der Baustelle, 11 Minuten länger zwischen Mainburg und Eigelsbach. Und wir schauen nach Essenbach in der Landshuter Straße. Beim Rathausplatz ist ein Unfall passiert. Auch hier staut es sich, bitte aufpassen. Blitzer stehen am Essenbacher Ortsausgang Richtung Unterwattenbach und in Harburg bei Landau. Vielen Dank Jenny und Daniela. Wenn ihr noch mehr habt, WhatsApp an die 0800 14 15 800. Gute Fahrt.
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0: Lynyrd Skynyrd, Sweet Home Alabama, um kurz nach 12:30. Der Bayernpark ist jetzt nicht nur wegen seiner Attraktionen berühmt, auch Musiker haben sich schon ausgetobt. Dicht und ergreifend. Und jetzt auch der Rapper Treem haben da gedreht. Erst gestern ist Treems neues Musikvideo mit dem Bayernpark rausgekommen. Mehr Nachrichten hat der Nickel-Andi jetzt für uns.
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2: Ich bin der Nickel-Andi. Grüß euch. Das Land soll deren Saarbrücken recyceln. Die Behelfsbrücken, die schon für kleine Isarbrücken hergenommen haben, wird jetzt auch für die Baustelle an der Großen hergenommen. Damit Brücken umziehen kommen, müssen sie die Straße sparen. Deswegen ist Konrad-Adenauer-Straße in die Nächte vom 28. bis 30. Juli gespart. Deutschland und Frankreich sollten noch mehr zusammen tun. Das hat der Macron gesagt, wie er gestern auf Nacht am Schloss Binsberg bei Köln vom Merzfritz Eigler angewiesen ist. Es ist der Auftakt gewesen für deutsch-französischen Regierungsberatungen. Die zwei Länder sollten schauen, dass sowas wie ein Aufbruch vor Europa auf den Weg bringen, sagt er. Die Leute in Deutschland interessieren sich nicht mehr so für die Mode. Das haben sie bei einer Umfrage herausgefunden. 40% schauen überhaupt nicht mehr, was gerade so angesagt ist und was nicht. Die sind viel mehr wie noch vor ein paar Jahren. Außerdem interessiert es kaum noch wen, ob das Gewand, das er kauft, auch nachhaltig hergestellt worden ist. Die mehreren schauen gerade noch, ob der Preis passt und das Klump auch ein bisschen herhält. So, jetzt kennt ihr euch aus. Servus, macht's es gut.
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1: Der zeigt mal wieder, wie krass unterschiedlich Musik klingen kann. 1992, Annie Lennox mit wirklich einem sehr entspannten Song, Step by Step. Ruhig, schön lässig. 5 Jahre später, 1997, kommt dann Whitney Houston um die Ecke, nimmt den Song neu auf und macht ihn zu dem 90er-Disco-Hit, wie wir ihn heute kennen. Step by Step.

0: Whitney Houston bei Maximal Radio, die 90er. Step by Step. Gleich was ganz Aktuelles. Pride von Felix Jahn und Jay Hart. Vorher haben wir ein News-Update für euch, Michaela Westermeier, auch mit diesem Thema. Heute Nachmittag wird's rekordverdächtig spannend in der Region. Kurzer Wettercheck noch, Richtung Nachmittag ziehen Regenwolken durch bei 24 bis 29 Grad. Bis dahin manchmal noch ein bisschen Sonne. Morgen und am Sonntag dann graues, nass, gewittern kann's auch.
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2: Mit Michaela Westermeier. Liegt da ein neuer Rekord in der Luft? 4 Niederbayern wollen es ins Guinness-Buch schaffen. Heute versuchen sie, mehrere Gefährte mit Feuerlöschern anzutreiben. Und das so schnell, wie es geht. Allein bis zum Weltrekordversuch war der Weg schon weit, erzählt uns Tüftler und Geschäftsmann Martin Lindner.
3: Die größte Hürde ist die technische Umsetzung. Egal wie viele Feuerlöscher man nimmt, die nicht gleichzeitig starten will, sondern hintereinander. Der hat ja nur eine bestimmte Laufzeit und die wollte man verlängern. Jetzt haben wir bei manchen Geräten eben 3 Stufen eingebaut. Also grob haben wir bis jetzt 500 Feuerlöscher vertestet. Beim Rennen werden es nochmal 30 werden.
2: Bei dem Event werden außerdem Spenden für den Hospizverein Rottal-Inn gesammelt. Ernst wird's heute Abend ab 17 Uhr am Flugplatz Eckenfelden. Wir von Maximal Radio sind für euch beim Weltrekordversuch dabei.
1: Der Blick in die Regionen mit unseren Niederbayern-Reportern. Neues aus dem Landgericht.
4: Die Masche ist mittlerweile bekannt, trotzdem haben Telefonbetrüger in Niederbayern immer wieder Erfolg. Bereits vergangenes Jahr schnappt die Polizei 2 Gauner. In 14 Fällen sollen sie bundesweit Rentner abgezockt haben. Mehrere 10.000 Euro holen sie sich auch rund um Landshut und Straubing. Die beiden Männer sitzen aktuell in Regensburg vor Gericht. Der jüngere Verdächtige will gestehen, ihm drohen zwischen 5 und 6 Jahren Haft. Aus dem Landgericht Regensburg, Lisa Gruppwinkler.
1: Stadt Kelheim, aktuell.
5: Zu schnell, zu laut, zu tief. Poser und Tuner motzen ihre Autos oft illegal auf. In Kelheim werden einige der Wagen gestern Abend aus dem Verkehr gezogen. Die Polizei führt Schwerpunktkontrollen in der Tuner-Szene durch. Insgesamt 6 Autos werden beanstandet. 4 davon dürfen nicht mehr weiterfahren. Aus Kelheim, Lorenz Gruber.
1: Und jetzt maximal informiert über Deutschland und die Welt.
2: Unsere Industrie freut sich im Frühjahr über jede Menge Aufträge. Laut Statistischem Bundesamt steigen die im Mai um über 1,5%. Im Vergleich zum Vorjahr gibt es sogar 10% mehr Bestellungen. Wer eine Wohnung besitzt, hat ein Recht auf eine Klimaanlage auf dem Balkon. Das entscheidet der Bundesgerichtshof. Voraussetzung: Andere dürfen dadurch nicht zu sehr genervt werden. Jede Menge Zucker und Koffein in der Dose. England will ab kommendem Jahr den Verkauf von Energydrinks an unter 16-Jährige verbieten. Ein neues Gesetz betrifft Getränke mit mehr als 150 Milligramm Koffein pro Liter. Für Kaffee und Tee gilt die Regelung aber nicht. Soweit unser News-Update. 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
0: Dankeschön, Michi. Wir schauen noch auf die Straßen. Die B11 Landshut-Moosburg ist in beiden Richtungen nach einem schweren Unfall gesperrt. Zwischen Eching und Tiefenbach bitte weiträumig umfahren. Dann die A93 München Richtung Regensburg. Zwischen Mainburg und Eigelsbach 11 Minuten mehr an der Baustelle. Und die Gegenrichtung A93 Regensburg Richtung München. Zwischen Siegenburg und Elsendorf ein Unfall. Die Standspur ist blockiert. Die B301 Ismaning Richtung Abensberg. In Mainburg staut sich 10 Minuten mehr. Und es wurde uns ein Unfall gemeldet von der Gerti, vielen Dank. In Essenbach in der Ortsmitte beim Rathausplatz. Da bitte aufpassen, es staut sich.
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0: Blitzer stehen in Essenbach in der Straubinger Straße am Ortsausgang Richtung Unterwattenbach und in Harburg bei Landau. Vielen Dank Jenny und Daniela. Wenn ihr noch mehr habt, WhatsApp an die 0800 14 15 800. Das ist euer Draht zu uns. Danke und gute Fahrt.
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0: Ihr habt Bock, uns später ins Wochenende zu schicken? Dann meldet euch noch schnell für den Wochenendsgong. Vielleicht dürft ihr bald draufhauen. Jetzt Musik, klack, klack, mit Out of the Dark. Und auch dabei Rob Thomas, Little Wonders. Den Anfang machen Felix Jan und Jay Hart, Pride.
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0: Der Musikmix deines Lebens um kurz nach eins. Rob Thomas, Little Wonders. Deutschland ist im WM-Finale. Nee, ihr habt schon richtig gehört. Es ist aber leider nicht unsere Nationalelf, klar. Aber der deutsche Bastian Dankert, der darf als Videoassistent mit ins Finale. Der 12. WM-Einsatz ist es für ihn, also da sollten wir gut aufgestellt sein.
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3: 2004. Ein Hit aus der Feder von Multitalent Stefan Raab erobert Niederbayern. Der junge Max Mutzke geht mit dem Hit Can't Wait Until Tonight beim Eurovision Song Contest für Deutschland an den Start und belegt einen respektablen 8. Platz. In Deutschland stürmt die gefühlvolle Ballade die Charts und hält sich dort 18 Wochen lang. Hier ist die Stimme, die klingt wie Karamell. Hier ist Max mit Can't Wait Until Tonight.

0: Klack, klack mit Out of the Dark. 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

0: Regen. Morgen ähnlich, manchmal auch Gewitter dabei. Am Sonntag dann nur noch 23 Grad, viel Regen und grau.
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2: Mit Michaela Westermeier. Die Geldanlage scheint zu schön, um wahr zu sein. Dann Finger weg. Meist stecken Betrüger hinter den Online-Plattformen. Zuletzt fallen 3 Niederbayern auf ihre Maschen rein. Ein 64-Jähriger aus dem Kreis Deggendorf verliert über 100.000 Euro. Ähnlich geht's einer Rentnerin aus Freyung-Grafenau. Im Landkreis Landshut überweist ein Mann 8.000 Euro an Betrüger. Die Polizei warnt, bei zu hohen Gewinnen, Kryptowährungen oder Konten im Ausland sollten wir misstrauisch werden.
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3: In Schlangenlinien durch den Landkreis Kelheim und Landshut. Ein betrunkener Autofahrer fällt gestern gleich mehreren Verkehrsteilnehmern auf. Mit einem halb kaputten Auto lenkt er von Mainburg Richtung Volkenschwand. Bei sich zu Hause in Hohenthann ruft er selber die Polizei und meldet einen Unfall. Bei dem ist wohl auch sein schwarzer Wagen beschädigt worden. Wo genau der Crash war, das versucht jetzt die Polizei herauszufinden. Zeugen sollen sich bitte melden. Aus der Niederbayern-Redaktion Adrian Heimerl.
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4: Gestern Abend zog der Marienplatz, Superstar Milo rockt das Ding fest. Heute legen die Veranstalter mit dem nächsten Highlight nach, Reggae-Künstler Gentleman. Eine Top-Besetzung, auf der sich die Stadt aber nicht ausruht.
5: Ja, in 2 Jahren ist schon wieder ein Dingfest und wir werden uns jetzt dann bald schon wieder auf die Suche nach den nächsten Acts machen müssen oder dürfen, besser gesagt, weil wir treiben uns auch schon wieder auf die Planung vom Dingfest und wir werden mal wieder andere Künstler haben, vielleicht haben manche ja wieder die gleichen dabei, müssen wir schauen, soweit haben wir noch nicht.
4: Erklärt Dingolfings Bürgermeister Valentin Walk. Heuer geht das Dingfest noch bis diesen Sonntag. Aus Dingolfing, Lisa Grubwinkler.
1: Und jetzt maximal informiert über Deutschland und die Welt.
2: Werbung anschauen oder 2,99 € draufzahlen? Gegen diese Regelung bei Amazon Prime klagt die Verbraucherzentrale. Jetzt entscheidet das bayerische oberste Landesgericht. Der Streaming-Anbieter hat mit der Änderung nichts falsch gemacht. Jens Spahn soll als CDU-Fraktionsvorsitzender zurücktreten. Das fordert der CDU-Chef in Mecklenburg-Vorpommern. Grund: Spahn ist mithilfe einer Leihmutter in den USA Vater geworden. In Deutschland ist Leihmutterschaft verboten. Italienische Züge auf deutschen Schienen, dafür gibt's grünes Licht von der Bundesnetzagentur. Ab 2028 darf das Zugunternehmen Italo in unseren Fernverkehr einsteigen. Ziel sind unter anderem bessere Angebote für Passagiere. Soweit unser News-Update. 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
0: Dann schauen wir noch weiter auf die Straßen. Die B11 ist immer noch gesperrt in beiden Richtungen. Zwischen Eching und Tiefenbach, da ist ein schwerer Unfall passiert. Die A93 Holledau Richtung Regensburg, da zwischen Mainburg und Eigelsbach mehr Zeit einplanen, 11 Minuten an der Baustelle. Blitzer stehen in Essenbach in der Straubinger Straße am Ortsausgang Richtung Unterwattenbach und in Harburg bei Landau. Vielen Dank Jenny und Daniela. Wenn ihr noch mehr habt, WhatsApp an die 0800 14 15 800. Das ist euer Draht zu uns. Danke und gute Fahrt.
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0: Art bei Maximalradio. All I Wanna Do. 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So ein großes Event zu organisieren, ist nicht leicht. Simona Kündel von Kofo Entertainment. Was braucht es, um so einen Kultursommer auf die Beine zu stellen?
1: Ja, in erster Linie braucht es eingespielte Teamwork. Also unser Team macht das jetzt wirklich schon seit vielen Jahren. Was wir auch brauchen, sind unsere Sponsoren, die VR meine Raiffeisenbank. Ganz wichtig, wenn nicht sogar das Allerwichtigste, sind die treuen Fans.
0: Ja, Fans sind es auch nicht gerade wenig. Knapp 30.000 haben vergangenes Jahr auf den Konzerten gefeiert. Aber für wen ist eigentlich der Kultursommer?
1: Der Kultursommer ist grundsätzlich für alle. In dem Jahr haben wir Michael Patrick Kelly. Da kommen ganz viele, die schon mit der Kelly Family groß geworden sind. Dann haben wir den Roland Kaiser. Schlagerfans kommen da auf ihre Kosten. Und mit Mark Forster. Mei, da hat man die Jungen und die Junggebliebenen. Aber es ist immer gemischtes Publikum und das ist so schön.
0: So große Künstler sehen wir auch nicht alle Tage, vor allem nicht so nah in der Region. 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Also gut aufpassen, vielleicht kommt ihr auch zu Mark Forster, Michael Patrick Kelly oder Roland Kaiser und das ganz umsonst.
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1: Manche Kooperationen unter Künstlern wirken echt nur wie Marketing. Na, der Künstler hat den dabei, kommt's unbedingt. Ja, aber diese Kollaboration nicht. Die ist wie so ein Treffen unter Freunden. Gentleman und Michael Patrick Kelly haben sich bei Sing meinen Song kennengelernt. Jetzt stehen sie gemeinsam im Studio mit Wildfire. Ganz neu bei Maximal Radio.

0: Der ist ganz neu. Gentleman und Michael Patrick Kelly. Wildfire. Gleich nach zwei. Brooke Fraser. Something in the Water. Davor kurzes News-Update mit Michaela Westermeier. Auch dieses Thema ist dabei. Hey, die sind super praktisch, aber auch so gefährlich. Mehr dazu gleich. Beim Wetter schaut's nicht so rosig aus. Momentan bis zu 29 Grad, Sonne und Wolken. Richtung Abend dann Schauer und auch Gewitter. Morgen geht's ähnlich weiter. Am Sonntag deutlich unter 25 Grad, grau und nass.
1: Es ist 2 Uhr. 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
2: Mit Michaela Westermeier. Mitten auf dem Gehweg abgestellt machen sie schon Probleme in unseren Städten, aber auch auf unseren Straßen kracht's immer öfter, wenn hier E-Scooter unterwegs sind. Günther Tomaschko vom Polizeipräsidium Niederbayern kennt die aktuellen Zahlen.
3: Wir haben letztes Jahr insgesamt 147 Verkehrsunfälle, bei denen E-Scooter beteiligt gewesen sind. 128 Verkehrsunfälle tatsächlich mit Personenschäden. Sage und schreibe sind 11 Personen schwer und 131 Personen leicht verletzt worden. Zum Glück keine Verkehrstoten.
2: Besonders oft kommt es zu Unfällen, weil Menschen zu schnell, zu zweit auf dem Roller oder auf dem Gehweg in die falsche Richtung fahren.
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4: Halleluja! 5 Jahre Bauarbeiten haben sich gelohnt. Aus dem alten Ursulinenkloster hier in Landshut wird ein Bildungs- und Kulturzentrum. Jetzt ist der erste Bauabschnitt fertig, das wird heute groß gefeiert. Künftig teilen sich die Ursulinenrealschule, das christliche Bildungswerk und das neue Klostermuseum die Räume. 62 Millionen Euro investiert das Erzbistum München-Freising in die Sanierung. Im Herbst kommenden Jahres soll die komplett abgeschlossen werden. Aus Landshut, Lisa Grubb-Winkler.
1: Neues aus dem niederbayerischen Bäderdreieck.
0: Der Bunsenbrenner sollte lieber im Chemieunterricht bleiben. Das beweist gestern wieder ein Fall in Bad Birnbach. Ein 59-Jähriger will Unkraut verbrennen. Es kommt zum Funkenflug und die Hecke eines Nachbarn fängt Feuer. Der Gärtner hat Glück, mit Helfern kann er die Flammen noch selber löschen. Trotzdem ermittelt jetzt die Polizei gegen den Mann. Aus Bad Birnbach, Tim Neumann.
1: Und jetzt maximal informiert über Deutschland und die Welt.
2: Werbung anschauen oder 2,99 Euro draufzahlen? Gegen diese Regelung bei Amazon Prime klagt die Verbraucherzentrale. Jetzt entscheidet das Bayerische Oberste Landesgericht, der Streaming-Anbieter hat mit der Änderung nichts falsch gemacht. Jens Spahn soll als CDU-Fraktionsvorsitzender zurücktreten, das fordert der CDU-Chef in Mecklenburg-Vorpommern. Grund: Spahn ist mithilfe einer Leihmutter in den USA Vater geworden. In Deutschland ist Leihmutterschaft verboten. Italienische Züge auf deutschen Schienen, dafür gibt's grünes Licht von der Bundesnetzagentur. Ab 2028 darf das Zugunternehmen Italo in unseren Fernverkehr einsteigen. Ziel sind unter anderem bessere Angebote für Passagiere. Soweit unser News-Update. 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
4: Und gleich weiter mit dem Verkehrsupdate. Wir schauen auf die B11 Moosburg an der Isar, Landshut. Vorsicht zwischen der Ausfahrt Kronwinkel und Eching ist die Straße aktuell in beide Richtungen gesperrt nach einem Unfall. Blitzer haben wir aktuell in Essenbach in der Straubinger Straße am Ortsausgang Richtung Unterwattenbach, in Furth in der Landshuter Straße und in Harburg bei Landau. Wenn ihr noch was seht, dann schreibt uns gerne WhatsApp an die 0800 14 15 800. Gut und sichere Fahrt!
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4: Kurz nach 2. Hi zusammen, es ist Freitagnachmittag. Wir gehen aufs Wochenende zu, auf die entspannte Zeit der Woche. Na, auf der anderen Seite vom Globus, da schaut es gerade ganz anders aus. Die Jungs von Argentinien und Spanien, die stehen richtig unter Strom. Sonntag ist WM-Finale. Und WWW, wer wird Weltmeister? Das wollen wir von euch wissen. Was uns erwartet, schauen wir uns gleich genauer an, noch vor den Fugees. Killing Me Softly. Und John Farnham haben wir auch für euch dabei. You're the Voice. Jetzt zum Start in den Nachmittag gibt's Brooke Fraser.
7: Something in the Water.

0: John Farnham, you're the voice im Musikmix deines Lebens. Ja, jetzt seid ihr gefragt.
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0: Argentinien oder Spanien? Wer macht das Rennen am Sonntag? Die großen W-Fragen. Wer wird Weltmeister? Und warum? Wir haben uns schon mal ein bisschen bei uns im Büro umgehört.
2: Ich wünsche mir, dass Argentinien Weltmeister wird. Der Grund? Lionel Messi. Der ist noch einer von der alten Garde. WM-Rekord-Torschütze, gerade 39 geworden und zeigt den Jungen einfach, was los ist. Vielleicht ist es ja auch sogar seine letzte WM, auch wenn es schon Gerüchte gibt. Nein, der tritt auch mit über 40 nochmal an. Aber jetzt würde ich ihm schon gönnen, dass er nochmal Weltmeister wird.
3: Also ich glaube, Argentinien holt das Ding, weil ich würde es Messi auf die wahrscheinlich letzte WM schon nochmal gönnen.
4: Also ich bin total für Argentinien. Die Spanier, die haben ja Belgien rausgehauen und das hat mich so geärgert, dass ich jetzt irgendwie Argentinien viel mehr gönne. Außerdem Messi und so, die haben das gut gemacht, das Turnier bis jetzt. Also, bin für Argentinien. Ich hoffe, das wird ein cooles Finale und ich sage, es wird ein schönes 3:1. Ist vielleicht gewagt, aber die WM hatte schon viele Überraschungen mit dabei gehabt. Ne? Also, ich sag 3:1.
0: Ja, das auf jeden Fall. Und ja, sehr Argentinien-lastig die ganze Geschichte hier. Was meint ihr denn? Schickt uns gerne euren Tipp rein per WhatsApp an die 0800 14 15 800. Ja, was uns während des Spiels erwartet, das wissen wir natürlich noch nicht. Aber zumindest für die Halbzeitpause gibt es schon einen Plan. Die verwandelt sich heuer so ein bisschen in Super Bowl Halftime Show. Shakira, Burner Boy, Justin Bieber, Madonna und BTS treten auf. Sogar Coldplay soll mit dabei sein. An sich wäre das ja auch eine ultra coole Nummer, wenn diese Halbzeitpause nicht um die 30 Minuten dauern würde. Es ist für die Fußballer tatsächlich extrem ungünstig. In so einer langen Zeit werden die Muskeln einfach kalt und das macht sie dann auch anfälliger für Verletzungen. Aber gut, das sind Profis, die haben da bestimmt ihre Tricks. Sonntag ist auf jeden Fall Showdown. Spanien gegen Argentinien im MetLife Stadium in New York. Anpfiff 21 Uhr. Wer holt sich den Pokal? Eure Tipps? Einfach an uns.
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0: Sehr smoothe Nummer. Santana und Michelle Branch, The Game of Love. Seid ihr schon am Wochenende? Unsere Muntermacher, die haben es auf jeden Fall schon wieder für die Woche. Was heute los war bei den beiden, hören wir doch nochmal rein.
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2: In Italien, da geht's jetzt dem Billig-Aperol an den Kragen. Weil viele Bars in den Touristenhochburgen den nachgebauten Aperol ausschenken, gibt's jetzt ein offizielles Zertifikat für die Eingangstür des Restaurants. Aperol Spritz Originale.
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3: 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Läuft. Auch bei der WM, eine Marathon-Weltmeisterschaft geht zu Ende.
2: Ja, exakt 39 Tage. Die längste WM aller Zeiten.
3: Jetzt also Showdown und die Frage www. Wer wird Weltmeister?
2: Was sagt denn ihr? Je lustiger euer Grund, desto besser. WhatsApp-Sprachnachricht an die 0800 14 15 800.
3: Montag früh wissen wir mehr. 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Und wir laden euch ein zu seinem Konzert auf Schloss Tüssling.
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0: durch den Freitag mit dem Musikmix deines Lebens. Gleich wird's 2:30. Videokulisse Niederbayern, das und mehr in den News. Jetzt erst der Wettercheck. Heute ist es sehr, sehr wechselhaft. Teilweise ein Sonne-Wolken-Mix, dann wieder Regen und heftige Gewitter. Schwül ist es überall bei 27 bis 30 Grad. Auch die kommenden Tage werden sehr unbeständig.
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2: Mit Michaela Westermeier. Nicht nur wegen der Fahrgeschäfte wird's im Bayernpark laut. Schlagerrapper Dream dreht hier ein Musikvideo für seine neue Single mit dem Musikerduo SDP. Gemeinsam mit den Künstlern startet der Bayernpark jetzt eine große Wohltätigkeitskampagne und verschenkt 10.000 Freikarten an benachteiligte Kinder. Alex Huber vom Bayernpark sagt uns dazu:
3: Die Künstler sind mit der Idee auf uns zugekommen. Für uns war das sofort ein schönes Win-Win.
2: Alex Huber vom Bayernpark sagt uns dazu:
3: Die

0: Kräfte müssen hier tief durchatmen. Auf der B11 bei Eching kommt am Vormittag ein Auto auf die Gegenspur und kracht frontal in einen LKW. Beide Menschen im Wagen sterben noch vor Ort. Auch der Lastwagenfahrer wird verletzt. Nach dem Crash ist die B11 erstmal dicht. Autofahrer werden umgeleitet. Mit einem Gutachten will die Staatsanwaltschaft jetzt herausfinden, wie es zu dem Unfall kommen konnte. Aus Eching, Michael Wimmer.
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2: Zu schnell, zu laut, zu tief. Poser und Tuner motzen ihre Autos oft illegal auf. In Kelheim werden einige der Wagen gestern Abend aus dem Verkehr gezogen. Die Polizei führt Schwerpunktkontrollen in der Tuner-Szene durch. Insgesamt 6 Autos werden beanstandet. 4 davon dürfen nicht mehr weiterfahren. Aus Kelheim, Lorenz Gruber.
1: Und jetzt maximal informiert über Deutschland und die Welt.
3: Deutschland und Frankreich wollen enger zusammenrücken in Sachen nukleare Abschreckung. Darüber beraten heute Vertreter beider Länder. Hier wollen sie den Grundstein für die militärische Zusammenarbeit legen. Großeinsatz für die Polizei an einem See im Allgäu. Hier wird den Beamten eine ertrunkene Person gemeldet. Bei der Suchaktion stellt sich dann raus, im Wasser ist bloß ein Biber mit übergroßem Kopf, der wohl für den Notruf gesorgt hat. Großbritannien steht kurz davor, einen neuen Premierminister zu bekommen. Andy Burnham wird zum Vorsitzenden der Labour-Partei. Am Montag wird König Charles ihn wahrscheinlich zum Nachfolger von Keir Starmer ernennen. Soweit unser News-Update. 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
4: Nach den News geht's jetzt auf die Straßen, und zwar auf die B11 Moosburg-Landshut. Vorsicht, hier ist zwischen der Abfahrt Kronwinkel und Eching die Straße aktuell gesperrt nach einem Unfall. Geblitzt wird im Moment in Furth in der Landshuter Straße, in Essenbach in der Straubinger Straße am Ortsausgang Richtung Unterwattenbach und in Harburg bei Landau. Danke an Jenny und Daniela fürs Bescheid geben. Wenn ihr an einem Blitzer vorbeikommt, dann meldet euch doch auch gern bei uns. Die Nummer ins Studio ist die 0800 14 15 800. Kommt gut an!
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0: Taylor Swift, The Fate of Ophelia. Gute Nachrichten. Wisst ihr, was es braucht, um so richtig alt zu werden? Was wir da machen müssen? Ja, gar nix. Eine Statistik zeigt jetzt, dass Menschen, die im Süden Deutschlands leben, am ältesten werden. Also müssen wir überhaupt gar nichts ändern. Ja, wie immer, Niederbayern auf die 1.
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2: Spruchbeidel. Ja, die kennen wir ja alle irgendwie, oder? Ein Spruchbeidel ist ein Großmaul mit Übertreibungsprogramm. Der Sprücheautomat mit Hemd und Hose, der aus dem Kiesel gleich ein Gebirge macht. So eine Mischung aus Karl Valentin und Arnold Schwarzenegger. Ich weiß jetzt nicht, warum ich beim Spruchbeidel an Politiker denken muss. Aber es sind nun mal Menschen, die mehr versprechen, als das liefern. Aber vielleicht übertreibe ich ja bloß wieder einmal.
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1: Sonne? Ja, geht grad so im Moment. Aber damit wir die Regenwolken vielleicht doch noch ein bisschen länger zurückhalten, zaubern wir jetzt einen richtig, richtig coolen Song aus dem Hut. Das Original aus den 70ern von Bob Marley. Na, Reggae am Freitag vertreibt... Auf jeden Fall hat der dänische Produzent Funkstar Deluxe den Song genommen, ein bisschen aufgemischt und rauskommt ein fantastischer Sommerhit. Na, vielleicht hilft's. Sun is shining. Top.

0: Gott des Reggae in neuem Gewand. Bob Marley und Funkstar Deluxe mit Sun is Shining. Gleich wird's 3 und dann haben wir Cat's Eye für euch. Hands up, Gabriella. Gabriella, hands up, Gabriella. Gabriella, als erstes nach den News. Michaela Westermeier hat da gleich dieses Thema dabei. Es sind schon wieder Betrüger unterwegs. Erst machen wir den Abstecher zum Wetter. Heute teilen sich Sonne, Wolken und Regen den Himmel bei schwülen 30 Grad in der Spitze. Vor allem gegen Abend machen sich dann auch noch kräftige Schauer und auch Gewitter breit. Gleiches Spiel auch morgen und am Sonntag.
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2: Mit Michaela Westermeier. Die Geldanlage scheint zu schön, um wahr zu sein. Dann Finger weg. Meist stecken Betrüger hinter den Online-Plattformen. Zuletzt fallen 3 Niederbayern auf ihre Maschen rein. Ein 64-Jähriger aus dem Kreis Deggendorf verliert über 100.000 Euro. Ähnlich geht's einer Rentnerin aus Freyung-Grafenau. Im Landkreis Landshut überweist ein Mann 8.000 Euro an Betrüger. Die Polizei warnt, bei zu hohen Gewinnen, Kryptowährungen oder Konten im Ausland sollten wir misstrauisch werden.
1: Der Blick in die Regionen mit unseren Niederbayern-Reportern. 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
3: Wie geht es weiter mit unseren Krankenhäusern? Fragen sich nicht nur die Bürger, sondern auch die Verantwortlichen im Raum Landshut. Grund ist die neue Krankenkassenreform, denn um für die Kassen Geld freizumachen, wird an den Krankenhäusern gespart. An den La-Regio-Kliniken geht es dabei konkret um rund 45 Millionen Euro, die jedes Jahr abgehen. Deswegen fordern die Krankenhäuser ein Nothilfeprogramm in Bayern, damit keine Kliniken dicht machen müssen. Aus Landshut, Daria Felsner.
1: Neues aus der Region.
4: Auch bei weit über 30 Grad geben sie für uns alles. Dafür werden Polizisten, Feuerwehrleute und Sanitäter jetzt belohnt mit einem Tag Wellness for free. An den 4 Standorten von Therme Horizon gibt's ab sofort mit Dienstausweis und Perso an der Kasse freien Eintritt. Auch in der Therme Erding für Badewelt, Rutschen, Paradies und Wellenbad. Die Aktion läuft bis Ende des Monats. Aus der Therme Erding, Holger Beer.
1: Und jetzt maximal informiert über Deutschland und die Welt.
2: Deutschland und Frankreich wollen enger zusammenrücken in Sachen nukleare Abschreckung. Darüber beraten heute Vertreter beider Länder. Hier wollen sie den Grundstein für die militärische Zusammenarbeit legen. Großeinsatz für die Polizei an einem See im Allgäu. Hier wird den Beamten eine ertrunkene Person gemeldet. Bei der Suchaktion stellt sich dann raus, im Wasser ist bloß ein Biber mit übergroßem Kopf, der wohl für den Notruf gesorgt hat. Großbritannien steht kurz davor, einen neuen Premierminister zu bekommen. Andy Burnham wird zum Vorsitzenden der Labour-Partei. Am Montag wird König Charles ihn wahrscheinlich zum Nachfolger von Keir Starmer ernennen. Soweit unser News-Update. Mehr gibt's auf unserer Website und in der App.
0: Danke, Michi. Jetzt geht's weiter mit dem Verkehrsupdate. Vorsicht auf der B11, Moosburg-Landshut. Zwischen der Ausfahrt Kronwinkel und Eching ist die Straße aktuell in beide Richtungen komplett gesperrt nach einem Unfall. Blitzer stehen aktuell in Essenbach in der Straubinger Straße am Ortsausgang, wenn ihr Richtung Unterwattenbach unterwegs seid. Dann haben wir einen in Furt in der Landshuter Straße und in Harburg bei Landau. Ihr habt auch was gesehen? Dann klingelt gern durch unter der 0800 14 15 800. Gute Fahrt!
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0: Heute brauchen ein paar von uns extra viel Kaffee. Es war ein langer Abend gestern. Aber wart ihr dabei beim Dingfest in Dingolfing? Sänger Milo ist da ja aufgetreten und es war absolut mega. Und nicht nur das, wir haben ihn auch getroffen und ein bisschen gequatscht. Mehr dazu gleich. Jetzt brauchen wir erstmal Musik, oder? Auch super gegen Müdigkeit. Flo Rida, Club Can't Handle Me. Und mit Europe starten wir den Countdown zum Wochenende.
6: It's the final countdown.
0: Ja, allzu lang ist es nicht mehr. Ein paar von euch haben es ja sogar schon durch für die Woche. Und wir reißen jetzt die letzten Schotten auch noch ab. Dafür sorgen wir. Zum Beispiel mit Cat's Eye. Gabriella.

0: 80er Vollgasnummer von Europe, The Final Countdown bei Maximalradio. Und der Countdown ist auch gestern gelaufen. Ein paar Minuten waren es noch bis zum großen Konzert von Milo beim Dingfest in Dingolfing. Wir haben ihn uns vorher nochmal geschnappt und ein bisschen persönlich gesprochen. Ob dem großen Star das kleine Dingolfing wohl ein bisschen zu klein ist?
1: Nein, das ist perfekt, das ist super. Ja, ein gemütliches, schönes Platz wie hier ist perfekt für meine Musik. Weil meine Musik ist ein bisschen eine Mischung von intimer akustischen Songs, aber dann auch ein bisschen mehr Uptempo-Pop-Songs. Also ich liebe es, als es nicht zu groß ist, ehrlich.
0: Na schau, Niederbayern beeindruckt sogar die Großen. Ja, nicht nur unsere schönen Städte, sondern auch das bayerische Bier. Na, da kann nicht mal das belgische mithalten.
1: Perfekt, das ist auch perfekt. Als wir hier sind, dann ist es besser, kein belgisches Bier zu trinken. Nach einem Konzert wie heute, dann brauchen wir ein kaltes Bier.
0: Passt wie die Faust aufs Auge. Milo in Niederbayern. Na und wie finden die Fans das so, dass so ein großer Star hier bei uns ist?
2: Das ist einmal eine Ausnahmesituation.
3: Ja, es ist schon relativ cool, vor allem mit der Kulisse und in der eigenen Stadt.
4: Ich hatte schon mal Milo Konzertkarten und war dann leider krank. Deshalb finde ich es umso toller, dass er jetzt live spielt.
5: Das ist schon Wahnsinn da. Also da haben wir uns jetzt schon gefreut drauf, dass der heute da ist. Ja, auf alle Fälle.
6: Das ist eigentlich super. Für Dingolfing, für Provinz ist man das eigentlich gar nicht gewohnt. Richtige Weltstars zum da haben, traumhaft.
0: Was Milo noch so an neuer Musik geplant hat, das hat er uns natürlich auch erzählt. Darüber reden wir später noch mit ihm.
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0: Top Loader, Dancing in the Moonlight oder eher Dancing in the Rain. Na, nasse Geschichte heute. Aber dieser Geruch von warmem Sommerregen, oh, toll. Es hat auch was wahnsinnig Gemütliches. Und wir machen natürlich auch bei Gewitterstimmung oder ja auch gerade deswegen. Mit Hertz und Purple Disco Machine geht's gleich weiter. Wonderful Life.
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0: Da ab auf um die 22 Grad.
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2: Mit Michaela Westermeier. Liegt da ein neuer Rekord in der Luft? 4 Niederbayern wollen es ins Guinness-Buch schaffen. Heute versuchen sie, mehrere Gefährte mit Feuerlöschern anzutreiben. Und das so schnell, wie es geht. Allein bis zum Weltrekordversuch war der Weg schon weit, erzählt uns Tüftler und Geschäftsmann Martin Lindner.
3: Die größte Hürde ist die technische Umsetzung. Egal wie viele Feuerlöscher man nimmt, die nicht gleichzeitig starten will, sondern hintereinander. Der hat ja nur eine bestimmte Laufzeit und die wollte man verlängern. Jetzt haben wir bei manchen Geräten eben 3 Stufen eingebaut. Also grob haben wir bis jetzt 500 Feuerlöscher vertestet. Beim Rennen werden es nochmal 30 werden.
2: Bei dem Event werden außerdem Spenden für den Hospizverein Rottal ingesammelt. Ernst wird's heute Abend ab 17 Uhr am Flugplatz Eckenfelden. Wir von Maximal Radio sind für euch beim Weltrekordversuch dabei.
1: Der Blick in die Regionen mit unseren Niederbayern-Reportern. Stadt Landshut, aktuell.
4: Halleluja! 5 Jahre Bauarbeiten haben sich gelohnt. Aus dem alten Ursulinenkloster hier in Landshut wird ein Bildungs- und Kulturzentrum. Jetzt ist der erste Bauabschnitt fertig, das wird heute groß gefeiert. Künftig teilen sich die Ursulinenrealschule, das christliche Bildungswerk und das neue Klostermuseum die Räume. 62 Millionen Euro investiert das Erzbistum München-Freising in die Sanierung. Im Herbst kommenden Jahres soll die komplett abgeschlossen werden. Aus Landshut, Lisa Grubwinkler.
1: Neues aus Niederbayerns Kultur.
5: Tradition ist im Trend, merken wir auch an unseren Freilichtmuseen in der Region. Im ersten Halbjahr schauen in Finsterau über 18.000 Menschen vorbei, über 2,5% mehr als noch im Jahr davor. Auch beim Museum in Massing wachsen die Besucherzahlen um mehr als 4,5% auf über 15.000. Besonders beliebt sind Kurse und Events. Aus der Kulturredaktion Holger Beer.
1: Und jetzt maximal informiert über Deutschland und die Welt.
2: Geht bayerischen Ermittlern ein Spion ins Netz? Ein 37-Jähriger sitzt in Untersuchungshaft, weil er eine Rüstungsfirma in der Landeshauptstadt mit einer Drohne beobachtet haben soll. Weitere Details sind noch nicht bekannt. Mehr Konkurrenz für die Deutsche Bahn? Dafür macht die Bundesnetzagentur den Weg frei. Ab 2028 steigt ein italienisches Bahnunternehmen auf den deutschen Schienen ein. Kritik gibt's von der Bahn und mehreren Bundesländern. Die ziehen auch in Erwägung, dagegen zu klagen. Die Angriffe im Nahen Osten treffen jetzt die Trinkwasserversorgung in der Region. In Kuwait zerstört der Iran eine Meerwasserentsalzungsanlage. Auch das US-Militär setzt die Angriffe fort. Unter anderem werden iranische Straßen und Eisenbahnbrücken getroffen. Soweit unser News-Update. Mehr gibt's auf unserer Website und in der App.
6: Und wie schaut's auf den Straßen aus? Keine Staus oder Unfälle, ihr kommt gut durch.
7: Jenny und Daniela haben Blitzer gesehen, und zwar in Harburg bei Landau, in Essenbach in der Straubinger Straße am Ortsausgang Richtung Unterwattenbach und in der Landshuter Straße in Furt. Danke euch fürs Bescheid geben. Ihr habt auch noch irgendwo einen Blitzer stehen sehen? Dann schickt ihn uns gern rein an die 0800 14 15 800. Kommt gut und sicher an.
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0: Franzgall, Ella, Ella, die 80er gehen einfach immer. Und da ist ein Song besser als der andere. Für unseren nächsten Hit, da müssen wir aber gar nicht so weit in die Vergangenheit reisen.
1: Dieses Jahr wird dieser Hit 25 Jahre, immer noch Kult. Und jetzt in voller Länge. Usher mit You Remind Me.

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1: Ray Dalton ist zurück mit einer ganz neuen Nummer, also quasi studiofrisch. Go That High heißt die. Frischer, peppiger, positiver Sound und eine noch bessere Message. Einfach mal den Alltag hinter uns lassen. Tief durchatmen, die Freiheit und den Augenblick genießen. Na also hallo, wenn das nicht der perfekte Song ist für den Weg Richtung Wochenende. Und deswegen spielt man jetzt Ray Dalton, Go That High.

0: Wow, also einfach nur wow, ganz neue Musikmix deines Lebens. Ray Dalton, Go That High. Wir haben kurz vor vier. In die neue Stunde geht's mit einem 80er. Whitney Houston, How Will I Know? Gleich für euch. Vorher hat Michaela Westermeier ein News-Update für uns. Thema unter anderem, warum der Bezirk auf Sparkurs gehen muss.
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0: Wir checken jetzt das Wetter. Die Wolken werden immer dicker und dunkler. 27 bis 30 Grad. Die schwüle Luft ist ein klares Zeichen. Heute kracht's noch richtig. Starke Schauer und Gewitter in Niederbayern. Die nächsten Tage wird das Ganze nicht viel anders. Dazu dann auch noch ein bisschen frischer bei 20 bis 25 Grad.
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3: Mit Michaela Westermeier. 9 von 10 Euro in unserem Bezirk fließen in den Bereich Soziales. Hier wird die Finanzierung aber immer schwieriger. Unter anderem im Bereich Pflege, laut Bezirkstagspräsident Olaf Heinrich, weil oft der Staat statt den Angehörigen dafür aufkommt. Heinrich sagt in einem Statement:
4: Wir alle haben unseren Eltern unglaublich viel zu verdanken. Sie haben uns den Start ins Leben ermöglicht und deswegen ist es die Pflicht eines jeden, das ist zumindest meine Überzeugung, dann für die Eltern da zu sein, wenn sie einen brauchen. Eine Gesellschaft ohne innerfamiliäre Solidarität kann auf Dauer nicht funktionieren. Das überfordert den Staat und das überfordert insbesondere unseren so wertvollen Sozialstaat.
3: Weil für Bezirk und Kommunen darüber hinaus noch etliche weitere Kosten dazukommen, wird es in einigen Gemeinden laut Heinrich schon nächstes Jahr keinen ordentlichen Haushalt mehr geben. Heißt, in vielen Bereichen muss gespart werden.
2: Der Blick in die Regionen mit unseren Niederbayern-Reportern. 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
5: Wie konnte es dazu kommen? Das will die Staatsanwaltschaft nach einem tragischen Unfall auf der B11 herausfinden. Bei Eching gerät ein Wagen in den Gegenverkehr, kracht frontal in einen Milchlaster. Der 87-jährige Autofahrer und seine 90-jährige Frau kommen dabei ums Leben. Auch der Lkw-Fahrer wird leicht verletzt. Gut 5 Stunden lang ist die B11 nach dem Unfall gesperrt. Mittlerweile ist die Straße wieder frei. Aus Eching, Alexander Kramer.
2: Landkreis Dingolfing-Landau. 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
6: Beide Autos sind Schrott, eines davon liegt sogar auf der Seite. Ein Unfall in Gottfrieding wirkt auf den ersten Blick schlimm, geht aber nochmal gut aus. Ein 75-Jähriger nimmt einem jungen Autofahrer die Vorfahrt. Beide Wagen krachen zusammen, eines landet auf der Seite. Der Rentner muss zwar befreit werden, trotzdem verletzen sich die beiden Beteiligten nur leicht. Aus Gottfrieding, Johannes Stettner.
2: Und jetzt maximal informiert über Deutschland und die Welt.
3: Geht bayerischen Ermittlern ein Spion ins Netz? Ein 37-Jähriger sitzt in Untersuchungshaft, weil er eine Rüstungsfirma in der Landeshauptstadt mit einer Drohne beobachtet haben soll. Weitere Details sind noch nicht bekannt. Mehr Konkurrenz für die Deutsche Bahn, dafür macht die Bundesnetzagentur den Weg frei. Ab 2028 steigt ein italienisches Bahnunternehmen auf den deutschen Schienen ein. Kritik gibt's von der Bahn und mehreren Bundesländern, die ziehen auch in Erwägung, dagegen zu klagen. Die Angriffe im Nahen Osten treffen jetzt die Trinkwasserversorgung in der Region. In Kuwait zerstört der Iran eine Meerwasserentsalzungsanlage. Auch das US-Militär setzt die Angriffe fort. Unter anderem werden iranische Straßen und Eisenbahnbrücken getroffen. Soweit unser News-Update. Mehr gibt's auf unserer Website und in der App.
0: Nach den News, da kommt bekanntlich das Verkehrsupdate und hier haben wir gerade keine Meldungen. Einen Blitzer haben wir aktuell auf der B20 Richtung Landau, kurz hinter der Abfahrt bei der A92. Wenn ihr noch was seht, dann schreibt uns gerne eine WhatsApp an die 0800 14 15 800. Gute Fahrt!
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0: Freitag, kurz nach 4, gleich ist es soweit. Wir schicken euch ganz offiziell ins Wochenende. Mit unserem Gong und natürlich auch mit Powermucke, Billy Joel. We didn't start a fire, eine richtig, richtig gute Nummer. Glockenbach und Tom Walker, die wollen jetzt auch endlich heim.
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0: Den gibt's gleich. Sofort nach einem grandiosen 80er. Naja, Ladies first. Whitney Houston mit How Will I Know. Schönen Freitag.

0: Home in der Playlist für deinen Sommer. Ja, Glockenbach und Tom Walker, die bringen es auf den Punkt. Wir wollen heim. Jetzt geht's langsam, aber sicher Richtung Wochenende.
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0: Es wird richtig voll in der Landshuter Altstadt. Heute und morgen wird die nämlich zu einem riesigen Biergarten. An jeder Ecke gibt's was zu essen, was zu trinken und Live-Musik beim Altstadtfest. Projektleiter ist Sebastian Furtner. Hi, grüß dich. Es lohnt sich auf jeden Fall vorbeizuschauen, oder?
2: Man muss nicht viel planen. Man kommt vorbei, stöbert durch die Altstadt, schaut sich die ganzen Essenstände an, probiert sich durch oder genießt in den Biergärten einfach die Stimmung. Auf unseren drei Bühnen in der Altstadt verteilt haben wir durchgehend Programm und da sollte wirklich für jeden was dabei sein.
0: Du sagst es ja, volles Programm heute und morgen. Kannst du uns da vielleicht noch ein bisschen mehr verraten?
2: Wir haben Blasmusik, Funk, Soul, Rock, Pop, Blues, Astropop, neue deutsche Welle, deutschsprachige Hits, bayerische Musik, Rap, Rock und natürlich auch DJ-Sounds am Abend.
0: Ganz egal, ob wir es entspannt angehen lassen oder richtig feiern wollen, das geht alles auf dem Altstadtfest. So, damit wir jetzt nicht länger warten müssen, Sebastian, hau rauf auf den Gong, ab ins Wochenende.
2: Zuallererst wünsche ich jedem ein schönes Wochenende. Und wer noch nichts vorhat, ab nach Landshut aufs Altstadtfest. 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
1: Ihr wollt auch mal das Wochenende einläuten in Niederbayern? 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

0: James Blunt mit 1973 bei Maximalradio. Na, eins daneben. 1954, 74, 90, 2014 und heuer ist es ja leider nichts geworden mit dem Einzug ins WM-Finale. Wobei, naja doch, also einen Deutschen schicken wir hin. Bastian Dankert. Der wurde von der FIFA als Videoassistent fürs Endspiel nominiert. Zumindest ein bisschen Schwarz-Rot-Gold.
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2: In Italien, da geht's jetzt dem Billig-Aperol an den Kragen. Weil viele Bars in den Touristenhochburgen den nachgebauten Aperol ausschenken, gibt's jetzt ein offizielles Zertifikat für die Eingangstür des Restaurants. Aperol Spritz Originale.
3: Komm, gib's zu, bei dir auf der Terrasse, da hängt auch so ein Schild. Du als inoffizielle Markenbotschafterin.
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3: 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Läuft. Auch bei der WM, eine Marathon-Weltmeisterschaft geht zu Ende.
2: Ja, exakt 39 Tage. Die längste WM aller Zeiten.
3: Jetzt also Showdown und die Frage www. Wer wird Weltmeister?
2: Was sagt denn ihr? Je lustiger euer Grund, desto besser. WhatsApp-Sprachnachricht an die 0800 14 15 800.
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1: Gleich 16:30. Machen E-Roller unsere Straßen wirklich unsicherer? Das schaut sich Michaela Westermeier in den News an.
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1: Jetzt erst der Wettercheck. Heute ist es sehr, sehr wechselhaft. Teilweise ein Sonne-Wolken-Mix, dann wieder Regen und heftige Gewitter. Schwül ist es überall bei 27 bis 30 Grad. Auch die kommenden Tage werden sehr unbeständig.
3: Es ist 16:30. 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
4: Mit Michaela Westermeier. Mitten auf dem Gehweg abgestellt machen sie schon Probleme in unseren Städten, aber auch auf unseren Straßen kracht's immer öfter, wenn hier E-Scooter unterwegs sind. Günther Tomaschko vom Polizeipräsidium Niederbayern kennt die aktuellen Zahlen.
5: Wir haben letztes Jahr insgesamt 147 Verkehrsunfälle, bei denen E-Scooter beteiligt gewesen sind. 128 Verkehrsunfälle tatsächlich mit Personenschäden. Sage und schreibe sind 11 Personen schwer und 131 Personen leicht verletzt worden. Zum Glück keine Verkehrstoten.
4: Besonders oft kommt es zu Unfällen, weil Menschen zu schnell, zu zweit auf dem Roller oder auf dem Gehweg in die falsche Richtung fahren.
3: Der Blick in die Regionen mit unseren Niederbayern-Reportern. Region Landshut aktuell.
6: Wie geht es weiter mit unseren Krankenhäusern? Fragen sich nicht nur die Bürger, sondern auch die Verantwortlichen im Raum Landshut. Grund ist die neue Krankenkassenreform, denn um für die Kassen Geld freizumachen, wird an den Krankenhäusern gespart. An den La-Regio-Kliniken geht es dabei konkret um rund 45 Millionen Euro, die jedes Jahr abgehen. Deswegen fordern die Krankenhäuser ein Nothilfeprogramm in Bayern, damit keine Kliniken dicht machen müssen. Euro, die jedes Jahr abgehen. Deswegen

0: Deutschland und die Welt.
1: Über die Donau schippern wird für Schiffe in Bayern immer schwieriger, denn der Pegel sinkt. Güterschiffe, auf die normal 2000 Tonnen passen, können zum Beispiel nur mit bis zu 500 Tonnen fahren. Übrige Ladung wird in verschiedenen Häfen zwischengeparkt. Manipulation bei der Ticketvergabe und wenig Transparenz, das wirft eine Verkaufsplattform der FIFA bei den Karten für die WM vor. In dem Zusammenhang entscheidet jetzt das Frankfurter Landgericht, der Verband muss beim Ticketverkauf künftig genauer hinschauen. Apple wird zum wertvollsten Unternehmen der Welt, die Firma überholt Nvidia an der Börse. Hier kommt der iPhone-Entwickler auf einen Wert von fast 5 Billionen Dollar. Soweit unser News-Update, mehr gibt's auf unserer Website und in der App.
2: Danke dir, von den Straßen haben wir gerade nichts zu melden, ihr habt freie Fahrt. Geblitzt wird im Moment auf der B20 Straubing Richtung Landau, kurz hinter der Abfahrt zur A92. Danke an Caroline fürs Bescheid geben. Wenn ihr an einem Blitzer vorbeikommt, dann meldet euch doch auch gern bei uns. Die Nummer ins Studio ist die 0800 14 15 800. Kommt gut an!
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0: Small Steps von Tom Gregory im Musikmix deines Lebens. Na, nicht ganz. In großen Schritten geht's jetzt Richtung Wochenende. Und damit wir nochmal alles zusammen haben, was wir da so wissen sollten, steht da Andi bereit.
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2: Ich bin der Nickel Andi. Grüß euch. Wenn es ums Geld geht, da dingen viele nicht mehr lang nach und schlagen zu. Drei Niederbayern haben sie deswegen über den Tisch ziehen lassen. Bei einer Online-Plattform hat ein 64-Jähriger aus dem Kreis Deckendorf 100.000 Euro verloren. Ähnlich ist es einer Rentnerin aus dem Kreis Frei und Grafenau gegangen und im Landkreis Landshut hat ein Mo 8.000 Euro an Patin überwiesen. Die Polizei sagt deswegen, der zu Obacht geben, wenn es viel Gewinn versprochen wird, ist oft was faul. Der Trump gibt keine Ruhe wegen der Wahl von 2020. Bei seiner Rede zur Nation hat er noch einmal gesagt, dass ihm der Wahlsieg damals geklaut worden ist. Jetzt sucht er die Schuld dafür bei den Chinesen. Die hätten allweil wieder Wahldaten gestohlen und Journalisten dafür zahlt, dass kritisch berichten. Da darf es auch Geheimdienstbelege dafür geben, sagt er. Der Polen-Dieter darf gern Modern Talking wieder zusammenbringen. Er sagt selber, er hat einen Anders Thomas deswegen angehaut. Der Bild-Zeitung hat er gesagt, es gab Angebote für Konzerte, eine Dokumentation und sogar ein Musical. Ob da aber wirklich was draus wird, weiß man noch nicht. Vom Anders hat man nämlich noch nichts dazu gehört. So, jetzt kennt's euch aus. Servus, macht's es gut.
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1: Seit über 40 Jahren liefern sie Banger an Banger an Banger, die Chemical Brothers. Und jetzt tauchen sie wieder in den Charts auf. Aber nicht mit was Neuem, sondern mit einem Song, der schon 11 Jahre alt ist. Netflix hat die Nummer in den neuen Actionfilm Apex mit aufgenommen und damit holen sie einen richtigen Diamanten aus der Versenkung. Eine absolute Powernummer. Go!

0: Chemical Brothers mit Go. Und damit wären wir jetzt auch beim Motto der Stunde angekommen. Na, Abmarsch jetzt ins Wochenende. Die drei sind schon lange weg, da sehen wir nur noch Rücklichter. Gone, gone, gone. Gleich. Vorher gibt's ein News-Update. Thema unter anderem 10.000 Freikarten.
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0: Erst machen wir den Abstecher zum Wetter. Heute teilen sich Sonne, Wolken und Regen den Himmel bei schwülen 30 Grad an der Spitze. Vor allem gegen Abend machen sich dann auch noch kräftige Schauer und auch Gewitter breit. Gleiches Spiel auch morgen und am Sonntag.
2: Es ist 5 Uhr. 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
3: Mit Michaela Westermeier. Nicht nur wegen der Fahrgeschäfte wird's im Bayernpark laut. Schlagerrapper Dream dreht hier ein Musikvideo für seine neue Single mit dem Musikerduo SDP. Gemeinsam mit den Künstlern startet der Bayernpark jetzt eine große Wohltätigkeitskampagne und verschenkt 10.000 Freikarten an benachteiligte Kinder. Alex Huber vom Bayernpark sagt uns dazu.
4: Die Künstler sind mit der Idee auf uns zugekommen. Für uns war das sofort ein schönes Win-Win. Wir können gemeinsam was Gutes tun und dass das Ganze natürlich Reichweite kriegt, das freut uns. Und uns ist wichtig, dass es wirklich viele Menschen erreicht, die es brauchen können und dass letzten Endes die Karten dann auch an die richtige Stelle kommen.
3: Ab sofort können sich soziale Einrichtungen, Vereine oder auch Städte um die Tickets bewerben. Mehr Infos dazu findet ihr auf unserer Homepage.
2: Der Blick in die Regionen mit unseren Niederbayern-Reportern. Stadt Kelheim, aktuell.
5: Zu schnell, zu laut, zu tief. Poser und Tuner motzen ihre Autos oft illegal auf. In Kelheim werden einige der Wagen gestern Abend aus dem Verkehr gezogen. Die Polizei führt Schwerpunktkontrollen in der Tuner-Szene durch. Insgesamt 6 Autos werden beanstandet. 4 davon dürfen nicht mehr weiterfahren. Aus Kelheim, Lorenz Gruber.
2: Neues aus Niederbayerns Kultur.
6: Tradition ist im Trend, merken wir auch an unseren Freilichtmuseen in der Region. Im ersten Halbjahr schauen in Finsterau über 18.000 Menschen vorbei, über 2,5% mehr als noch im Jahr davor. Auch beim Museum in Massing wachsen die Besucherzahlen um mehr als 4,5% auf über 15.000. Besonders beliebt sind Kurse und Events. Aus der Kulturredaktion Holger Beer.
2: Und jetzt maximal informiert über Deutschland und die Welt.
3: Über die Donau schippern wird für Schiffe in Bayern immer schwieriger, denn der Pegel sinkt. Güterschiffe, auf die normal 2000 Tonnen passen, können zum Beispiel nur mit bis zu 500 Tonnen fahren. Übrige Ladung wird in verschiedenen Häfen zwischengeparkt. Manipulation bei der Ticketvergabe und wenig Transparenz, das wirft eine Verkaufsplattform der FIFA bei den Karten für die WM vor. In dem Zusammenhang entscheidet jetzt das Frankfurter Landgericht. Der Verband muss beim Ticketverkauf künftig genauer hinschauen. Apple wird zum wertvollsten Unternehmen der Welt. Die Firma überholt Nvidia an der Börse. Hier kommt der iPhone-Entwickler auf einen Wert von fast 5 Billionen Dollar. Soweit unser News-Update. Mehr gibt's auf unserer Website und in der App.
0: Und jetzt der Feierabendverkehrscheck. Da schauen wir auf die A92 Deggendorf Richtung München. Vorsicht, zwischen Landshut-Essenbach und Landshut-Nord ist ein Unfall passiert. Hier ist aktuell die linke Spur blockiert und es staut sich ein bisschen. Und dann schauen wir noch auf die Startstraße zwischen Mainburg und Landshut in Sandelshausen. Zwischen dem Ortseingang und der Thalhammer Straße haben wir ebenfalls einen Unfall. Hier ist die Straße gerade in beide Richtungen gesperrt. Ein Blitzer steht auf der B20 Straubing Richtung Landau, kurz hinter der Abfahrt zur A92. Ihr habt auch was gesehen? Dann klingelt gern durch unter der 0800 14 15 800. Gute und sichere Fahrt.
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0: 17 Uhr durch. Wochenende. Willkommen mit den coolsten 90ern.
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0: Von Corona und den Rembrandts. Just the way it is, baby. Und dann gibt's noch die aktuelle von David Guetta, Teddy Swims und Tones and I. Mit Vollgas in den letzten Feierabend der Woche. Gone, gone, gone.

0: Die Rembrandts in der Playlist für deinen Sommer. Just the way it is, baby. Das ist das Stichwort für unsere Hit-All-Matcherin. Die lässt sich auch am Freitagnachmittag nicht vom Übersetzen abhalten.
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2: Auf gut Niederbayerisch. Heute hören wir mal rein in The Rhythm of the Night for Corona. Gut, viel brauche ich da jetzt nicht übersetzen. Das ist der Rhythmus von der Nacht, das ist der Rhythmus von meinem Leben. Die Übersetzung hättest du jetzt wahrscheinlich selber auch hingekriegt. Aber das ist halt ein tanzbarer Sommerhit und mehrer muss man da dann auch nicht wissen. Im Grunde geht es darum, dass alles tagsüber ein bisschen zäh ist, also die Arbeit, der Stress, die Mannsbilder. Aber sobald Nacht anbricht und der Beat einsetzt, lebt man plötzlich wieder. Und das ist doch das Schöne und das Wichtige bei der Muse, dass die Sorgen für kurze Zeit im Hintergrund bleiben. Also, egal wie deppert der Tag war, die Nacht kann es vielleicht wieder wettmachen. Auf geht's. Rausgehen, abfeiern, Schmerz daheim lassen und maximal Radio hören.

0: Linkin Park, The Emptiness Machine bei Maximal Radio. Und hier ist heute die Frage des Tages. WWW. Wer wird Weltmeister? Wir haben uns mal bei euch umgehört.
1: Ich bin für Spanien.
2: Ich bin für Argentinien. Messi-Fan.
3: Ich fürchte Spanien. Aber ja, zu den anderen.
4: Ich sag Spanien. 2-1 Spanien.
5: Argentinien gewinnt WM, weil Messi da spielt und der ist, finde ich, der beste Fußballer vor Argentinien.
6: Schwierig zum sagen, aber ich glaube schon Spanien, weil das die kompaktere Mannschaft ist. Vom Erscheinungsbild letztes Mal habe ich wirklich das Empfinden gehabt, das waren 11 Freunde auf dem Platz und ich glaube, die machen das auch.
0: Ja, da gehen die Tipps schon eher Richtung Spanien. Naja, wenn schon nicht Deutschland, dann wenigstens ein europäisches Team. Oder was meint ihr? Schickt uns doch gerne eine Sprachnachricht rein an die 0800 14 15 800. Michael Patrick Kelly ist das alles wurscht. Für ihn gibt's sowieso nur die eine. The One. Gleich.
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2: Gleich 17:30. Wenn die Familie nicht zahlen will, na, dann müssen halt wir ran. Wo das Problem liegt, das und mehr checkt Michaela Westermeier in den News für uns.
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2: Vor halb noch der Wettercheck. Sonne ist heute eher eine Seltenheit. Dicke Wolken ziehen über den Himmel. Die bringen jetzt vor allem am Nachmittag und gegen Abend heftige Schauer und Gewitter mit. Das Ganze bei bis zu 30 Grad. Endlich schaut's auch das restliche Wochenende aus. Die Temperaturen sinken da ab auf um die 22 Grad.
4: Es ist 17:30. 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
5: Mit Michaela Westermeier. 9 von 10 Euro in unserem Bezirk fließen in den Bereich Soziales. Hier wird die Finanzierung aber immer schwieriger. Unter anderem im Bereich Pflege, laut Bezirkstagspräsident Olaf Heinrich, weil oft der Staat statt den Angehörigen dafür aufkommt. Heinrich sagt in einem Statement:
6: Wir alle haben unseren Eltern unglaublich viel zu verdanken. Sie haben uns den Start ins Leben ermöglicht und deswegen ist es die Pflicht eines jeden, das ist zumindest meine Überzeugung, dann für die Eltern da zu sein, wenn sie einen brauchen. Eine Gesellschaft ohne innerfamiliäre Solidarität kann auf Dauer nicht funktionieren. Das überfordert den Staat und das überfordert insbesondere unseren so wertvollen Sozialstaat.
5: Weil für Bezirk und Kommunen darüber hinaus noch etliche weitere Kosten dazukommen, wird es in einigen Gemeinden laut Heinrich schon nächstes Jahr keinen ordentlichen Haushalt mehr geben. Heißt, in vielen Bereichen muss gespart werden.
4: Der Blick in die Regionen mit unseren Niederbayern-Reportern. Landkreis Landshut, aktuell.
7: Wie konnte es dazu kommen? Das will die Staatsanwaltschaft nach einem tragischen Unfall auf der B11 herausfinden. Bei Eching gerät ein Wagen in den Gegenverkehr, kracht frontal in einen Milchlaster. Der 87-jährige Autofahrer und seine 90-jährige Frau kommen im Gerät ein Wagen in den Gegenverkehr,

0: die Flammen noch selber löschen. Trotzdem ermittelt jetzt die Polizei gegen den Mann. Aus Bad Birnbach, Tim Neumann.
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2: Rasen nicht gießen zum Wassersparen, sieht ein Bayer gar nicht ein. Er klagt gegen das Bewässerungsverbot in der Landeshauptstadt. Laut seinem Anwalt ist das unfair, weil zum Beispiel Sportvereine von der Regel nicht betroffen sind. Jens Spahn wird Vater mit Hilfe einer Leihmutter in den USA, obwohl oder gerade weil Leihmutterschaft in Deutschland verboten ist. Damit befasst sich jetzt die CDU-Spitze, denn ein Landeschef fordert Spahns Rücktritt als Fraktionschef. Hunderte Menschen in den USA bekommen plötzlich Bauchweh, Übelkeit und Durchfall. Schuld ist ein Parasit im Salat. Laut den Gesundheitsbehörden ist der über einen mexikanischen Lieferanten ins Essen der Fastfood-Kette Taco Bell gekommen. Betroffen sind 1600 Menschen in 5 Bundesstaaten. Soweit unser News-Update. Mehr gibt's auf unserer Website und in der App.
3: Und wir schauen auf die Straßen. In Sandelshausen bei Mainburg ist die äußere Landshuter Straße aktuell nach einem Unfall gesperrt, und zwar zwischen dem Ortseingang und der Thalhammerstraße. Und auf der A92 Deggendorf Richtung München zwischen Landshut-Essenbach und Landshut-Nord ist auch ein Unfall passiert. Hier ist aktuell die linke Spur gesperrt und es staut sich. Ihr braucht ca. 15 Minuten länger. Caroline hat uns einen Blitzer gemeldet, und zwar auf der B20 Straubing Richtung Landau, kurz hinter der Abfahrt zur A92. Danke dir fürs Bescheid geben. Ihr habt auch noch irgendwo einen Blitzer stehen sehen? Dann schickt ihn uns gern rein an die 0800 14 15 800. Kommt gut an!
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0: Kiss. Mit einem dicken Bussi von Prince geht's ins Wochenende. Kiss! Na, seid ihr noch fleißig am Werkeln oder schon in den Feierabend gedüst? Habt's recht, es wird jetzt auch echt Zeit, dass wir ins Wochenende kommen. Und das hat ganz schön viel für uns dabei.
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0: Bock auf Musik, Tanzen und einfach nur gute Laune? Dann ab in den größten Biergarten der Region, dem Dingfest. Dieses Wochenende steigt das Riesen-Event auf dem Dingolfinger Marktplatz. Und Bürgermeister Valentin Walk lädt uns natürlich höchstpersönlich ein.
2: Alle Hörerinnen und Hörer von Maximal Radio, ich kann euch nur einladen. Ich kann euch ganz versprechen, es macht nichts verkehrt, wenn ihr einfach mal vorbeikommt. Es ist jeden Tag was geboten, es ist jeden Tag großartig.
0: Morgen sogar extra special, die Jubiläumsparty zum 775-Jährigen der Stadt mit Drohnenshow. Film ab in Ergoldsbach. Morgen veranstalten die Kolping-Familien Ergoldsbach und Pfeffenhausen wieder ihr Open-Air-Kino. Normalerweise hätte das im Pfarrgarten stattgefunden. Wegen des Wetters wird das Ganze jetzt in die Goldbach-Halle verlegt. Trotzdem wird's ein richtig guter Abend. Es läuft nämlich das Kanu des Manitou. Was uns außer dem Film sonst noch erwartet, weiß Michael Wensauer, Vorsitzender der Kolping-Familie Pfeffenhausen.
3: Was ganz wesentlich ist, ist die Stimmung auch vor dem Film schon. Das ist wirklich ein Sommerfest-Feeling mit Biergarten-Feeling gepaart. Jeder bringt seine Sitzgelegenheiten selber mit. Man hat gute Musik, die im Hintergrund läuft und freut sich eben auf den Film und mit entsprechend Getränken und was zum Essen.
0: Tickets kriegt ihr ab 19 Uhr an der Abendkasse. Und der Traum vom Pferd, der kann wahr werden. Und es muss auch nicht gleich das eigene Pferd sein. Reiten, lernen und einfach mal so reiten, das geht zum Beispiel auf dem Gestüt Sonnenhof bei Adelkofen im Landkreis Landshut. Christel Ziegelmeier, die Inhaberin, die freut sich schon riesig, wenn wir morgen in Sittelkofen vorbeikommen.
4: Das ganze Team Sonnenhof freut sich total, dass wir am Samstag unsere Stall- und Hoftouren aufmachen. Und es sind alle von groß bis klein, von jung bis alt herzlich willkommen. Wir haben von 10 Uhr bis circa 16.30 Uhr Programm mit einer Mittagspause, wo man dann Zeit hat, den Hof anzuschauen, was zu essen, was zu trinken, sich zu unterhalten, unser Team kennenzulernen, unsere Pferde auch ein wenig kennenzulernen, wo wir unsere Arbeit mit den Pferden und mit unseren Schülern vorstellen.
0: Also da ist wirklich für jeden was dabei dieses Wochenende, egal ob entspannt oder voll mit Action. Wir haben wirklich wieder Wahnsinns-Highlights dieses Wochenende.
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1: Raus aus dem Knast und rein in die Charts. Na, das ist auch mal ein interessanter Weg. Genau den legt Dominik Feig hin. Das ist ein Newcomer aus den USA. Ja, seine Bewährung, die verbringt er daheim im Hausarrest. Und ja, da hat er natürlich ein bisschen Zeit. Und er fängt mit Musik an. Und jetzt, 8 Jahre später, geht einer seiner Songs auf TikTok viral. Unverhofft kommt oft. Das ist aber auch wirklich ein Banger. Baby Doll.

0: Programme 1.38 Alternative Rock, Dominik Feig mit Baby Doll. Eine andere Newcomerin, die hat sich ihren festen Platz im Musikmix deines Lebens auf jeden Fall schon gesichert. Holly Humberstone. Die gibt's gleich mit To Love Somebody. Vorher hat Michaela Westermeier ein News-Update für uns. Thema unter anderem super praktisch, aber leider auch super gefährlich.
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0: Wir checken jetzt das Wetter. Die Wolken werden immer dicker und dunkler. 27 bis 30 Grad. Die schwüle Luft ist ein klares Zeichen. Heute kracht's noch richtig. Starke Schauer und Gewitter in Niederbayern. Die nächsten Tage wird das Ganze nicht viel anders. Dazu dann auch noch ein bisschen frischer bei 20 bis 25 Grad.
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3: Mit Michaela Westermeier. Mitten auf dem Gehweg abgestellt machen sie schon Probleme in unseren Städten, aber auch auf unseren Straßen kracht's immer öfter, wenn hier E-Scooter unterwegs sind. Günther Tomaschko vom Polizeipräsidium Niederbayern kennt die aktuellen Zahlen.
4: Wir haben letztes Jahr insgesamt 147 Verkehrsunfälle, bei denen E-Scooter beteiligt gewesen sind. 128 Verkehrsunfälle tatsächlich mit Personenschäden. Sage und schreibe sind 11 Personen schwer und 131 Personen leicht verletzt worden. Zum Glück keine Verkehrstoten.
3: Besonders oft kommt es zu Unfällen, weil Menschen zu schnell, zu zweit auf dem Roller oder auf dem Gehweg in die falsche Richtung fahren.
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5: Wie geht es weiter mit unseren Krankenhäusern? Fragen sich nicht nur die Bürger, sondern auch die Verantwortlichen im Raum Landshut. Grund ist die neue Krankenkassenreform, denn um für die Kassen Geld freizumachen, wird an den Krankenhäusern gespart. An den La-Regio-Kliniken geht es dabei konkret um rund 45 Millionen Euro, die jedes Jahr abgehen. Deswegen fordern die Krankenhäuser ein Nothilfeprogramm in Bayern, damit keine Kliniken dicht machen müssen. Aus Landshut, Daria Felsner.
2: Neues aus der Region.
6: Auch bei weit über 30 Grad geben sie für uns alles. Dafür werden Polizisten, Feuerwehrleute und Sanitäter jetzt belohnt mit einem Tag Wellness for free. An den 4 Standorten von Therme Horizon gibt's ab sofort mit Dienstausweis und Perso an der Kasse freien Eintritt. Auch in der Therme Erding für Badewelt, Rutschenparadies und Wellenbad. Die Aktion läuft bis Ende des Monats. Aus der Therme Erding, Holger Beer.
2: Und jetzt maximal informiert über Deutschland und die Welt.
3: Rasen nicht gießen zum Wassersparen sieht ein Bayer gar nicht ein. Er klagt gegen das Bewässerungsverbot in der Landeshauptstadt. Laut seinem Anwalt ist das unfair, weil zum Beispiel Sportvereine von der Regel nicht betroffen sind. Jens Spahn wird Vater mit Hilfe einer Leihmutter in den USA, obwohl oder gerade weil Leihmutterschaft in Deutschland verboten ist. Damit befasst sich jetzt die CDU-Spitze, denn ein Landeschef fordert Spahns Rücktritt als Fraktionschef. Hunderte Menschen in den USA bekommen plötzlich Bauchweh, Übelkeit und Durchfall. Schuld ist ein Parasit im Salat. Laut den Gesundheitsbehörden ist der über einen mexikanischen Lieferanten ins Essen der Fastfood-Kette Taco Bell gekommen. Betroffen sind 1600 Menschen in 5 Bundesstaaten. Soweit unser News-Update. Mehr gibt's auf unserer Website und in der App.
0: Und wir schieben gleich noch ein Verkehrsupdate hinterher. Da schauen wir auf die A92 Deggendorf Richtung München. Zwischen Landshut-Essenbach und Landshut-Nord immer noch die linke Spur gesperrt nach einem Unfall. Hier staut sich's, ihr braucht circa 15 Minuten länger. Einen Blitzer haben wir aktuell auf der B20 Richtung Landau, kurz hinter der Abfahrt bei der A92. Wenn ihr noch was seht, dann schreibt uns gerne eine WhatsApp an die 0800 14 15 800. Gute Fahrt!
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0: Hi, kurz nach 6 Hammers. Heute ist auf jeden Fall perfektes Wetter für einen gemütlichen Abend daheim. Mit den Kids, dem Partner, dem Haustier einfach einkuscheln und die Batterien wieder aufladen.
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0: Dermot Kennedy ist halt auch schmusig unterwegs. Kiss Me. Und R.E.M. haben wir auch für euch. Losing My Religion. So, jetzt einfach zurücklehnen mit dem Lieblingsbuch auf die Couch oder auch einen Spieleabend mit Freunden. Schönen Freitag euch.

0: 90er-Nummer von R.E.M. Losing My Religion im Musikmix seines Lebens. Also es war wirklich ein absolutes Fest gestern. Das Konzert von Milo beim Dingfest in Dingolfing. Mordsstimmung, Topwetter, also es hat wirklich alles gepasst. Wir haben ihn kurz vorm Auftritt auch noch persönlich getroffen. Und er hat ja wirklich jede Menge Hammer-Songs. Aber gibt's denn einen, der ihn besonders berührt?
1: Ein Song, der jeder Abend sehr speziell für mich ist, ist mein Song You Don't Know. Das war der Song, der Durchbruch war in Belgien. Der Grund, dass es mir berührt, ich war 21 Jahre alt, als ich die geschrieben hat. Und das war wirklich mein Mission Statement für die Welt. Ich liebe diesen Song noch immer live zu spielen. Und als dann das Publikum mitsingt, das ist ja immer ein Hochpunkt für mich.
0: Ja, und eins interessiert natürlich uns alle, vor allem die Fans. Gibt's denn bald neue Musik von Milo?
1: Die letzten Monate habe ich angefangen, neue Musik zu schreiben. Ich bin sehr, sehr happy schon mit der neuen Musik, die ich geschrieben hat. Ist noch nicht finished, aber gibt mir viel Lust, ein neues Album aufzunehmen. 2027 für mich in meinem Kopf ist das ein Jahr mit neuer Musik, ein Anfang eines neuen musikalischen Kapitels.
0: Im November, da ist Milo dann vielleicht ja schon wieder in Deutschland für Unplugged-Konzerte. Und jetzt hat er erstmal Dingolfing, den Marienplatz, zum Beben gebracht. Es war so schön.
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0: Das ist ohne Diskussion einer der besten Songs aller Zeiten. Michael Sambello mit Maniac. Ah, Gänsehaut. So, worauf freut ihr euch denn jetzt die nächsten Tage am meisten? Einfach auch mal Ruhe oder ein paar Sachen erledigen, die halt über die Woche so liegen bleiben. Unsere Muntermacher, die freuen sich auf jeden Fall mal aufs Ausschlafen.
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2: In Italien, da geht's jetzt dem Billig-Aperol an den Kragen. Weil viele Bars in den Touristenhochburgen den nachgebauten Aperol ausschenken, gibt's jetzt ein offizielles Zertifikat für die Eingangstür des Restaurants. Aperol Spritz Originale.
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3: 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Auch bei der WM, eine Marathon-Weltmeisterschaft geht zu Ende.
2: 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Die längste WM aller Zeiten.
3: Jetzt also Showdown und die Frage www. Wer wird Weltmeister?
2: Was sagt denn ihr? Je lustiger euer Grund, desto besser. WhatsApp-Sprachnachricht an die 0800 14 15 800.
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2: Richtung Freitagabend mit dem Musikmix deines Lebens gleich am 6:30. Sag mal, was hat denn dieser Rapper hier bei den Kindern zu suchen? Das und mehr gleich in den News. Jetzt erst der Wettercheck. Heute ist es sehr, sehr wechselhaft. Teilweise ein Sonne-Wolken-Mix, dann wieder Regen und heftige Gewitter. Schwül ist es überall bei 27 bis 30 Grad. Auch die kommenden Tage werden sehr unbeständig.
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4: Mit Michaela Westermeier. Nicht nur wegen der Fahrgeschäfte wird's im Bayernpark laut. Schlagerrapper Dream dreht hier ein Musikvideo für seine neue Single mit dem Musikerduo SDP. Gemeinsam mit den Künstlern startet der Bayernpark jetzt eine große Wohltätigkeitskampagne und verschenkt 10.000 Freikarten an benachteiligte Kinder. Alex Huber vom Bayernpark sagt uns dazu:
5: Die Künstler sind mit der Idee auf uns zugekommen. Für uns war das sofort ein schönes Win-Win. Wir können gemeinsam was Gutes tun und dass das Ganze natürlich Reichweite kriegt, das freut uns. Und uns ist wichtig, dass es wirklich viele Menschen erreicht, die es brauchen können und dass letzten Endes die Karten dann auch an die richtige Stelle kommen.
4: Ab sofort können sich soziale Einrichtungen, Vereine oder auch Städte um die Tickets bewerben. Mehr Infos dazu findet ihr auf unserer Homepage.
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6: In Schlangenlinien durch den Landkreis Kelheim und Landshut. Ein betrunkener Autofahrer fällt gestern gleich mehreren Verkehrsteilnehmern auf. Mit einem halb kaputten Auto lenkt er von Mainburg Richtung Volkenschwand. Bei sich zu Hause fällt gestern gleich mehreren Verkehrsteilnehmern

0: Ein Autofahrer die Vorfahrt, beide Wagen krachen zusammen, eines landet auf der Seite. Der Rentner muss zwar befreit werden, trotzdem verletzen sich die beiden Beteiligten nur leicht. Aus Gottfrieding, Johannes Stettner.
1: Und jetzt maximal informiert über Deutschland und die Welt.
2: Werbung anschauen oder 2,99 Euro draufzahlen? Gegen diese Regelung bei Amazon Prime klagt die Verbraucherzentrale. Jetzt entscheidet das bayerische oberste Landesgericht, der Streaming-Anbieter hat mit der Änderung nichts falsch gemacht. Deutschland und Frankreich wollen enger zusammenarbeiten. Heuer soll die Bundeswehr bei einer Übung des französischen Militärs mitmachen. Außerdem sollen Kampfjets aus Frankreich nach Deutschland verlegt werden. 12.000 Hektar Wald, dem Erdboden gleichgemacht. In Spanien wüten seit Mittwoch heftige Waldbrände. Noch immer haben die Einsatzkräfte die Flammen nicht unter Kontrolle. Über 1.000 Menschen sind evakuiert worden. Soweit unser News-Update. Mehr gibt's auf unserer Website und in der App.
3: Danke, Michi. Und wir checken jetzt noch, was auf den Straßen los ist. Alles entspannt, ihr kommt gut durch. Geblitzt wird im Moment auf der B20 Straubing Richtung Landau, kurz hinter der Abfahrt zur A92. Danke an Carolin fürs Bescheid geben. Wenn ihr an einem Blitzer vorbeikommt, dann meldet euch doch auch gern bei uns. Die Nummer ins Studio ist die 0800 14 15 800. Kommt gut an.
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0: Alvaro Soler, Magia und wieder eine Woche vorbei. Ja, es sind noch 14 Tage. Heute in 2 Wochen, da sind die Kids schon in den Sommerferien. 6 Wochen Ruhe von Formeln, Vokabeln und irgendwelchen Zeitformen. Ist auch für Eltern schön.
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1: Eine Handvoll Jungs, ein Sound. Na hallo, was gibt's denn Besseres als unsere geliebten Boybands? Die regieren in den 80ern und 90ern auf jeden Fall die Charts. Eine der ersten sind die New Kids on the Block. Die haben den Weg bereit gemacht für Bands wie Take That, NSYNC oder die Backstreet Boys. Mit einem Song wie dem hier. Tonight.

0: Die New Kids on the Block mit Tonight um kurz vor sieben. Daniel ist auch schon da. Er hat gleich Womack and Womack für euch dabei. Footsteps on the dance floor. Saucoole Nummer, Teardrops. Michaela Westermeier hat gleich dieses Thema dabei. Kein Geld mehr für Hilfe. Erst machen wir den Abstecher zum Wetter. Heute teilen sich Sonne, Wolken und Regen den Himmel bei schwülen 30 Grad an der Spitze. Vor allem gegen Abend machen sich dann auch noch kräftige Schauer und auch Gewitter breit. Gleiches Spiel auch morgen und am Sonntag.
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2: Mit Michaela Westermeier. 9 von 10 Euro in unserem Bezirk fließen in den Bereich Soziales. Hier wird die Finanzierung aber immer schwieriger. Unter anderem im Bereich Pflege, laut Bezirkstagspräsident Olaf Heinrich, weil oft der Staat statt den Angehörigen dafür aufkommt. Heinrich sagt in einem Statement:
3: Wir alle haben unseren Eltern unglaublich viel zu verdanken. Sie haben uns den Start ins Leben ermöglicht und deswegen ist es die Pflicht eines jeden, das ist zumindest meine Überzeugung, dann für die Eltern da zu sein, wenn sie einen brauchen. Eine Gesellschaft ohne innerfamiliäre Solidarität kann auf Dauer nicht funktionieren. Das überfordert den Staat und das überfordert insbesondere unseren so wertvollen Sozialstaat.
2: Weil für Bezirk und Kommunen darüber hinaus noch etliche weitere Kosten dazukommen, wird es in einigen Gemeinden laut Heinrich schon nächstes Jahr keinen ordentlichen Haushalt mehr geben. Heißt, in vielen Bereichen muss gespart werden.
1: Der Blick in die Regionen mit unseren Niederbayern-Reportern. 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
4: Wie konnte es dazu kommen? Das will die Staatsanwaltschaft nach einem tragischen Unfall auf der B11 herausfinden. Bei Eching gerät ein Wagen in den Gegenverkehr, kracht frontal in einen Milchlaster. Der 87-jährige Autofahrer und seine 90-jährige Frau kommen dabei ums Leben. Auch der LKW-Fahrer wird leicht verletzt. Gut 5 Stunden lang ist die B11 nach dem Unfall gesperrt. Mittlerweile ist die Straße wieder frei. Aus Eching, Alexander Kramer.
1: Neues aus Niederbayerns Kultur.
5: Tradition ist im Trend, merken wir auch an unseren Freilichtmuseen in der Region. Im ersten Halbjahr schauen in Finsterau über 18.000 Menschen vorbei, über 2,5% mehr als noch im Jahr davor. Auch beim Museum in Massing wachsen die Besucherzahlen um mehr als 4,5% auf über 15.000. Besonders beliebt sind Kurse und Events. Aus der Kulturredaktion Holger Beer.
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2: Werbung anschauen oder 2,99 € draufzahlen? Gegen diese Regelung bei Amazon Prime klagt die Verbraucherzentrale. Jetzt entscheidet das Bayerische Oberste Landesgericht, der Streaming-Anbieter hat mit der Änderung nichts falsch gemacht. Deutschland und Frankreich wollen enger zusammenarbeiten. Heuer soll die Bundeswehr bei einer Übung des französischen Militärs mitmachen. Außerdem sollen Kampfjets aus Frankreich nach Deutschland verlegt werden. 12.000 Hektar Wald, dem Erdboden gleichgemacht. In Spanien wüten seit Mittwoch heftige Waldbrände. Noch immer haben die Einsatzkräfte die Flammen nicht unter Kontrolle. Über 1.000 Menschen sind evakuiert worden. Soweit unser News-Update. 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
0: Und wie schaut's im Verkehr aus? Ah, wunderbar, keine Meldungen. Ein Blitzer steht auf der B20 Straubing Richtung Landau, kurz hinter der Abfahrt zur A92. Ihr habt auch was gesehen? Dann klingelt gern durch unter der 0800 14 15 800. Gute und sichere Fahrt.
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6: Kurz nach sieben, auf geht's Richtung Feierabend und Wochenende mit 90er Sound. Und wir legen was Aktuelles obendrauf. Olivia Dean, Man I Need. Nordrhein-Westfalen ist heute in die Sommerferien gestartet. Unsere Kids brauchen noch ein bisschen Geduld. Heute in 2 Wochen, letzter Schultag vor den Sommerferien. Wir starten mit einem souligen 80er. Womack and Womack, Teardrops.

0: Olivia Dean, Man I Need, kurz nach sieben haben wir es. Es kann wirklich schon mal stressiger sein im Leben, Haushalt, Kids, Arbeit und so weiter. Da lassen wir uns vielleicht ein bisschen leichter aus der Ruhe bringen. Oma und Opa sind dagegen total entspannt. Kann der Thomas aus Ottering gar nicht verstehen.
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0: Der Thomas hat sich bei uns gemeldet. Er fragt, wie können Opa und Oma immer so entspannt sein? Die haben doch bestimmt auch mal Stress. Leonie Hagen aus der Redaktion ist der Sache auf die Spur gegangen.
2: Tja, sie können halt einfach besser mit Stress umgehen und sind auch anders gestartet. In ihrer Jugend hat es nicht ständig Druck gegeben, immer erreichbar zu sein. Kein Social Media, keine unmöglichen Schönheitsideale. Sie leben einfach viel mehr im Moment. Außerdem haben sich unsere Omas und Opas übers Leben auch stabile Freundschaften und Kontakte aufgebaut. Und mal ganz ehrlich, wenn wir die Zeit hätten, einfach mal zu schlafen oder wirklich gar nichts zu tun, dann wären wir wahrscheinlich auch entspannter. Was können wir also tun? Weniger vergleichen, mehr genießen und regelmäßig Pausen machen. Dann wird auch unser Leben ein bisschen weniger stressig.
0: Danke, Leonie. Ja, wo du recht hast, hast du einfach recht. So eine echte Pause, nichts tun, das ist sicher bei vielen von uns schon länger her. Ihr wollt auch unbedingt was wissen, aber nicht selbst nachschlagen? Dann schickt uns eure Fragen einfach rüber mit einer WhatsApp an die 0800 14 15 800.

0: Loreen in der Playlist für deinen Sommer. Tattoo. 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Wir machen weiter mit einem kultigen 90er aus Deutschland. Denn du trägst keine Liebe in dir. Echt? Du trägst keine Liebe in dir.
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0: Richtung Wochenende mit der Playlist für deinen Sommer. Immer mehr Unfälle mit E-Scootern. Gleich mehr dazu in unserem News-Update. Und was macht das Wetter? Blitz und Donner gibt's auch am Abend und in der Nacht. Die Tiefstwerte zwischen 17 und 12 Grad. Morgen und am Sonntag wechseln sich Sonne, Wolken, Schauer und Gewitter ab. Wird auch nicht mehr so heiß am Wochenende.
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1: Das hat Niederbayern heute bewegt.
2: Mitten auf dem Gehweg abgestellt machen sie schon Probleme in unseren Städten, aber auch auf unseren Straßen kracht's immer öfter, wenn hier E-Scooter unterwegs sind. Günther Tomaschko vom Polizeipräsidium Niederbayern kennt die aktuellen Zahlen.
3: Wir haben letztes Jahr insgesamt 147 Verkehrsunfälle, bei denen E-Scooter beteiligt gewesen sind. 128 Verkehrsunfälle tatsächlich mit Personenschäden. Sage und schreibe sind 11 Personen schwer und 131 Personen leicht verletzt worden. Zum Glück keine Verkehrstoten.
2: Besonders oft kommt es zu Unfällen, weil Menschen zu schnell, zu zweit auf dem Roller oder auf dem Gehweg in die falsche Richtung fahren.
1: Der Blick in die Regionen mit unseren Niederbayern-Reportern. Region Landshut aktuell.
4: Wie geht es weiter mit unseren Krankenhäusern? Fragen sich nicht nur die Bürger, sondern auch die Verantwortlichen im Raum Landshut. Grund ist die neue Krankenkassenreform, denn um für die Kassen Geld freizumachen, wird an den Krankenhäusern gespart. An den La-Regio-Kliniken geht es dabei konkret um rund 45 Millionen Euro, die jedes Jahr abgehen. Deswegen fordern die Krankenhäuser ein Nothilfeprogramm in Bayern, damit keine Kliniken dicht machen müssen. Aus Landshut, Daria Felsner.
1: Neues aus dem niederbayerischen Bäderdreieck.
5: Der Bunsenbrenner sollte lieber im Chemieunterricht bleiben. Das beweist gestern wieder ein Fall in Bad Birnbach. Ein 59-Jähriger will Unkraut verbrennen. Es kommt zum Funkenflug und die Hecke eines Nachbarn fängt Feuer. Der Gärtner hat Glück, mit Helfern kann er die Flammen noch selber löschen. Trotzdem ermittelt jetzt die Polizei gegen den Mann. Aus Bad Birnbach, Tim Neumann.
1: Stadt Kelheim, aktuell.
6: Zu schnell, zu laut, zu tief. Poser und Tuner motzen ihre Autos oft illegal auf. In Kelheim werden einige der Wagen gestern Abend aus dem Verkehr gezogen. Die Polizei führt Schwerpunktkontrollen in der Tuner-Szene durch. Insgesamt 6 Autos werden beanstandet. 4 davon dürfen nicht mehr weiterfahren. Aus Kelheim, Lorenz Gruber.
1: Neues aus der Region.
7: Auch bei weit über 30 Grad geben sie für uns alles. Dafür werden Polizisten, Feuerwehrleute und Sanitäter jetzt belohnt mit einem Tag Wellness for Free. An den 4 Standorten von Therme Horizon gibt's ab sofort mit Dienstausweis und Perso an der Kasse freien Eintritt. Auch in der Therme Erding für Badewelt, Rutschenparadies und Wellenbad. Die Aktion läuft bis Ende des Monats. Aus der Therme Erding, Holger Beer.
2: Soweit unser News-Update. 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

0: Mal Smith, Stay If You Wanna Dance in der Playlist für deinen Sommer am Welttag der Emojis. Das allererste hat 1999 ein Japaner gezeichnet. Jetzt ist WhatsApp voll mit den Dingern. Ist auch super, wenn wir Gefühle im Text ausdrücken wollen. Im Bierzelt drücken wir uns ein bisschen anders aus.
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2: Spruchbeidel. Ja, die kennen wir ja alle irgendwie, oder? Ein Spruchbeidel ist ein Großmaul mit Übertreibungsprogramm. Der Sprücheautomat mit Hemd und Hose. Der aus dem Kiesel gleich ein Gebirge macht. So eine Mischung aus Karl Valentin und Arnold Schwarzenegger. Ich weiß jetzt nicht, warum ich beim Spruchbeidel an Politiker denken muss. Aber es sind nun mal Menschen, die mehr versprechen, als das liefern. Aber vielleicht übertreibe ich ja bloß wieder einmal.
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1: Die Nummer klingt nach Strand, Festivals und Party. Frisch rausgekommen und direkt in der Playlist für deinen Sommer gelandet. Kygo zusammen mit Kellett und Griffin, Save My Love.

0: Summer Sound im Bonus-Song vor 8. Kygo, Khaled und Griffin, Save My Love. Wird Zeit fürs News-Update mit allem, was ihr aus Bayern, Deutschland und der Welt wissen müsst. Und dann Musik aus Island. Aus dies Electrified. Und wir schauen aufs Wetter. Am Abend und in der Nacht ziehen Schauer und Gewitter durch mit Tiefstwerten zwischen 17 und 12 Grad. Regen, Blitz und Donner auch morgen und am Sonntag. Ist aber auch eine gute Abkühlung. Die Temperaturen sinken, es wird angenehmer.
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2: Ich bin Stefan Schütz. Die Debatte um Unionsfraktionschef Spahn dauert an. Die CDU-Spitze will bald darüber beraten, wie sie damit umgeht, dass er Vater geworden ist durch eine Leihmutterschaft in den USA. Denn die Partei selbst ist gegen diese Praxis und hält am bestehenden Verbot fest. Kanzler Merz sagte, er verstehe, dass viele Menschen das Thema bewege. Spahn sagte der Bild, er stehe hinter seiner Entscheidung. Er bereue allerdings, die Partei nicht früher informiert zu haben. Jeder Fünfte denkt wegen immer heißer werdenden Sommern darüber nach, sich eine Klimaanlage anzuschaffen. Der Bundesgerichtshof hat nun die Rechte von Wohnungseigentümern diesbezüglich klargestellt. Claudia Wächter berichtet.
3: Eine Hausgemeinschaft kann nämlich nicht pauschal sagen, eine Klimaanlage kommt überhaupt nicht in Frage. Auch nicht, wenn die Geräusche macht oder warme Abluft abgibt. Solche Beeinträchtigungen sind hinnehmbar, sagen die Richter. Konkret geht's um sogenannte Split-Anlagen, also solche, die eine Einheit drinnen und eine andere draußen auf dem Balkon haben. Der Verkauf solcher Anlagen ist in den vergangenen Jahren rasant gestiegen.
2: Das US-Unternehmen Amazon feiert einen juristischen Teilerfolg. Die Verbraucherzentrale Sachsen ist vor Gericht mit einer Sammelklage gescheitert, an der sich fast 324.000 Kläger beteiligt haben. Amazon wurde von dem Vorwurf freigesprochen, seine Kunden bei der Einführung von Werbung im Prime-Programm getäuscht zu haben. Endgültig geklärt ist die Rechtslage aber nicht, denn auf mehreren Ebenen laufen noch weitere Prozesse. Wer mit dem Zug unterwegs ist, könnte künftig von besseren Ticketpreisen im Fernverkehr profitieren. Denn das italienische Zugunternehmen Italo darf 2028 endgültig in Deutschland an den Start gehen. So hat die Bundesnetzagentur entschieden. Die Behörde verspricht sich davon mehr Wettbewerb und bessere Angebote für die Fahrgäste. Rechtliche Schritte gegen den Beschluss sind noch möglich. Nach den neuen Wassersparregeln in München ist der Verbrauch deutlich gesunken. Laut den Stadtwerken sind gestern weniger als 330 Millionen Liter verbraucht worden. Zuletzt waren es an heißen Tagen noch rund 400 Millionen Liter. München ist die bislang größte bayerische Kommune mit einer solchen Allgemeinverfügung. Ob der Rückgang an den Verboten liegt oder weil es jetzt mal etwas geregnet hat, ist laut Stadtwerken unklar.
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0: Ab in den Feierabend, rein ins Wochenende mit richtig viel Liebe. Jason Derulo hat's auch in die Playlist für deinen Sommer geschafft. Want to want me. Die Abendplanung fürs Wochenende, die steht. Wir schauen natürlich WM. Morgen das Spiel um den dritten Platz, Sonntag großes WM-Finale. Was meint ihr? Wer wird Weltmeister?
4: Also ich finde, Spanien sollte auf jeden Fall Weltmeister werden, weil Argentinien wurde ja schon letztes Mal Weltmeister.
5: Also ich glaube, Argentinien holt das Ding, weil ich würde es Messi auf die wahrscheinlich letzte WM schon nochmal gönnen.
6: Schwierig zum sagen, aber ich glaube schon Spanien, weil das die kompaktere Mannschaft ist. Letztes Mal habe ich wirklich das Empfinden gehabt, das waren 11 Freunde auf dem Platz und ich glaube, die machen das auch.
0: Wen wollt ihr als Weltmeister sehen? Sagt's uns mit einer WhatsApp an die 0800 14 15 800.

entspannt durch den Feierabend mit dem Musikmix seines Lebens. Wet, wet, wet, love is all around. Freitag, der 17. Juli. Jubel in NRW, da gehen heute die Sommerferien los. Unsere niederbayerischen Schüler müssen sich noch etwas gedulden. Heute in 2 Wochen, letzter Schultag. Die Freiwillige Feuerwehr hat heute Geburtstag. Vor 185 Jahren ist die erste gegründet worden. Das Feuerlöschkorps in Meißen. Ein guter Grund, Danke zu sagen an alle, die freiwillig ihren Dienst für uns tun. Vor 71 Jahren beginnt in Kalifornien was ganz Großes. Disney World wird eröffnet, der bekannteste Freizeitpark der Welt. Promi-Geburtstagskind heute, Lilly Schweiger, Tochter von Til Schweiger und ebenfalls Schauspielerin, wird 28. Unser Tageshit heute kommt von Take That. Die sind vor 33 Jahren auf Platz 1 der Charts mit Pray.

0: So klingt die Playlist für deinen Sommer. Und auch der Festivalsommer gibt richtig Vollgas. Heute ist das Open Air Festival in Weigendorf im Kreis Dingolfing-Landau gestartet. Und auch auf dem Dingfest wird gefeiert auf dem Dingolfinger Marienplatz.
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2: In Italien, da geht's jetzt dem Billig-Aperol an den Kragen. 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

0: Halb neun haben wir es. Ja. Nach dem schrecklichen Unfall auf der B11 laufen die Ermittlungen auf Hochtouren. Das und mehr gleich im News-Update. Und was macht das Wetter? Blitz und Donner gibt's auch am Abend und in der Nacht. Die Tiefstwerte zwischen 17 und 12 Grad. Morgen und am Sonntag wechseln sich Sonne, Wolken, Schauer und Gewitter ab. Wird auch nicht mehr so heiß am Wochenende.
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2: Mit Michaela Westermeier.
1: Das hat Niederbayern heute bewegt.
2: Erst dicht und ergreifend, jetzt auch noch Schlagerrapper Dream. Alle drehen ihre Musikvideos aktuell im Bayernpark bei Reisbach. Gemeinsam mit Dream startet der Freizeitpark jetzt auch noch eine tolle Kampagne. 10.000 Freikarten gibt's für benachteiligte Kinder. Ein genialer Marketingkniff? Oder woher kommt die Idee fürs Musikvideo in Fahrgeschäften und die Ticketaktion? Alex Huber vom Bayernpark erklärt uns.
3: Die Künstler sind mit der Idee auf uns zugekommen. Für uns war das sofort ein schönes Win-Win. Wir können gemeinsam was Gutes tun und dass das Ganze natürlich Reichweite kriegt, das freut uns. Und uns ist wichtig, dass es wirklich viele Menschen erreicht, die es brauchen können und dass letzten Endes die Karten dann auch an die richtige Stelle kommen.
2: Ab sofort können sich soziale Einrichtungen, Vereine oder auch Städte um die Tickets bewerben. Mehr Infos dazu findet ihr auf unserer Homepage.
1: Der Blick in die Regionen mit unseren Niederbayern-Reportern. Landkreis Landshut, aktuell.
4: Wie konnte es dazu kommen? Das will die Staatsanwaltschaft nach einem tragischen Unfall auf der B11 herausfinden. Bei Eching gerät ein Wagen in den Gegenverkehr, kracht frontal in einen Milchlaster. Der 87-jährige Autofahrer und seine 90-jährige Frau kommen dabei ums Leben. Auch der LKW-Fahrer wird leicht verletzt. Gut 5 Stunden lang ist die B11 nach dem Unfall gesperrt. Mittlerweile ist die Straße wieder frei. Aus Eching, Alexander Kramer.
1: Neues aus der Region.
5: In Schlangenlinien durch den Landkreis Kelheim und Landshut. Ein betrunkener Autofahrer fällt gestern gleich mehreren Verkehrsteilnehmern auf. Mit einem halb kaputten Auto lenkt er von Mainburg Richtung Volkenschwand. Bei sich zu Hause in Hohenthan ruft er selber die Polizei und meldet einen Unfall. Bei dem ist wohl auch sein schwarzer Wagen beschädigt worden. Wo genau der Crash war, das versucht jetzt die Polizei herauszufinden. Zeugen sollen sich bitte melden. Aus der Niederbayern-Redaktion Adrian Heimerl.
1: Neues aus Niederbayerns Kultur.
6: Tradition ist im Trend, merken wir auch an unseren Freilichtmuseen in der Region. Im ersten Halbjahr schauen in Finsterau über 18.000 Menschen vorbei, über 2,5% mehr als noch im Jahr davor. Auch beim Museum in Massing wachsen die Besucherzahlen um mehr als 4,5% auf über 15.000. Besonders beliebt sind Kurse und Events. Aus der Kulturredaktion Holger Beer.
1: Stadt Dingolfing, aktuell.
2: Gestern Abend zog der Marienplatz, Superstar Milo rockt das Ding fest. Heute legen die Veranstalter mit dem nächsten Highlight nach, Reggae-Künstler Gentleman. Eine Top-Besetzung, auf der sich die Stadt aber nicht ausruht.
7: Ja, in 2 Jahren ist schon wieder ein Dingfest und wir werden uns jetzt dann bald schon wieder auf die Suche nach den nächsten Acts machen müssen oder dürfen, besser gesagt, weil wir treiben uns auch schon wieder auf die Planung vom Dingfest und wir werden mal wieder andere Künstler haben, vielleicht haben manche ja wieder die gleichen dabei, müssen wir schauen, soweit haben wir noch nicht.
2: Erklärt Dingolfings Bürgermeister Valentin Walk. Heuer geht das Dingfest noch bis diesen Sonntag. Aus Dingolfing, Lisa Grubwinkler. Soweit unser News-Update, mehr gibt's auf unserer Website und in der App.
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9: Wir genießen den Tag. Zum Baden gehen ist natürlich schön, ja.
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0: lässiger Sound bei Maximal Radio. Shaggy war's nicht, it wasn't me. Ihr braucht neue Küchengeräte, ein Tablet oder ein bisschen Deko fürs Wohnzimmer. Im Internet gibt's ja praktisch alles und oft auch noch super billig. Problem an der Sache, super billig ist dann auch die Verarbeitung. Teilweise sogar echt gefährlich. In Einzelfällen haben Forscher giftige Stoffe da drin gefunden. Wie sollten wir mit solchem Billigschrott aus dem Internet umgehen? Tatjana Halm von der Verbraucherzentrale Bayern kennt sich super mit dem Thema aus. Sind die Produkte wirklich so ein großes Problem?
1: Also das Problem wird immer größer und gerade mit zusätzlichen Anbietern aus Asien erleben wir, dass das Problem auch weiterhin wächst. Und sobald ein Angebot vom Betreiber gelöscht wird, stellen wir fest, dass dann eben ein weiteres Angebot mit geringen Änderungen wieder eingestellt wird. Das heißt, man kommt eigentlich nicht mehr so richtig hinterher.
0: Es ist halt einfach die Masse. Kann keiner so genau kontrollieren. Wer haftet denn am Ende, wenn wir uns daran verletzen?
1: Grundsätzlich haftet erstmal der Hersteller eines Produkts. Hat dieser aber keinen Sitz in der EU, haftet dann sein Bevollmächtigter oder der Einführer oder der Händler oder jemand anderes, der daran beteiligt ist. Hier gibt es ein abgestuftes Verhältnis und dann muss man genau prüfen, an wen man sich wenden kann.
0: Der billige Schrott hat halt doch seinen Preis. Solche Produkte sollten wir auf keinen Fall weiter hernehmen. Wenn wir was merken, sollten wir es dringend dem Onlineshop oder der Verbraucherzentrale Bayern melden, sonst werden die Dinger noch weiterverkauft.
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1: Habt ihr einen guten Tag gehabt? Oder lief irgendwas nicht so prall? Mai, kann nicht immer alles perfekt laufen. Manchmal verliert man, manchmal gewinnen die anderen. Manchmal fliegt man im 16. Finale der Weltmeisterschaft raus. Verlieren kann aber auch ziemlich cool klingen mit Back Loser.

0: lässiger 90er Sound. Beck, I'm a Loser Baby. 9 Uhr, gleich alles Wichtige aus Bayern, Deutschland und der Welt. Und dann packen wir die E-Gitarren aus. Bon Jovi, You Give Love a Bad Name, nach dem News-Update. Und wir schauen aufs Wetter. Am Abend und in der Nacht ziehen Schauer und Gewitter durch mit Tiefstwerten zwischen 17 und 12 Grad. Regen, Blitz und Donner auch morgen und am Sonntag. Ist aber auch eine gute Abkühlung. Die Temperaturen sinken, es wird angenehmer.
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2: Ich bin Stefan Schütz. Unionsfraktionschef Spahn hat sich zu den Vorwürfen um seine Leihmutterschaft in den USA geäußert. Die Entscheidung über seine politische Zukunft will er der Unionsfraktion überlassen. Das hat er im Podcast Ronsheimer gesagt. In dieser Sache gibt es Rücktrittsforderungen. Ronny Thorau.
3: Jens Spahn erklärte, er habe lange gerungen, sei zerrissen, das Leben sei manchmal nicht schwarz und weiß. Gefährlich ist für Spahn vor allem die Kritik aus Unionskreisen. Es ist unklar, wie viel Rückhalt Spahn von der Unionsfraktion erwarten kann. Indirekt deutete er im Podcast Ronsheimer an, im Zweifelsfall auf sein Amt auch verzichten zu wollen.
4: Für mich gibt's, das wird mir jede Stunde immer bewusster, nichts Wichtigeres als meine Familie.
2: Ein 37-Jähriger sitzt wegen mutmaßlicher Spionage mit einer Drohne in U-Haft. Das Fluggerät war über einem Rüstungsfirmenareal aufgetaucht, teilten Ermittler in München mit. Nach Hinweisen aus der Bevölkerung nahmen Polizisten den mutmaßlichen Piloten fest. Die Süddeutsche Zeitung berichtet, es gehe um den Rüstungskonzern KNDS in Allach. Dort werden unter anderem der Kampfpanzer Leopard 2 und die Panzerhaubitze 2000 gebaut. Frauen sind beim Studium im Schnitt schneller als Männer. Nach Angaben des Statistischen Bundesamts schließen sie Bachelor-, Master- und Staatsexamen-Studiengänge häufiger innerhalb der Regelstudienzeit ab. Insgesamt gelingt das allerdings nur rund jedem dritten Studierenden. Am besten sieht die Bilanz im Masterstudium aus. Dort ist fast jeder zweite Abschluss pünktlich geschafft. Die kriegerischen Handlungen zwischen Iran und den USA in Nahost lässt die Energiepreise steigen und darauf reagiert jetzt die EU-Kommission. In rund 15 Jahren sollen Industrieanlagen, Gebäude und Verkehr mit Strom be- und angetrieben werden. Gleichzeitig soll der Anteil von Strom aus erneuerbaren Energien steigen. Der Iran-Krieg hat den Angaben nach bisher zusätzliche Kosten für Öl und Gas von bis zu 50 Milliarden Euro verursacht. Dänemark ist zum 15. Mal EU-Meister darin, Arbeitslosen schnell einen neuen Job zu vermitteln. Gut 40% finden binnen eines Quartals eine neue Anstellung, teilte das EU-Statistikamt Eurostat mit. In Deutschland sind es 28%. Die Dänen setzen auf weniger Kündigungsschutz, hohes Arbeitslosengeld, Umschulung, Weiterbildung und aktive Vermittlung. So hätten Unternehmen einen hohen Anreiz zur Neueinstellung, heißt es.
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2: A3 Frankfurt Richtung Würzburg zwischen Wertheim-Lenkfurt und Würzburg-Heidingsfeld 13 Kilometer dichter Verkehr. Es dauert ungefähr 10 Minuten länger. 15 Minuten länger dauert es auf der A3 Nürnberg Richtung Passau. Zwischen Kreuz Nürnberg und Oberülsbach 11 Kilometer Stau. Und zu guter Letzt die A7 Fulda Richtung Würzburg zwischen Gersfeld-Rhön und Bad Brückenau-Bildflecken 10 Kilometer Stau. Hier dauert es ungefähr 45 Minuten länger. Gute Fahrt.

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1: 14 bis 17 Grad heute Nacht. Vereinzelt ziehen auch noch ein paar Schauer und Gewitter durch. In den Samstag starten wir mit bis zu 26 Grad, ein bisschen Sonne und vielen Wolken. Im Laufe des Tages dann auch immer wieder kräftige Schauer und Gewitter.
0: Es ist 9:30. 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
2: Ich bin Stefan Schütz. Unionsfraktionschef Spahn hat sich zu den Vorwürfen um seine Leihmutterschaft in den USA geäußert. Die Entscheidung über seine politische Zukunft will er der Unionsfraktion überlassen. Das hat er im Podcast Ronsheimer gesagt. In dieser Sache gibt es Rücktrittsforderungen. Ronny Thorau.
3: Jens Spahn erklärte, er habe lange gerungen, sei zerrissen, das Leben sei manchmal nicht schwarz und weiß. Gefährlich ist für Spahn vor allem die Kritik aus Unionskreisen. Es ist unklar, wie viel Rückhalt Spahn von der Unionsfraktion erwarten kann. Indirekt deutete er im Podcast Ronsheimer an, im Zweifelsfall auf sein Amt auch verzichten zu wollen.
4: Für mich gibt's, das wird mir jede Stunde immer bewusster, nichts Wichtigeres als meine Familie.
2: Frauen sind beim Studium im Schnitt schneller als Männer. Nach Angaben des Statistischen Bundesamts schließen sie Bachelor-, Master- und Staatsexamen-Studiengänge häufiger innerhalb der Regelstudienzeit ab. Insgesamt gelingt das allerdings nur rund jedem dritten Studierenden. Am besten sieht die Bilanz im Masterstudium aus. Dort ist fast jeder zweite Abschluss pünktlich geschafft. Das waren die Nachrichten um 9:30.
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2: A3 Frankfurt Richtung Würzburg zwischen Wertheim-Lenkfurt und Würzburg-Heidingsfeld. 13 Kilometer dichter Verkehr. Es dauert ungefähr 10 Minuten länger. 15 Minuten länger dauert es auf der A3 Nürnberg Richtung Passau. Zwischen Kreuz Nürnberg und Oberülsbach 11 Kilometer Stau. Und zu guter Letzt die A7 Fulda Richtung Würzburg zwischen Gersfeld-Rhön und Bad Brückenau-Wildflecken. 10 Kilometer Stau. Hier dauert es ungefähr 45 Minuten länger. Gute Fahrt.
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5: Endlich kann man wieder raus, kann was machen. Die Kleinen vor allem freuen sich auch. Das ist natürlich spitze.
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1: 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Der muss dann im Haushalt alles selber machen und es kriegt ja kein Mann alleine hin.
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1: Mit bis zu 17 Grad durch die Nacht. Es hängen immer noch einige Gewitterwolken über Niederbayern und die ziehen sich auch durch den Samstag. Nur vereinzelt kann sich die Sonne durchkämpfen. Das Ganze bei 23 bis 26 Grad.
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2: Ich bin Moritz Einzel. Die CDU-Spitze will bald darüber beraten, wie sie mit der Leihmutterschaft von Fraktionschef Spahn umgeht. Spahn ist über eine Leihmutter in den USA Vater geworden, obwohl die Partei die Praxis ablehnt und am Verbot festhält. Kanzler Merz hat gesagt, er verstehe, dass viele Menschen das Thema bewegt.
3: Wir haben dazu in Deutschland eine klare Rechtslage. Wir haben in der Partei, in der CDU einen Parteitagsbeschluss. Ich sehe nicht, dass an der Rechtslage oder an dem Parteitagsbeschluss Änderungen vorgenommen werden sollen. Und alles Weitere werden wir in der nächsten Sitzung des Präsidiums der CDU Deutschlands besprechen.
2: Spahn selbst hat der Bild gesagt, er stehe zu seiner Entscheidung. Er bereue lediglich, die Partei nicht früher informiert zu haben. Das Bayerische Oberste Landesgericht hat die Sammelklage gegen Werbung bei Amazon Prime Video abgewiesen. Die Verbraucherzentrale Sachsen hatte Schadenersatz für die im Februar 2024 eingeführten Werbeunterbrechungen gefordert, die sie als vertragswidrig wertet. Die Verbraucherzentrale will nun vor den BGH ziehen. Die Deutsche Bahn muss auf ihren Gleisen mehr Platz für Mitbewerber machen. Das hat die Bundesnetzagentur entschieden und reagiert damit auf eine Beschwerde des Bahnunternehmens Italo. Die Italiener sind unzufrieden mit den bisherigen Rahmenbedingungen für Wettbewerber auf der Schiene. Die Bahn hält sich rechtliche Schritte offen. Die kriegerischen Handlungen zwischen Iran und den USA in Nahost lassen die Energiepreise steigen und darauf reagiert jetzt die EU-Kommission. In rund 15 Jahren sollen Industrieanlagen, Gebäude und Verkehr mit Strom be- und angetrieben werden. Gleichzeitig soll der Anteil von Strom aus erneuerbaren Energien steigen. Der Iran-Krieg hat den Angaben nach bisher zusätzliche Kosten für Öl und Gas von bis zu 50 Milliarden Euro verursacht. Das Niedrigwasser führt dazu, dass auf der Donau Güterschiffe weniger Ladung an Bord haben. Zu schwere Schiffe würden auf Grund laufen, teilte die zuständige Behörde mit. Für die Reeder, zuständig für die Transporte, werden damit Kosten höher, weil sie die übrige Ladung zwischenlagern müssen. Zum Nadelöhr wird der Donauabschnitt zwischen Straubing und Vilshofen, weil er nicht über Staustufen reguliert wird.
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2: Eine Meldung von der A3 Frankfurt Richtung Würzburg zwischen dem Seligenstädter Dreieck und Aschaffenburg-Ost. 5 Kilometer Stau, 22 Minuten dauert's länger. Vorsicht auf der A3 Würzburg Richtung Nürnberg. Zwischen Wiesentheid und Geiselwind ein liegengebliebenes Fahrzeug auf der Standspur. A3 Würzburg Richtung Nürnberg zwischen Erlangen-Tennenlohe und dem Kreuz Nürnberg. 10 Kilometer stockender Verkehr, 11 Minuten plus. Weiter A3 Nürnberg Richtung Passau zwischen dem Kreuz Nürnberg und Oberülsbach. Nochmal 13 Kilometer stockender Verkehr und 12 Minuten mehr. A7 Fulda Richtung Würzburg zwischen Gersfeld-Rhön und Bad Brückenau-Wildflecken. 10 Kilometer Stau, 36 Minuten Zeitverlust und Vorsicht auf der A92. München Richtung Deggendorf in der Einfahrt Freising-Mitte. Behinderungen nach einem Unfall.
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2: 2004. Ein Hit aus der Feder von Multitalent Stefan Raab erobert Niederbayern. Der junge Max Mutzke geht mit dem Hit Can't Wait Until Tonight beim Eurovision Song Contest für Deutschland an den Start und belegt einen respektablen 8. Platz. In Deutschland stürmt die gefühlvolle Ballade die Charts und hält sich dort 18 Wochen lang. Hier ist die Stimme, die klingt wie Karamell. Hier ist Max mit Can't Wait Until Tonight.

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1: 14 bis 17 Grad heute Nacht. Vereinzelt ziehen auch noch ein paar Schauer und Gewitter durch. In den Samstag starten wir mit bis zu 26 Grad, ein bisschen Sonne und vielen Wolken. Im Laufe des Tages dann auch immer wieder kräftige Schauer und Gewitter.
0: Es ist 10:30. 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
2: Ich bin Moritz Einzel. Die CDU-Spitze will bald darüber beraten, wie sie mit der Leihmutterschaft von Fraktionschef Spahn umgeht. Spahn ist über eine Leihmutter in den USA Vater geworden, obwohl die Partei die Praxis ablehnt und am Verbot festhält. Kanzler Merz hat gesagt, er verstehe, dass viele Menschen das Thema bewegt.
3: Wir haben dazu in Deutschland eine klare Rechtslage. Wir haben in der Partei, in der CDU einen Parteitagsbeschluss. Ich sehe nicht, dass an der Rechtslage oder an dem Parteitagsbeschluss Änderungen vorgenommen werden sollen. Und alles Weitere werden wir in der nächsten Sitzung des Präsidiums der CDU Deutschlands besprechen.
2: Spahn selbst hat der Bild gesagt, er stehe zu seiner Entscheidung. Er bereue lediglich, die Partei nicht früher informiert zu haben. Das bayerische oberste Landesgericht hat die Sammelklage gegen Werbung bei Amazon Prime Video abgewiesen. Die Verbraucherzentrale Sachsen hatte Schadenersatz für die im Februar 2024 eingeführten Werbeunterbrechungen gefordert, die sie als vertragswidrig wertet. Die Verbraucherzentrale will nun vor den BGH ziehen. Das waren die Nachrichten um 9:30.
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2: Eine Meldung von der A3 Frankfurt Richtung Würzburg zwischen dem Seligenstädter Dreieck und Aschaffenburg-Ost. 5 Kilometer Stau, 22 Minuten dauert es länger. Vorsicht auf der A3 Würzburg Richtung Nürnberg. Zwischen Wiesentheid und Geiselwind ein liegen gebliebenes Fahrzeug auf der Standspur. A3 Würzburg Richtung Nürnberg zwischen Erlangen-Tennenlohe und dem Kreuz Nürnberg. 10 Kilometer stockender Verkehr, 11 Minuten plus. Weiter A3 Nürnberg Richtung Passau zwischen dem Kreuz Nürnberg und Oberülsbach. Nochmal 13 Kilometer stockender Verkehr und 12 Minuten mehr. A7 Fulda Richtung Würzburg zwischen Gersfeld-Rhön und Bad Brückenau-Wildflecken. 10 Kilometer Stau, 36 Minuten Zeitverlust und Vorsicht auf der A92. München Richtung Deggendorf in der Einfahrt Freising-Mitte. Behinderungen nach einem Unfall.
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1: Mit bis zu 17 Grad durch die Nacht. Es hängen immer noch einige Gewitterwolken über Niederbayern und die ziehen sich auch durch den Samstag. Nur vereinzelt kann sich die Sonne durchkämpfen. Das Ganze bei 23 bis 26 Grad.
0: Es ist 11 Uhr. 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
2: Ich bin Moritz Einzel. CDU-Fraktionschef Spahn ist stark unter Druck geraten, weil er mithilfe einer Leihmutter in den USA Vater geworden ist und das, obwohl seine Partei das Konzept der Leihmutterschaft ablehnt. Es gab auch Rücktrittsforderungen gegen Spahn. Im Podcast Ronsheimer sagte er:
3: Naja, am Ende kann ja nur die Fraktion darüber entscheiden, wie es weitergeht. Kann ich ja nicht alleine. Ich werde mit meiner Fraktion darüber reden und das in ihre Verantwortung, da wo es ja auch hingehört, in ihr Vorsitzende der Fraktion, dann auch legen.
2: Das CDU-Präsidium kommt am Montagvormittag zu seiner nächsten regulären Sitzung zusammen und dürfte sich dann auch mit dem Thema befassen. Wer mit dem Zug unterwegs ist, könnte künftig von besseren Ticketpreisen im Fernverkehr profitieren. Denn das italienische Zugunternehmen Italo darf 2028 jetzt endgültig in Deutschland an den Start gehen. So hat die Bundesnetzagentur entschieden. Die Behörde verspricht sich davon mehr Wettbewerb und bessere Angebote für die Fahrgäste. Rechtliche Schritte gegen den Beschluss sind noch möglich. Deutschland und Frankreich bauen ihre Zusammenarbeit bei der nuklearen Abschreckung aus. Bundeskanzler Merz und Präsident Macron haben bei einem Treffen die erstmalige Beteiligung Deutschlands an einer französischen Nuklearübung beschlossen. Die Kooperation soll die nukleare Abschreckung der NATO ergänzen und stärken. Frauen sind beim Studium im Schnitt schneller als Männer. Nach Angaben des Statistischen Bundesamts schließen sie Bachelor-, Master- und Staatsexamensstudiengänge häufiger innerhalb der Regelstudienzeit ab. Insgesamt gelingt das allerdings nur rund jedem dritten Studierenden. Am besten sieht die Bilanz im Masterstudium aus. Dort ist fast jeder zweite Abschluss pünktlich geschafft. Die DFB 11 ist bei der Fußball-WM zwar schon früh ausgeschieden, Deutschland wird im Finale aber trotzdem vertreten sein. Der deutsche Schiedsrichter Bastian Dankert ist als Videoassistent für das Spiel zwischen Spanien und Argentinien nominiert worden. Geleitet wird das große Finale von Slavko Vincic aus Slowenien. Spielbeginn ist am Sonntag um 21 Uhr.
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2: Eine Meldung von der A3 Würzburg Richtung Passau zwischen Erlangen-Tennenlohe und dem Kreuz Nürnberg. 10 Kilometer Stau, 19 Minuten der Zeitverlust. A7 Fulda Richtung Würzburg zwischen Gersfeld-Rhön und Bad Brückenau-Wildflecken. 9 Kilometer Stau, 35 Minuten mehr. Vorsicht auf der A93 Weiden Richtung Hof zwischen Falkenberg und Wiesau. Ein defekter PKW, die rechte Fahrspur und die Standspur sind gesperrt. Und die B472 Irschenberg-Bad Tölz ist in beiden Richtungen zwischen dem Abzweig nach Salzhub und Buchbichel nach einem schweren Unfall gesperrt. Ortskundige Autofahrer werden gebeten, das Gebiet weiträumig zu umfahren.
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1: 14 bis 17 Grad heute Nacht. Vereinzelt ziehen auch noch ein paar Schauer und Gewitter durch. In den Samstag starten wir mit bis zu 26 Grad, ein bisschen Sonne und vielen Wolken. Im Laufe des Tages dann auch immer wieder kräftige Schauer und Gewitter.
0: Es ist 11:30. 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
2: Ich bin Moritz Einzel. CDU-Fraktionschef Spahn ist stark unter Druck geraten, weil er mithilfe einer Leihmutter in den USA Vater geworden ist und das, obwohl seine Partei das Konzept der Leihmutterschaft ablehnt. Es gab auch Rücktrittsforderungen gegen Spahn. Im Podcast Ronsheimer sagte er:
3: Naja, am Ende kann ja nur die Fraktion darüber entscheiden, wie es weitergeht. Kann ich ja nicht alleine. Ich werde mit meiner Fraktion darüber reden. Und das in ihre Verantwortung, da wo es ja auch hingehört, in ihr Vorsitzende der Fraktion, dann auch legen.
2: Das CDU-Präsidium kommt am Montagvormittag zu seiner nächsten regulären Sitzung zusammen und dürfte sich dann auch mit dem Thema befassen. Wer mit dem Zug unterwegs ist, könnte künftig von besseren Ticketpreisen im Fernverkehr profitieren. Denn das italienische Zugunternehmen Italo darf 2028 jetzt endgültig in Deutschland an den Start gehen. So hat die Bundesnetzagentur entschieden. Die Behörde verspricht sich davon mehr Wettbewerb und bessere Angebote für die Fahrgäste. Rechtliche Schritte gegen den Beschluss sind noch möglich. Das waren die Nachrichten um 11:30.
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2: Eine Meldung von der A3 Würzburg Richtung Passau zwischen Erlangen-Tennenlohe und dem Kreuz Nürnberg. 10 Kilometer Stau, 19 Minuten der Zeitverlust. A7 Fulda Richtung Würzburg zwischen Gersfeld-Rhön und Bad Brückenau-Wildflecken. 9 Kilometer Stau, 35 Minuten mehr. Vorsicht auf der A93 Weiden Richtung Hof zwischen Falkenberg und Wiesau. Ein defekter PKW, die rechte Fahrspur und die Standspur sind gesperrt. Und die B472 Irschenberg-Bad Tölz ist in beiden Richtungen zwischen dem Abzweig nach Salzhub und Buchbichel nach einem schweren Unfall gesperrt. Ortskundige Autofahrer werden gebeten, das Gebiet weiträumig zu umfahren.
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1: Mit bis zu 17 Grad durch die Nacht. Es hängen immer noch einige Gewitterwolken über Niederbayern und die ziehen sich auch durch den Samstag. Nur vereinzelt kann sich die Sonne durchkämpfen. Das Ganze bei 23 bis 26 Grad.
0: Es ist 12 Uhr. 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
2: Ich bin Moritz Einzel. Unionsfraktionschef Spahn und sein Ehemann sind Eltern geworden. Soweit so schön, doch weil das Kind von einer Leihmutter in den USA ausgetragen wurde, nimmt jetzt eine gesellschaftspolitische Debatte Fahrt auf. Spahn hat sich im Podcast Ronsheimer verteidigt. Er bereue es lediglich, sich nicht früher positioniert zu haben. Wie es weitergeht, soll die Fraktion entscheiden.
3: Ich weiß, dass viele in der Partei, viele Kolleginnen und Kollegen, auch einfach durch die Debatte der letzten Tage, sich natürlich vor Ort erklären müssen, ihren Fraktionsvorsitzenden erklären müssen. Und deswegen werde ich die Frage, wie es weitergeht, mit der Fraktion natürlich erörtern.
2: Der CDU-Chef von Mecklenburg-Vorpommern, Peters, forderte Spahn zum Rücktritt auf. Leihmutterschaft ist in Deutschland verboten. Andy Burnham ist neuer Chef der britischen Regierungspartei Labour. Auf einem Sonderparteitag wurde der bisherige Bürgermeister von Manchester offiziell als Nachfolger von Keir Starmer bestätigt. Starmer hatte unter anderem wegen schlechter Umfragewerte den Rückhalt in seiner Fraktion verloren. Am kommenden Montag soll Burnham das Amt des Premierministers übernehmen. Die NSU-Unterstützerin Susanne E. ist vom Oberlandesgericht Dresden zu 2 Jahren Haft auf Bewährung verurteilt worden. Die 45-Jährige hatte der Rechtsterroristin Beate Zschäpe unter anderem ihren Personalausweis und ihre Krankenkassenkarte überlassen. Der NSU verübte jahrelang unerkannt 10 Morde in ganz Deutschland. Nach den neuen Wassersparregeln in München ist der Verbrauch deutlich gesunken. Laut den Stadtwerken sind am Donnerstag weniger als 330 Millionen Liter verbraucht worden. Zuletzt waren es an heißen Tagen noch rund 400 Millionen Liter. München ist die bislang größte bayerische Kommune mit einer solchen Allgemeinverfügung. Ob der Rückgang an den Verboten liegt oder weil es jetzt mal etwas geregnet hat, ist laut den Stadtwerken allerdings unklar. Der Radprofi Mauro Schmidt hat die 13. und mit gut 200 Kilometern längste Etappe der Tour de France gewonnen. Es ging dabei von Dole nach Belfort. Für Schmidt, den Ausreißer aus der Schweiz, war es der erste Tagessieg bei der Tour. Das gelbe Trikot des Gesamtführenden trägt weiter der Slowene Tadej Pogacar.
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2: Eine Meldung von der A3 Würzburg Richtung Nürnberg. Zwischen Kreuz Bibelried und Kitzingen-Schwarzach 5 Kilometer Stau, 19 Minuten der Zeitverlust. Zwischen Erlangen-Tennenlohe und dem Kreuz Nürnberg 10 Kilometer Stau, 23 Minuten plus. A3 Nürnberg Richtung Passau zwischen Metten und Hengersberg 8 Kilometer Stau, 15 Minuten mehr. A7 Fulda Richtung Würzburg zwischen Gersfeld-Rhön und Bad Brückenau-Bildflecken 5 Kilometer Stau, 21 Minuten dauert es länger. Die A8 Stuttgart Richtung München zwischen Odelzhausen und Dachau-Fürstenfeldbruck 4 Kilometer Stau, 24 Minuten plus. Und dann noch Vorsicht auf der A9 München Richtung Nürnberg zwischen dem Kreuz München Nord und Garching Süd. Ein defekter PKW und es besteht Gefahr durch eine Ölspur.

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1: In den Samstag geht's rein mit um die 17 Grad. Heute erwartet uns ein Sonne-Wolken-Mix. Und genauso wie gestern ziehen auch immer wieder heftige Schauer und Gewitter durch. Das Ganze bei 26 Grad in der Spitze.
0: Es ist 12:30. 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
2: Ich bin Moritz Einzel. Unionsfraktionschef Spahn und sein Ehemann sind Eltern geworden. Soweit so schön, doch weil das Kind von einer Leihmutter in den USA ausgetragen wurde, nimmt jetzt eine gesellschaftspolitische Debatte Fahrt auf. Spahn hat sich im Podcast Ronsheimer verteidigt. Er bereue es lediglich, sich nicht früher positioniert zu haben. Wie es weitergeht, soll die Fraktion entscheiden.
3: Ich weiß, dass viele in der Partei, viele Kolleginnen und Kollegen, auch einfach durch die Debatte der letzten Tage, sich natürlich vor Ort erklären müssen, ihren Fraktionsvorsitzenden erklären müssen. Und deswegen werde ich die Frage, wie es weitergeht, mit der Fraktion natürlich erörtern.
2: Der CDU-Chef von Mecklenburg-Vorpommern, Peters, forderte Spahn zum Rücktritt auf. Leihmutterschaft ist in Deutschland verboten. Andy Burnham ist neuer Chef der britischen Regierungspartei Labour. Auf einem Sonderparteitag wurde der bisherige Bürgermeister von Manchester offiziell als Nachfolger von Keir Starmer bestätigt. Starmer hatte unter anderem wegen schlechter Umfragewerte den Rückhalt in seiner Fraktion verloren. Am kommenden Montag soll Burnham das Amt des Premierministers übernehmen. Das waren die Nachrichten um 12:30.
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2: Eine Meldung von der A3 Würzburg Richtung Nürnberg. Zwischen Kreuz Bibelried und Kitzingen-Schwarzach 5 Kilometer Stau, 19 Minuten der Zeitverlust. Zwischen Erlangen-Tennenlohe und dem Kreuz Nürnberg 10 Kilometer Stau, 23 Minuten plus. A3 Nürnberg Richtung Passau zwischen Metten und Hengersberg 8 Kilometer Stau, 15 Minuten mehr. A7 Fulda Richtung Würzburg zwischen Gersfeld-Rhön und Bad Brückenau-Wildflecken 5 Kilometer Stau, 21 Minuten dauert's länger. Die A8 Stuttgart Richtung München zwischen Odelzhausen und Dachau-Fürstenfeldbruck 4 Kilometer Stau, 24 Minuten plus. Und dann noch Vorsicht auf der A9 München Richtung Nürnberg zwischen dem Kreuz München Nord und Garching Süd. Ein defekter PKW und es besteht Gefahr durch eine Ölspur.
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1: Heute eher weniger sommerlich, 23 bis 26 Grad und viele Wolken. Die lassen zwar die Sonne ab und zu durch, aber sie haben eben auch viel Regen dabei. Insgesamt wird's sehr unbeständig heute.
0: Es ist 1 Uhr. 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
2: Ich bin Moritz Einzel. Dass Unionsfraktionschef Spahn dank einer Leihmutter in den USA Vater geworden ist, bringt ihm weiter viel Kritik ein. Jetzt auch von den Kirchen. Der katholische Passauer Bischof Oster sprach von einem echten Skandal. Spahn habe bewusst gegen die Gesetze des Landes und die Grundlinien der eigenen Partei verstoßen, um seine eigenen Wünsche zu erfüllen. Spahn selbst erklärte seine Entscheidung im Podcast Ronsheimer so.
3: Ich habe lange mit mir gerungen, auch was das Thema Leihmutterschaft angeht. Bin auch lange zerrissen gewesen. Aber eben über dieses Ringen und sich mit dem Thema beschäftigen, haben wir uns für diesen Weg entschieden.
2: Das Thema soll unter anderem in der nächsten CDU-Präsidiumssitzung am Montag zur Sprache kommen. Wie es weitergeht, will Spahn mit seiner Fraktion klären. Deutschland und Frankreich wollen bei der nuklearen Abschreckung künftig enger zusammenarbeiten. Bundeskanzler Merz kündigte nach einem Treffen mit dem französischen Präsidenten Macron an, dass die Bundeswehr in diesem Jahr erstmals an einer Nuklearübung der französischen Armee teilnehmen wird. Die Welt von heute erfordere neue Antworten, so Merz. In Sachsen-Anhalt startet die AfD heute mit Bundesparteichefin Weidel offiziell in den Landtagswahlkampf. Die Veranstaltung findet in einer Halle auf dem Magdeburger Messegelände statt. AfD-Gegner haben ab dem Mittag Proteste angekündigt. Die AfD lag zuletzt in Umfragen in Sachsen-Anhalt bei mehr als 40%. Sie hofft auf eine absolute Mehrheit. Gewählt wird am 6. September. Mehr als drei Wochen nach dem Doppelerdbeben in Venezuela ist die Zahl der Todesopfer auf mehr als 5.000 gestiegen. Mehr als 16.700 Menschen seien zudem verletzt worden, hieß es von den Behörden. Nach den Beben vom 24. Juni hatte die Europäische Union 20 Millionen Euro für humanitäre Hilfe zur Verfügung gestellt. Dänemark ist zum 15. Mal EU-Meister darin, Arbeitslosen schnell einen neuen Job zu vermitteln. Gut 40% finden binnen eines Quartals eine neue Anstellung, teilte das EU-Statistikamt Eurostat mit. In Deutschland sind es 28%. Die Dänen setzen auf weniger Kündigungsschutz, hohes Arbeitslosengeld, Umschulung, Weiterbildung und aktive Vermittlung.
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2: Eine Meldung von der A3 Würzburg Richtung Nürnberg. Zwischen Kreuz Bibelried und Kitzingen-Schwarzach 5 Kilometer Stau, 19 Minuten der Zeitverlust. Zwischen Erlangen-Tennenlohe und dem Kreuz Nürnberg 10 Kilometer Stau, 23 Minuten plus. A3 Nürnberg Richtung Passau zwischen Metten und Hengersberg 8 Kilometer Stau, 15 Minuten mehr. A7 Fulda Richtung Würzburg zwischen Gersfeld-Rhön und Bad Brückenau-Bildflecken 5 Kilometer Stau, 21 Minuten dauert's länger. Die A8 Stuttgart Richtung München zwischen Odelzhausen und Dachau-Fürstenfeldbruck 4 Kilometer Stau, 24 Minuten plus. Und dann noch Vorsicht auf der A9 München Richtung Nürnberg zwischen dem Kreuz München Nord und Garching Süd. Ein defekter PKW und es besteht Gefahr durch eine Ölspur.

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1: In den Samstag geht's rein mit um die 17 Grad. Heute erwartet uns ein Sonne-Wolken-Mix. Und genauso wie gestern ziehen auch immer wieder heftige Schauer und Gewitter durch. Das Ganze bei 26 Grad in der Spitze.
0: Es ist 13:30. 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
2: Ich bin Moritz Einzel. Dass Unionsfraktionschef Spahn dank einer Leihmutter in den USA Vater geworden ist, bringt ihm weiter viel Kritik ein. Jetzt auch von den Kirchen. Der katholische Passauer Bischof Oster sprach von einem echten Skandal. Spahn habe bewusst gegen die Gesetze des Landes und die Grundlinien der eigenen Partei verstoßen, um seine eigenen Wünsche zu erfüllen. Spahn selbst erklärte seine Entscheidung im Podcast Ronsheimer so.
3: Ich habe lange mit mir gerungen, auch was das Thema Leihmutterschaft angeht. Bin da lange zerrissen gewesen. Aber eben über dieses Ringen und sich mit dem Thema beschäftigen, haben wir uns für diesen Weg entschieden.
2: Das Thema soll unter anderem in der nächsten CDU-Präsidiumssitzung am Montag zur Sprache kommen. Wie es weitergeht, will Spahn mit seiner Fraktion klären. Deutschland und Frankreich wollen bei der nuklearen Abschreckung künftig enger zusammenarbeiten. Bundeskanzler Merz kündigte nach einem Treffen mit dem französischen Präsidenten Macron an, dass die Bundeswehr in diesem Jahr erstmals an einer Nuklearübung der französischen Armee teilnehmen wird. Die Welt von heute erfordere neue Antworten, so Merz.
0: Das waren die Nachrichten um 13:30. 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
2: Eine Meldung von der A3 Würzburg Richtung Nürnberg. Zwischen Kreuz Bibelried und Kitzingen-Schwarzach 5 Kilometer Stau, 19 Minuten der Zeitverlust. Zwischen Erlangen-Tennenlohe und dem Kreuz Nürnberg 10 Kilometer Stau, 23 Minuten plus. A3 Nürnberg Richtung Passau zwischen Metten und Hengersberg 8 Kilometer Stau, 15 Minuten mehr. A7 Fulda Richtung Würzburg zwischen Gersfeld-Rhön und Bad Brückenau-Bildflecken 5 Kilometer Stau, 21 Minuten dauert es länger. Die A8 Stuttgart Richtung München zwischen Odelzhausen und Dachau-Fürstenfeldbruck 4 Kilometer Stau, 24 Minuten plus. Und dann noch Vorsicht auf der A9 München Richtung Nürnberg zwischen dem Kreuz München Nord und Garching Süd. Ein defekter PKW und es besteht Gefahr durch eine Ölspur.
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1: Heute eher weniger sommerlich, 23 bis 26 Grad und viele Wolken. Die lassen zwar die Sonne ab und zu durch, aber sie haben eben auch viel Regen dabei. Insgesamt wird's sehr unbeständig heute.
0: Es ist 2 Uhr. 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
2: Ich bin Moritz Einzel. Die Debatte darüber, dass Unionsfraktionschef Spahn mithilfe einer Leihmutter in den USA Vater geworden ist, die hat längst große gesellschaftspolitische Dimensionen angenommen. Jetzt hat sich Spahn dazu im Podcast Ronsheimer geäußert. Er habe sehr mit sich gerungen und sich dann für diesen Weg entschieden.
3: Ich stelle mich der Debatte. Ich muss nur die Balance schaffen. Ich hoffe, das trifft auf Verständnis auch bei den Hörerinnen und Hörern. Es ist und bleibt was sehr Privates. Ich möchte meine Familie schützen, auch meinen Sohn schützen. Und gleichzeitig weiß ich, dass ich eben nicht nur Privatmensch bin, ist mir auch klar.
2: Sogar aus der eigenen Partei gibt es Rücktrittsforderungen gegen Spahn und der katholische Passauer Bischof Oster sprach von einem echten Skandal. Die Praxis der Leihmutterschaft verstoße gegen die Menschenwürde. Deutschland und Frankreich wollen ihre strategische Zusammenarbeit verstärken. Kanzler Merz hat nach einem gemeinsamen Ministerrat in Brühl angekündigt, die Bundeswehr werde sich in diesem Jahr erstmals an einer Übung der französischen Nuklearstreitkräfte beteiligen.
4: Wir schlagen in der Abschreckung einen neuen gemeinsamen Weg ein.
2: Frankreichs Präsident Macron hatte europäischen Partnern bereits vor Jahren angeboten, unter den atomaren Schutzschirm Frankreichs zu rücken. Der Präsident des Deutschen Bauernverbandes Ruckwied sieht die Landwirtschaft durch den Iran-Krieg zusätzlich unter Druck. Dem Redaktionsnetzwerk Deutschland hat Ruckwied gesagt, die Versorgungssicherheit sei gefährdet, wenn sich die Lage nicht bald verbessere. Insbesondere beeinträchtige die Blockade der Straße von Hormuz die Versorgung mit Düngemitteln. Die NSU-Unterstützerin Susanne E. ist vom Oberlandesgericht Dresden zu 2 Jahren Haft auf Bewährung verurteilt worden. Die 45-Jährige hatte der Rechtsterroristin Beate Zschäpe unter anderem ihren Personalausweis und ihre Krankenkassenkarte überlassen. Der NSU verübte jahrelang unerkannt 10 Morde in ganz Deutschland. Der Radprofi Mauro Schmid hat die 13. Etappe der Tour de France von Dole nach Belfort gewonnen. Für Schmid, den Ausreißer aus der Schweiz, war es der erste Tagessieg bei der Tour. Das gelbe Trikot des Gesamtführenden trägt weiter der Slowene Tadej Pogacar.